0: Monat sei eine mit Sprengstoff und Zünder bestückte Drohne entdeckt worden. Das neue Zentrum soll helfen, dass die Airports und Sicherheitskräfte in Zukunft besser vorbereitet sind. Also dass sie zum Beispiel schnell erkennen, ist es ein Angriff oder die verwirrte Drohne eines Hobbyfotografen.
1: Im belgischen Naturschutzgebiet Hohes Venn kämpfen Feuerwehrleute weiter gegen die Brände. Aus dem deutschen Grenzgebiet hieß es am späten Abend, die Brandlinie sei mehr als 2 Kilometer entfernt. Ein Sprecher der Feuerwehr Monschau bezeichnete die Situation als relativ entspannt. Dennoch würden die Einsatzkräfte von Feuerwehr und THW die ganze Nacht über im Einsatz sein. Zuvor hatten etwa 30 Anwohner aus einem Ortsteil von Monschau ihre Wohnungen verlassen müssen. Sie können immer noch nicht zurück. US-Unterhändler Kushner hat mit Israels Ministerpräsident Netanyahu über den Gaza-Friedensplan beraten. Die israelische Seite sprach anschließend von konstruktiven Diskussionen. Demnach wurde die Einrichtung von 2 Arbeitsgruppen beschlossen. Eine von ihnen soll sich mit der Entwaffnung der radikal-islamischen Hamas beschäftigen. Die andere Arbeitsgruppe soll über die öffentliche Gesundheit in Gaza beraten, etwa über sauberes Trinkwasser und sanitäre Einrichtungen. Bayerns Haushalte stecken das meiste Geld ins Wohnen. Zahlen des Landesamts für Statistik zeigen, 2024 ist im Schnitt über ein Drittel der Konsumausgaben für Wohnen, Instandhaltung und Energie draufgegangen. Auf Platz 2 folgt der Verkehr, also alles vom Autokauf über den Besuch an der Tankstelle bis hin zum ÖPNV-Ticket. Und Nahrungsmittel waren an 3. Stelle. Es ist jetzt 14:45. Im Moment ist es meist nur locker bewölkt und trocken. Die Werte gehen bis in der Früh noch runter auf 15 bis 10 Grad. Heute überquert uns von Nordwesten her ein Regengebiet am Nachmittag. Da lässt der Regen dann nördlich der Donau nach. Die Temperaturen heute 17 bis 23 Grad. Morgen am Mittwoch, da wird es im Süden vorübergehend sonnig und auch wärmer. Sonst bleibt es bis Freitag wechselhaft mit Wolken und immer wieder Regen bei 20 bis 25 Grad. Wir starten mit der A9 Nürnberg Richtung Berlin. Bitte aufpassen zwischen Nürnberg-Fischbach und dem Kreuz Nürnberg. Hier gab es gerade eben einen Unfall. Die Unfallstelle ist noch ungesichert. Bitte denkt hier an die Rettungsgasse. Und dann haben wir noch die A9 München-Nürnberg hier in beiden Richtungen zwischen dem Rastplatz Gelbelsee und Altmühltal. Gefahr durch mehrere Rehe auf der Fahrbahn.

Keiner hat die Sonnenbrille in den 80er Jahren so cool getragen wie er, Falco. Und wir setzen sie uns jetzt gleich auf die Nase mit Sound von Falco, Out of the Dark. Vorher noch Ellie Goulding und los geht's mit Stevie Winwood und Valerie. Ich bin Florian Künstler, servus.

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0: Das ist der Sound am Dienstag mit Falco und Out of the Dark. Schöne Nacht zusammen. Ja, woher kommen eigentlich die Milch im Supermarkt oder die Haferflocken fürs Müsli? Die Bauernverbände, die zeigen Kindern ja schon seit mehr als 20 Jahren, wie viel Arbeit dahinter steckt, damit wir beim Einkaufen auf nichts verzichten müssen. Und unsere Reporterin Nicole Enders hat bei den Ernährern von morgen mal vorbeigeschaut.
1: Wer kleine Kinder zu Hause hat, besitzt auch mindestens ein Bauernhofbuch. Das ist aber nichts im Vergleich zum persönlichen Erleben, sagt der Präsident des Bayerischen Bauernverbandes Günter Felsner.
2: Tieren sind eine Sensation, Maschinen sind eine Sensation, aber auch kleine Kinder können zum Beispiel lernen, wie Nahrungsmittel produziert werden, was die Grundnahrungsmittel bedeuten, was sie sind. Ich glaube, die beste Pädagogik ist das, was man in dem Klassenzimmer hört, sondern das, was man gleichzeitig mit Ohren, Augen, Händen, mit allen Sinnen erlebt und lernt.
1: Dabei lernen Kinder auch, bewusster mit Lebensmitteln umzugehen. Denn hinter jedem Butterbrot steckt Arbeit. Helfende Hände braucht's aber nicht nur da.
3: Wir haben Hopfen gezupft und da bin ich immer mit der Hopfenzupfmaschine mitgefahren.
4: Am besten hat mir das gefallen, die Hühner zu füttern. Und das war auch lustig mit den Schweinchen, weil die haben sich immer im Schlamm gewollt.
5: Und die Hasen essen Möhren und Salat. Und ein wenig Heu.
1: Auch der Verband der Landfrauen fordert, spätestens in der Grundschule sollte jedes Kind einmal einen Erlebnisbauernhof besucht haben. Landesbäuerin Christine Singer.
6: Wie entsteht denn das Lebensmittel? Was braucht es dazu alles? Wie ist der Kreislauf? In der Stadt ist es oft so, da merkt man dann, wenn man so Lebensmittel hinstellt und man sagt, was wächst denn bei uns in der Region und was kommt woanders her, dann ist das nicht so klar, weil halt einfach die Kinder im Supermarkt immer alles sehen und dann wissen sie nicht mehr so genau, wie das funktioniert.
1: Ein Tag, der sicher im Gedächtnis bleibt und den Kindern zeigt, wie wertvoll unsere Lebensmittel sind und die Menschen, die sie herstellen.

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0: Ich bin Hendrik Daum. Die Bundesregierung reagiert auf die immer größere Bedrohung durch Drohnen am Testflughafen des Deutschen Zentrums für Luft- und Raumfahrt in Kochstedt in Sachsen-Anhalt. Eröffnet sie heute eine Forschungseinrichtung für Drohnensicherheit. Hier sollen innovative Technologien entwickelt und erprobt werden. Mehr von Uli Reitinger.
1: Innenminister Dobrindt hatte die Eröffnung des neuen Technologiezentrums kurz nach dem Vorfall von Leipzig verkündet. Am Flughafen Leipzig-Halle war Anfang des Monats eine mit Sprengstoff und Zünder bestückte Drohne entdeckt worden. Das neue Zentrum soll helfen, dass die Airports und Sicherheitskräfte in Zukunft besser vorbereitet sind. Also dass sie zum Beispiel schnell erkennen, ist es ein Angriff oder die verwirrte Drohne eines Hobbyfotografen.
0: Im belgischen Naturschutzgebiet Hohes Venn kämpfen Feuerwehrleute weiter gegen die Brände. Aus dem deutschen Grenzgebiet hieß es am späten Abend, die Brandlinie sei mehr als 2 Kilometer entfernt. Ein Sprecher der Feuerwehr Monschau bezeichnete die Situation als relativ entspannt. Dennoch würden die Einsatzkräfte von Feuerwehr und THW die ganze Nacht über im Einsatz sein. Zuvor hatten etwa 30 Anwohner aus einem Ortsteil von Monschau ihre Wohnungen verlassen müssen. Sie können immer noch nicht zurück. Das waren die Nachrichten um 12:30. Im Moment ist es meist nur locker bewölkt und trocken. Die Werte gehen bis in der Früh noch runter auf 15 bis 10 Grad. Heute überquert uns von Nordwesten her ein Regengebiet am Nachmittag. Da lässt der Regen dann nördlich der Donau nach. Die Temperaturen heute 17 bis 23 Grad. Morgen am Mittwoch, da wird es im Süden vorübergehend sonnig und auch wärmer. Sonst bleibt es bis Freitag wechselhaft mit Wolken und immer wieder Regen bei 20 bis 25 Grad.
2: Servus, schöne Dienstagnacht. Wie es im Paradies aussieht, habt ihr euch vielleicht auch schon mal vorgestellt. Wie das Paradies klingt, das hört ihr gleich bei uns im Radio mit dem Sound von Coldplay und Paradise. Vorher noch Sommersound von Jimmy Cliff, Reggae Night. Ich bin Florian Künstler, schöne Nacht. Yeah.

0: Eine schöne Dienstagnacht wünsche ich mit New Kids on the Block hier bei uns und Tonight. Der Anschlag auf die Christopher Street Parade in Berlin Ende Juli hat für Entsetzen gesorgt, aber die queere Community, die will sich davon nicht unterkriegen lassen. Heute, da wird in Berlin mit einem Benefizkonzert Geld für queere Projekte gesammelt. Auf der Bühne wird auch Herbert Grönemeyer stehen, der ist schon vor 2 Jahren beim CSD in Berlin aufgetreten und hat schon damals vor dem zunehmenden Hass gegen Minderheiten gewarnt.
1: Umso mehr müssen alle, die unsere Art zu leben, zu lieben, zu glauben, mittragen, die demokratische Welt schützen und für ihren Erhalt kämpfen. Jeden Tag, umso mehr muss der Artikel 3 im Grundgesetz ergänzt werden, dass niemand wegen seiner geschlechtlichen und sexuellen Identität benachteiligt werden darf. Und das sofort, klar und zackig. Die Zukunft ist und bleibt bunt. Und jetzt singe ich noch was.
0: Für seinen Auftritt heute hat Grönemeyer bestimmt auch wieder eine Ansprache mit klarer Botschaft vorbereitet und natürlich auch wieder Musik. Und die gibt es jetzt auch im Radio für euch. Hier ist Herbert Grönemeyer. Flugzeuge im Bauch.

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1: Ich bin Hendrik Daum. Der Bauernverband legt heute die Erntebilanz dieses Sommers vor. Wegen der anhaltenden Dürre machen sich die Landwirte auf erhebliche Einbußen gefasst. Teils drohen sogar Totalausfälle. Babette Büchner mit den Einzelheiten.
2: Es ist zu trocken, unter anderem für Weizen, Kartoffeln oder Zuckerrüben. Bauernpräsident Ruckwied sprach zuletzt von einer brutal angespannten wirtschaftlichen Lage. In südlichen Teilen Deutschlands hält er sogar totale Ertragsausfälle

0: letzten Abend. Die Brandlinie sei mehr als 2 Kilometer entfernt. Ein Sprecher der Feuerwehr Monschau bezeichnete die Situation als relativ entspannt. Dennoch würden die Einsatzkräfte von Feuerwehr und THW die ganze Nacht über im Einsatz sein. Zuvor hatten etwa 30 Anwohner aus einem Ortsteil von Monschau ihre Wohnungen verlassen müssen. Sie können immer noch nicht zurück. Das Niedrigwasser in der Donau hat in den letzten Tagen bei Neu-Ulm, Deggendorf und Kelheim Weltkriegsmunition freigelegt. Experten des Kampfmittelräumdienstes machten sie unschädlich. Solche Funde sind bei uns in Bayern auch mehr als 80 Jahre nach Kriegsende fast schon Alltag. Allein im vergangenen Jahr wurden über 100 Tonnen Bomben, Granaten und Munition entschärft. Besonders betroffen die früher stark bombardierten Städte München, Nürnberg, Würzburg und Augsburg. Innenminister Herrmann warnt, wer einen verdächtigen Gegenstand entdeckt, auf keinen Fall anfassen, sondern sofort die Polizei rufen. Aufatmen beim FC Bayern München. Jamal Musiala ist nach seinem schockierenden Zusammenbruch beim Testspiel am Wochenende gegen Leipzig wieder auf dem Weg der Besserung. Laut medizinischer Abteilung der Münchner war die Hitze schuld an seinem Kollaps. Musiala soll schon in den nächsten Tagen wieder in das Mannschaftstraining zurückkehren können. Es ist jetzt 3:15. Im Moment ist es meist nur locker bewölkt und trocken. Die Werte gehen bis in der Früh noch runter auf 15 bis 10 Grad. Heute überquert uns von Nordwesten her ein Regengebiet am Nachmittag. Da lässt der Regen dann nördlich der Donau nach. Die Temperaturen heute 17 bis 23 Grad. Morgen am Mittwoch, da wird es im Süden vorübergehend sonnig und auch wärmer. Sonst bleibt es bis Freitag wechselhaft mit Wolken und immer wieder Regen bei 20 bis 25 Grad. Zwei Meldungen haben wir. Einmal die A8 Salzburg Richtung München. Die ist aktuell gesperrt nach einem Unfall zwischen Anger und Neukirchen. Und dann noch die A92 München Richtung Deggendorf. Bitte hier aufpassen zwischen Landshut Nord und Landshut Essenbach. Da steht ein unbeleuchtetes Pannenauto auf dem Standstreifen.
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2: Servus, 3:15, eine schöne Dienstagnacht wünsche ich. Ich hoffe, ihr kommt gut voran in der Nachtschicht, es ist nicht zu stressig, nicht zu heiß und fast die Müdigkeit einsetzt. Wir halten dagegen mit der besten Musik für euch. Hier sind die nächsten 3 Hits am Stück. Ich bin Florian Künstler, schöne Nacht.

0: Ganz entspannt geht's für euch durch die Nachtschicht am Dienstag mit Joe Cocker, N'oublie jamais. Gerade jetzt in den Ferien sind die Spielplätze oft ja ziemlich voll. Und wenn ihr Kids habt oder dran denkt, wie ihr früher selbst auf dem Spielplatz wart, dann habt ihr bestimmt schon mal die Schilder am Eingang der Spielplätze gesehen. Und da steht ja dann drauf zum Beispiel, was alles erlaubt oder eher gesagt nicht erlaubt ist. Aber was hat's damit eigentlich auf sich?
1: Warum gibt es oft ein Helmverbot?
2: Mit dem Fahrradhelm auf die Rutsche oder das Klettergerüst. Das ist keine gute Idee. Der Helm kann nämlich an Seilen oder Spielgeräten hängen bleiben.
1: Warum oft nur bis 14 Jahre?
2: Das liegt zum Beispiel daran, dass die Geräte auf dem Spielplatz auf Größe und Gewicht von Kindern ausgelegt sind. Außerdem spielen ältere Kinder oder Jugendliche wilder und das kann für die Kleinen gefährlich werden.
1: Warum sind Hunde meist tabu?
2: Hunde dürfen oft nicht mit auf den Spielplatz, damit die Sandkästen und Spielflächen sauber bleiben. Außerdem haben manche Kinder auch Angst vor Hunden oder sie werden von ihnen abgelenkt.
1: Warum ist Ballspielen manchmal verboten?
2: Nicht auf jedem Spielplatz darf man Fußball oder andere Ballspiele spielen. Die Gefahr ist einfach zu groß, dass andere Kinder vom Ball getroffen werden. Auch Lärmschutz von den Anwohnern spielt eine Rolle.

0: Ich bin Hendrik Daum. Der Bauernverband legt heute die Erntebilanz dieses Sommers vor. Wegen der anhaltenden Dürre machen sich die Landwirte auf erhebliche Einbußen gefasst. Teils drohen sogar Totalausfälle. Babette Büchner mit den Einzelheiten.
1: Es ist zu trocken, unter anderem für Weizen, Kartoffeln oder Zuckerrüben. Bauernpräsident Ruckwied sprach zuletzt von einer brutal angespannten wirtschaftlichen Lage. In südlichen Teilen Deutschlands hält er sogar totale Ertragsausfälle für möglich. In mehreren Bundesländern brechen durch die Hitze und Trockenheit auch die Futterbestände ein. Vereinzelt zwingt das Landwirte, Tiere früher als geplant schlachten zu lassen.
0: Wie lassen sich gefährliche Drohnen besser erkennen und abwehren? In Sachsen-Anhalt wird heute ein neues Forschungszentrum für Drohnensicherheit eröffnet. Am Standort des Deutschen Zentrums für Luft- und Raumfahrt in Kochstedt sollen dafür neue Technologien entwickelt und unter realistischen Bedingungen erprobt werden. Das waren die Nachrichten um 5:30. Im Moment ist es meist nur locker bewölkt und trocken. Die Werte gehen bis in der Früh noch runter auf 15 bis 10 Grad. Heute überquert uns von Nordwesten her ein Regengebiet am Nachmittag. Da lässt der Regen dann nördlich der Donau nach. Die Temperaturen heute 17 bis 23 Grad. Morgen am Mittwoch, da wird es im Süden vorübergehend sonnig und auch wärmer. Sonst bleibt es bis Freitag wechselhaft mit Wolken und immer wieder Regen bei 20 bis 25 Grad.
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3: Kurz nach 4:00 eine schöne Dienstagnacht wünsche ich. Und wenn das jetzt gerade so die Zeit ist bei euch in der Nachtschicht, wo die Augen schwer werden und das Wachbleiben anstrengend wird, dann kommt unser musikalischer Energieschub jetzt genau zur richtigen Zeit. Gleich mit den Besten von Anne Lee und Two Times. Vorher noch die Jungs von den Imagine Dragons. Und los geht's mit Classic Rock von Whitesnake. Here I go again. Ich bin Florian Künstler. Servus. 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

Da wippt der Finger am Lenkrad mit oder an der Kaffeetasse in der Nachtschicht. Ann Lee und Two Times. Schöne Nacht zusammen. Vielleicht wisst ihr nicht auf Anhieb, was mit Glam Metal gemeint ist, aber ihr habt diese Musikrichtung bestimmt alle im Ohr. Glamourös gestylte Musiker, die laute Rockmusik machen, die waren plötzlich in aller Munde, als die Band Bon Jovi heute vor genau 40 Jahren ihr Album Slippery When Wet veröffentlicht hat. Die Hits aus diesem Album kennt auch heute noch so ziemlich jeder. Das sind sie.

Bon Jovi sind mit diesem dritten Album zu Superstars geworden und Leadsänger John Bon Jovi mit dezentem Make-up und gut geföhnter Lockenpracht zum Frauenschwarm. Slippery When Wet hat sich bis heute schätzungsweise mehr als 28 Millionen Mal verkauft und ist damit das mit Abstand erfolgreichste Bon Jovi-Album. So, und jetzt wollen wir sie hören. Hier sind die Rocker für euch mit Living on a Prayer.

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1: Ich bin Hendrik Daum. Angesichts der jüngsten Waldbrände in Deutschland und Belgien fordern Experten einen schnelleren Umbau der Wälder hin zu widerstandsfähigen Mischwäldern. Der Präsident des Deutschen Forstwirtschaftsrates Haase mahnt, Deutschland müsse weg von reinen Nadelholzbeständen und den Waldumbau deutlich beschleunigen. Mischwälder gelten als wichtiger Schutz gegen Klimaextreme, doch die Umgestaltung dauert Jahre bis Jahrzehnte. Die Bundesregierung reagiert auf die rapide wachsende Bedrohung durch Drohnen am Testflughafen des Deutschen Zentrums für Luft- und Raumfahrt in Kochstedt in Sachsen-Anhalt. Eröffnet sie heute eine Forschungseinrichtung für Drohnensicherheit. Hier sollen innovative Technologien entwickelt und auch gleich erprobt werden. Mehr von Uli Reitinger.
2: Innenminister Dobrindt hatte die Eröffnung des neuen Technologiezentrums kurz nach dem Vorfall von Leipzig verkündet. Am Flughafen Leipzig-Halle war Anfang des Monats eine mit Sprengstoff und Zünder bestückte Drohne entdeckt worden. Das neue Zentrum soll helfen, dass die Airports und Sicherheitskräfte in Zukunft besser vorbereitet sind. Also das

0: Die ersten beiden Heimspiele unter Klopp, die finden bei uns im Freistaat statt. Und ab heute gibt's dafür Tickets. Am 27. September spielt die DFB-Elf in Augsburg gegen Griechenland, am 1. Oktober in München gegen Serbien. Und zum ersten Mal seit 25 Jahren gibt es bei Länderspielen wieder Stehplatztickets. Es ist jetzt kurz nach vier. Heute überquert uns von Nordwesten her ein Regengebiet. Am Nachmittag, da lässt der Regen dann nördlich der Donau nach. Die Temperaturen heute 17 bis 23 Grad. Morgen am Mittwoch, da wird's im Süden vorübergehend sonnig und auch wärmer. Sonst bleibt es bis Freitag wechselhaft mit Wolken und immer wieder Regen bei 20 bis 25 Grad. Eine Meldung haben wir von der A3 Passau Richtung Linz. Bitte aufpassen. Zwischen Pocking und der Grenze bei Suben, da liegen größere Gegenstände auf der Straße.
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2: Guten Morgen, kurz nach vier ist es. Ihr wisst, was los ist in der Welt, wie das Wetter wird, was auf den Straßen los ist bei uns. Ja, fehlt noch die Info für das Wichtigste, um gut in den Tag zu starten, welche Songs euch in den neuen Tag schieben. Und da geht's jetzt mit einem schönen Klassiker los. Hier ist David Bowie für euch und China Girl. Ich bin Florian Kützler, schönen Dienstagmorgen.

0: Gut geweckt am frühen Dienstag für euch mit Rednecks. Schönen guten Morgen. Wish you were here. Und wie tut der Regen doch gerade gut in diesen Tagen? Ja, aber es ist halt eben erstmal nur ein Tropfen auf den heißen Stein. Viele Flüsse haben immer noch viel zu wenig Wasser. Und dadurch ist in diesem Sommer ja auch allerhand zum Vorschein gekommen. Gegenstände sind plötzlich aufgetaucht, die eigentlich nicht ins Wasser gehören. Und wenn wir da was sehen und finden, dürfen wir die dann einfach mitnehmen? Lieber melden, sagt Thomas Huber, er ist der Landesvorsitzende der Wasserwacht in Bayern.
1: Also wenn Ihnen im Wasser größerer Gegenstand auffällt, unter Umständen auch aus Metall, dann verständigen Sie am besten sofort die zuständige Kommunalverwaltung, also die Gemeinde, die Stadt oder das Landratsamt.
0: Aber viel wichtiger ist noch ein ganz anderer Aspekt.
1: Ja, und seien Sie bitteschön vorsichtig und fassen Sie den Gegenstand nicht an, weil es könnte sich ja um ein Kampfmittel handeln. Hier ist wirklich besondere Vorsicht geboten.
0: Schmuck oder Ähnliches spülen Main, Donau, Isar und Co. ja sowieso eher selten an. Die Fundstücke, die die Flüsse freilegen, sind also eher Schatzstücke für Archäologen.

0: Ich bin Hendrik Daum. Angesichts der jüngsten Waldbrände in Deutschland und Belgien fordern Experten einen schnelleren Umbau der Wälder hin zu widerstandsfähigen Mischwäldern. Der Präsident des Deutschen Forstwirtschaftsrates Haase mahnt, Deutschland müsse weg von reinen Nadelholzbeständen und den Waldumbau deutlich beschleunigen. Mischwälder gelten als wichtiger Schutz gegen Klimaextreme, doch die Umgestaltung dauert Jahre bis Jahrzehnte. Die Bundesregierung reagiert auf die rapide wachsende Bedrohung durch Drohnen am Testflughafen des Deutschen Zentrums für Luft- und Raumfahrt in Kochstedt in Sachsen-Anhalt. Eröffnet sie heute eine Forschungseinrichtung für Drohnensicherheit. Hier sollen innovative Technologien entwickelt und auch gleich erprobt werden. Mehr von Uli Reitinger.
1: Innenminister Dobrindt hatte die Eröffnung des neuen Technologiezentrums kurz nach dem Vorfall von Leipzig verkündet. Am Flughafen Leipzig-Halle war Anfang des Monats eine mit Sprengstoff und Zünder bestückte Drohne entdeckt worden. Das neue Zentrum soll helfen, dass die Airports und Sicherheitskräfte in Zukunft besser vorbereitet sind. Also, dass sie zum Beispiel schnell erkennen, ist es ein Angriff oder die verwirrte Drohne eines Hobbyfotografen.
0: Das waren die Nachrichten um halb. Heute überquert uns von Nordwesten her ein Regengebiet. Am Nachmittag, da lässt der Regen dann nördlich der Donau nach. Die Temperaturen heute 17 bis 23 Grad. Morgen am Mittwoch, da wird es im Süden vorübergehend sonnig und auch wärmer. Sonst bleibt es bis Freitag wechselhaft mit Wolken und immer wieder Regen bei 20 bis 25 Grad.
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3: Schönen guten Morgen. Ihr kriecht hoffentlich langsam unter der Bettdecke hervor und wir tauchen gleich ab in die 80er. Mit dieser schönen Hymne von Alphaville, Forever Young. Vorher noch dieser Sound hier. Das sind One Republic und Counting Stars und los geht's mit den Geisterjägern um kurz nach halb fünf. Ray Parker Jr. und Ghostbusters. Ich bin Florian Künstler. Schönen Dienstag.

0: Eine schöne Hymne zum Wachwerden und Aufstehen am Dienstagmorgen. Alpha Will für euch und Forever Young. Ein Modetanz aus den frühen 60er Jahren war in den späten 80ern plötzlich wieder richtig gefragt. Chubby Checker hatte es mit seinem Hit The Twist gleich zweimal an die Spitze der Charts geschafft. Auch in Deutschland haben plötzlich alle Twist getanzt, zumindest die jungen Leute. Die Älteren haben eher ein bisschen die Nase gerümpft.
1: Wie unselbstständig, unrevolutionär, ja, ohne Einfälle, dabei aber nicht ohne Komik der Tanz ist, das sehen Sie im Paartanz. Die Bewegung beschränkt sich im Wesentlichen auf die Drehung in der Hüfte und in den Füßen. Auf diese Weise kommt der Twist, da ja offen getanzt wird, dem Wunsch der Jugend nach Rhythmus sehr entgegen.
0: Ja, was dieser Mann wohl zu der Version von The Twist gesagt hätte, die heute vor 38 Jahren die deutschen Charts angeführt hat. Wieder war Chubby Checker mit seinem Lied auf Platz 1, aber diesmal begleitet von drei Rappern, den Fat Boys. Dem Wunsch der Jugend nach mehr Rhythmus ist diese Version also definitiv sehr entgegengekommen. Und hier ist unser Tageshit für euch.

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1: Ich bin Hendrik Daum. Einen schönen guten Morgen. In Belgien nahe der deutschen Grenze kämpft die Feuerwehr weiterhin gegen den verheerenden Waldbrand im Naturschutzgebiet Hohes Venn. Auch etwa 240 deutsche Feuerwehrleute sind in mehreren Schichten im Einsatz. Die Brandlinie sei gut 2 Kilometer von der deutschen Grenze entfernt, hieß es in der Nacht von der Feuerwehr der Eifelstadt Monschau in Nordrhein-Westfalen. Weil der Wind in Kürze wieder zunehmen soll, werde engmaschig kontrolliert. Wie lassen sich gefährliche Drohnen besser erkennen und abwehren? In Sachsen-Anhalt wird heute ein neues Forschungszentrum für Drohnensicherheit eröffnet. Am Standort des Deutschen Zentrums für Luft- und Raumfahrt in Kochstedt sollen dafür neue Technologien entwickelt und unter realistischen Bedingungen erprobt werden. Der Bauernverband legt heute die Erntebilanz dieses Sommers vor. Wegen der anhaltenden Dürre machen sich die Landwirte auf erhebliche Einbußen gefasst. Teils drohen sogar Totalausfälle. Babette Büchner mit den Einzelheiten.
2: Es ist zu trocken, unter anderem für Weizen, Kartoffeln oder Zuckerrüben. Bauernpräsident Ruckwied sprach zuletzt von einer brutal angespannten wirtschaftlichen Lage. In südlichen Teilen Deutschlands hält er sogar totale Ertragsausfälle für möglich. In mehreren Bundesländern brechen durch die Hitze und Trockenheit auch die Futterbestände ein. Vereinzelt zwingt das Landwirte, Tiere früher als geplant schlachten zu lassen.
1: Das Niedrigwasser in der Donau hat in den letzten Tagen bei Neu-Ulm, Deggendorf und Kelheim Weltkriegsmunition freigelegt. Experten des Kampfmittelräumdienstes machten sie unschädlich. Solche Funde sind in Bayern auch mehr als 80 Jahre nach Kriegsende fast schon Alltag. Allein im vergangenen Jahr wurden über 100 Tonnen Bomben, Granaten und Munition

0: Nordwesten her ein Regengebiet. Am Nachmittag, da lässt der Regen dann nördlich der Donau nach. Die Temperaturen heute 17 bis 23 Grad. Morgen am Mittwoch, da wird es im Süden vorübergehend sonnig und auch wärmer. Sonst bleibt es bis Freitag wechselhaft mit Wolken und immer wieder Regen bei 20 bis 25 Grad. Zwei Meldungen haben wir. Einmal die A7 Würzburg Richtung Ulm. Bitte aufpassen zwischen Gollhofen und Uffenheim-Langensteinach. Da steht ein unbeleuchtetes Pannenauto. Und nochmal ein unbeleuchtetes Pannenauto auf der A92 München Richtung Deggendorf. Hier bitte vorsichtig fahren zwischen Landshut Nord und Landshut Essenbach.
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2: Kurz nach fünf, schönen Dienstagmorgen und um diese Uhrzeit sind bei euch vielleicht auch die drei Ks wichtig. Kaffee, Kaffee und Kaffee. Und von mir gibt's obendrauf jetzt noch einen starken Klassiker serviert mit der Climax Blues Band und Couldn't Get It Right. Macht auch richtig gut wach. Ich bin Florian Künstler, schönen Dienstag zusammen. 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

0: Wecker aus, Radio an und schon ist das Aufstehen geschafft am Dienstag für euch. Guten Morgen mit Deep Blue Something. Ja, da hat's ordentlich geknallt in den letzten Tagen. Die Gewitter haben die große Hitze erstmal raus aus Bayern gefegt und auch in den nächsten Tagen kann da immer mal wieder ein bisschen was nachkommen an Gewittern. Darum jetzt ein paar wichtige Tipps für alle, die draußen unterwegs sind. Kollegin Julia Wasilkow, ab wann wird ein Gewitter denn wirklich gefährlich und wo sollte man dann am besten Schutz suchen?
1: Ja, ganz wichtig ist, wenn es donnert, ist das Gewitter nicht mehr weit weg und dann heißt es Schutz suchen. Die Faustregel lautet, wenn zwischen Blitz und Donner weniger als 30 Sekunden liegen, dann ist das Gewitter näher als 10 Kilometer und damit gefährlich. Draußen bleiben ist dann keine gute Idee. Am besten in einem Gebäude oder einem Auto Schutz suchen.
0: Und was ist, wenn ich draußen überrascht werde, zum Beispiel beim Spazierengehen?
1: Ja, richtig gefährlich wird's auf freiem Feld oder unter einem einzelnen Baum. Viele denken, das sei sicher, ist es aber nicht. Der Blitz sucht sich immer den höchsten Punkt und das kann dann eben genau dieser eine Baum sein oder der Mensch selbst auf dem weiten Feld. Wer keine Unterstellmöglichkeit findet, sollte in die Hocke gehen, die Füße eng zusammenstellen und möglichst klein machen. So wird das Risiko, vom Blitz getroffen zu werden, minimiert.
0: Und wie sieht's in der Stadt aus? Gibt's da eigentlich auch Dinge, auf die ich da achten sollte?
1: Ja, auch in der Stadt gibt's Gefahren, an die viele überhaupt nicht denken. Zum Beispiel bei einem Regenschirm oder Kopfhörern mit Kabel. Metall kann den Blitz zwar nicht direkt anziehen, aber es leitet ihn weiter. Deshalb besser weg mit dem Schirm und den Kopfhörern. Und sobald das Gewitter vorbei ist, lieber noch eine halbe Stunde drinnen warten und dann wieder ins Freie. Denn auch der letzte Blitz kann noch gefährlich sein.
0: Also wichtige Tipps für Sommergewitter, falls ihr da in den nächsten Tagen von einem oder anderen überrascht werdet draußen. Danke dir, Julia.

0: Ich bin Hendrik Daum. Einen schönen guten Morgen. In Belgien nahe der deutschen Grenze kämpft die Feuerwehr weiterhin gegen den verheerenden Waldbrand im Naturschutzgebiet Hohes Venn. Auch etwa 240 deutsche Feuerwehrleute sind in mehreren Schichten im Einsatz. Die Brandlinie sei gut 2 Kilometer von der deutschen Grenze entfernt, hieß es in der Nacht von der Feuerwehr der Eifelstadt Monschau in Nordrhein-Westfalen. Weil der Wind in Kürze wieder zunehmen soll, werde engmaschig kontrolliert. Wie lassen sich gefährliche Drohnen besser erkennen und abwehren? In Sachsen-Anhalt wird heute ein neues Forschungszentrum für Drohnensicherheit eröffnet. Am Standort des Deutschen Zentrums für Luft- und Raumfahrt in Kochstedt sollen dafür neue Technologien entwickelt und unter realistischen Bedingungen erprobt werden. Das waren die Nachrichten um 5:30. Heute überquert uns von Nordwesten her ein Regengebiet. Am Nachmittag, da lässt der Regen dann nördlich der Donau nach. Die Temperaturen heute 17 bis 23 Grad. Morgen am Mittwoch, da wird es im Süden vorübergehend sonnig und auch wärmer. Sonst bleibt es bis Freitag wechselhaft mit Wolken und immer wieder Regen bei 20 bis 25 Grad.
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2: Kurz nach 6:00, schönen Dienstagmorgen. Der Wecker hat bei euch vielleicht gerade geklingelt. Und wenn ihr jetzt nochmal auf die Snooze-Taste drückt, ja, dann verpasst ihr gleich diese 3 Hits hier bei uns. Ein Klassiker von Hall & Oates, Man Eater. Vorher noch Musik aus Dänemark. Hugo Helmy und Please Don't Lie. Und jetzt starten wir mit Talking Heads, Road to Nowhere. Ich bin Florian Künzler. Guten Morgen.

0: Mit den Klassikern raus aus den Federn am Dienstag. Schönen guten Morgen. Jetzt beim Zähneputzen, beim Duschen oder bei der Klospülung. Ja, Leitungswasser ist schon echt Luxus und ein Privileg. Wasserhahn auf, Glas drunter und wir haben einfach bestes Leitungswasser zum Trinken. Also zumindest in den meisten Fällen, wenn das Wasser nämlich längere Zeit in den Leitungen gestanden hat, dann kann es auch mal nicht ganz so frisch sein. Katharina Holthausen von der Verbraucherzentrale Bayern erklärt, woran wir denn frisches Leitungswasser erkennen.
1: Also grundsätzlich hat Leitungswasser in Deutschland eine sehr gute Qualität und kann auch bedenkenlos getrunken werden. Vorausgesetzt, im Haus sind keine Bleileitungen verbaut. Frisch ist es allerdings nur, wenn es nicht länger als 4 Stunden, sagt man, in den Leitungen gestanden hat. Und es kann dann zum Beispiel Stoffe aus Armaturen oder Leitungen aufnehmen und eben eine erhöhte Keimzahl dann aufweisen.
0: Fachleute sprechen da von sogenannten Stagnationswasser. Deshalb sollte Wasser zum Trinken oder Kochen erst einmal laufen, bis es spürbar kühl aus dem Hahn kommt. Aber kann Leitungswasser eigentlich auch richtig schlecht werden? Geht das?
1: Also Leitungswasser enthält weder Eiweiße noch Zucker oder andere Nährstoffe, von denen Mikroorganismen leben könnten. Es verdirbt deshalb also nicht. Steht es aber längere Zeit offen oder hat eben Kontakt mit Luft, verändert sich der Geschmack und dann schmeckt es oft schal oder auch abgestanden.
0: Ja, und wer jetzt morgens, gerade in Zeiten wie diesen, den ersten Wasserschwall nicht einfach verschwenden möchte, kann ihn zum Blumengießen, Putzen oder Spülen verwenden. Und auch bei abgefülltem Leitungswasser gibt es ein paar Dinge zu beachten. Besonders dann, wenn direkt aus der Flasche getrunken wird.
1: Wenn man Leitungswasser zum Trinken abfüllt, verwendet man am besten Glasflaschen und lagert diese kühl und dunkel und verbraucht sie innerhalb von 1 bis 2 Tagen.
0: Aber man kann sagen, unterm Strich ist Leitungswasser also total unkompliziert. Kurz laufen lassen, bis es kühl wird, abgefülltes Wasser möglichst frisch trinken. Ja, und dann ist es einfach ein günstiger und zuverlässiger Durstlöscher.

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1: Ich bin Moritz Einzel. Guten Morgen. Die Bundesregierung reagiert auf die rapide wachsende Bedrohung durch Drohnen. Am Testflughafen des Deutschen Zentrums für Luft- und Raumfahrt in Kochstedt in Sachsen-Anhalt eröffnet sie heute eine Forschungseinrichtung für Drohnensicherheit. Hier sollen innovative Technologien entwickelt und unmittelbar erprobt werden. Mehr von Uli Reitinger.
2: Innenminister Dobrindt hatte die Eröffnung des neuen Technologiezentrums kurz nach dem Vorfall von Leipzig verkündet. Am Flughafen Leipzig-Halle war Anfang des Monats eine mit Sprengstoff und Zünder bestückte Drohne entdeckt worden. Das neue Zentrum soll helfen, dass die Airports und Sicherheitskräfte in Zukunft besser vorbereitet sind. Also, dass sie zum Beispiel schnell erkennen, ist es ein Angriff oder die verwirrte Drohne eines Hobbyfotografen.
1: Angesichts der jüngsten Waldbrände in Deutschland und Belgien fordern Experten einen schnelleren Umbau der Wälder hin zu widerstandsfähigen Mischwäldern. Der Präsident des Deutschen Forstwirtschaftsrates Haase meint, Deutschland müsse weg von reinen Nadelholzbeständen und den Waldumbau deutlich beschleunigen. Mischwälder gelten als wichtiger Schutz gegen Klimaextreme. Das BSW will seinen Streit über die Regierungsbeteiligung in Thüringen auf einem Sonderparteitag klären. Der Landesvorstand beschloss, einen außerordentlichen Parteitag einzuberufen. Das BSW in Thüringen will weiter mit CDU und SPD regieren und dem Bundesvorstand nicht folgen. Dieser hatte den Ausstieg aus der Koalition gefordert. Hintergrund ist ein Richtungsstreit zwischen Parteigründerin Wagenknecht und Thüringens BSW-Chefin Wolf. In den Gesprächen über einen Friedensplan für den Gazastreifen gibt es nach wie vor keinen Durchbruch. Der US-Sondergesandte Kushner war mit Israels Ministerpräsident Netanyahu zusammengekommen. Man einigte sich zwar auf die Bildung zweier Arbeitsgruppen, Netanyahu will aber weder die Angriffe im Gazastreifen einstellen, noch die israelische Armee zurückziehen. Gleichzeitig lehnt die Hamas es bislang ab, ihre Waffen abzugeben. Nach dem bitteren frühen Aus bei der WM soll für die deutsche Fußballnationalmannschaft mit dem neuen Bundestrainer Jürgen Klopp jetzt alles besser werden. Die ersten beiden Heimspiele unter Klopp finden bei uns im Freistaat statt. Und ab heute gibt's dafür Tickets. Am 27. September spielt die DFB-Elf in Augsburg gegen Griechenland, am 1. Oktober in München gegen Serbien. Und zum ersten Mal seit 25 Jahren gibt es bei Länderspielen wieder Stehplatz-Tickets.
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3: Ich bin Irene van der Böck. In Heilsbronn steht bald ein größerer Umzug an. Pünktlich zum neuen Schuljahr können rund 850 Schulkinder und 70 Lehrkräfte der Realschule in ihr neues Schulgebäude einziehen. Das bedeutet, fast 3 Jahre Containerunterricht neigen sich dem Ende. Das neue Gebäude lässt sich sehen. Insgesamt gibt es auf 2 Stockwerken 18 Klassenzimmer und 2 Ausweichräume, so die FLZ.

0: Am Nachmittag lässt der Regen nach, aber die Wolken, die lockern nur wenig auf. Die Temperaturen heute bei 20 Grad, aktuell 15 Grad hier bei uns in Ansbach-Schalkhausen. Und vielen herzlichen Dank auch an die Miriam, Radio 8 Wettermelderin aus Ehingen am Hesselberg. Hier sind es 16 Grad. Das sind die weiteren Aussichten. Ja, Schirm vielleicht immer mitnehmen, auch in den nächsten Tagen immer wieder mal einzelne Schauer. Die Temperaturen 23 und dann gegen Wochenende hin bis zu 27 Grad. Hallo Autofahrer, einen schönen guten Morgen. Wir haben derzeit noch keine Blitzer, wenn Sie was sehen, bitte melden unter 0981 63 00, der Radio 8 Hörerservice und WhatsApp. Unfall auf der A7 Würzburg Richtung Ulm zwischen Gollhofen und Uffenheim-Langensteinach ist die Autobahn gesperrt. Derzeit 5 Kilometer Stau, über eine Stunde Zeitverlust, das meldet auch der Gerd. Vielen herzlichen Dank. Achtung, A7 Würzburg Richtung Ulm zwischen Gollhofen und Uffenheim-Langensteinach ist die Autobahn nach einem Unfall gesperrt. Wir halten Sie natürlich auf dem Laufenden. Gute Fahrt wünsche ich.
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0: Einen wunderschönen guten Morgen. Auf geht's in diesen Tag. Dienstag heute, der 18. August. Ich wünsche einen guten Start mit einfach guter Musik im Ohr.
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0: Ja, und gleich mal die 80er hier. Paula Abdul.

0: 6 und 12 Minuten, Radio 8 ist hier. Das ist der Dienstag. So, jetzt wird's aber allerhöchste Zeit, denn am Sonntag ist es schon wieder vorbei.
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0: Ja, wir wollen ja mit einer Ortsfeuerwehr an den Flughafen von Frankfurt reisen und dort die Feuerwehr besuchen. Legendär, die Flughafenfeuerwehr am größten Airport in ganz Deutschland. Bewerben noch bis kommenden Sonntag. Und mit dabei in der Runde ist auch die Freiwillige Feuerwehr Markt Bergel. Sebastian Endres ist der Vorstand. Ihr seid wie aufgestellt bei euch?
2: Wir sind eigentlich ganz gut aufgestellt. Natürlich suchen wir immer wegen Kameraden und Kameradinnen. Wir haben ja seit 2023 das HLF 20 und das ist natürlich dann schon eine Waffe, ne? Das ist ja eine, das modernste Feuerwehrauto, was aktuell auf dem Markt ist. Und natürlich mit so einem Gerät dann Einsätze zu fahren oder auch zu üben, ist natürlich mega geil. Und jetzt steht auch wieder Leistungsprüfung an, ist das erste Mal dann mit dem großen Fahrzeug. Und dann schauen wir natürlich, dass wir das auch mit null Fehler bestehen.
0: Mhm. Wie findet ihr unsere Aktion, die 112?
2: Richtig gut, weil das Ehrenamt, ja, ich glaube, es wird halt einfach weniger wahrgenommen wie früher. Helfen, retten, Leben retten, ne, ist es wichtig und es kann jedem auch passieren in 10 Minuten, nächsten Tag irgendwann, wenn man Hilfe braucht. Und dann ist es vielleicht so, dass jemand Ehrenamtliches da ist, der wohnen, ja, auf gut Deutsch, den Arsch rettet.
0: Genau so ist es. Das kann man es gar nicht sagen. Sebastian, vielen herzlichen Dank. Grüße an die Kameradinnen und Kameraden der Freiwilligen Feuerwehr von Markt Bergel. Ihr seid also mit dabei in der großen Runde der Bewerber. Und am Sonntag ist der letzte Tag für alle Ortsfeuerwehren, die sich auch noch bewerben wollen. Also, es geht ganz einfach drum, hier kurz ein Video zu drehen. Minütchen, da wollen wir dann erfahren, was ist momentan los bei euch? Was ist geboten bei der Ortsfeuerwehr? Wie ist der Zusammenhalt? Und vor allem, ja, was macht die Arbeit da so spannend? Also, bewerben noch bis zum kommenden Sonntag. Alle Infos radio8.de und natürlich auch in der App. Und dann vielleicht fahren wir zusammen nach Frankfurt an den Flughafen zur legendären Flughafenfeuerwehr. Hier ist Radio 8. Einen schönen guten Morgen.

0: Danke schön, Katy Perry auf Radio 8 um 6.21 Uhr. Ja, die deutsche Fußballnationalmannschaft, die will ja mit dem neuen Trainer, mit dem neuen Bundestrainer Jürgen Klopp alles besser machen. Und ab heute gibt es bereits dann Tickets für die ersten Spiele dann in Augsburg und auch in München. Und noch immer gibt es keine Entwarnung bei den vielen Waldbränden hier bei uns in Deutschland. Experten fordern unterdessen einen schnelleren Umbau der Wälder hin zu widerstandsfähigen Mischwäldern. Achtung, auf der A7 eine Sperre aktuell. Liebe Autofahrer, A7 Würzburg Richtung Ulm, zwischen Gollhof und Uffenheim-Langensteinach ist die Autobahn dicht. Es wird empfohlen, das Gebiet weiträumig zu umfahren. Die U76 ist die aktuelle Umleitung. Ja, Blitzer mal keine. Bitte melden, wenn Sie einen entdecken. Unter 0981 63 00 können Sie sich melden. WhatsApp und natürlich der Radio 8 Hörerservice. Wetter heute, hoffentlich Regen. Viele Wolken, teils Regen. Temperaturen heute bis zu 20 Grad. Schönen Dienstag wünsche ich.
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So, und Achtung, der erste Blitzer steht. Radio 8 ist hier. Guten Morgen. Jeanette hat sich gemeldet. Vielen Dank. B470 Birkenfeld. Achtung, Blitzer wird eben aufgebaut. Ab da teure Fotos. Ja. Und wir haben heute Morgen die A7 Offenheim hier Richtung, beziehungsweise A7 Richtung Ulm zwischen Gollhof und Offenheim-Langensteinach, Autobahn dicht. Der Grund: offenbar ein LKW auf einen stehenden PKW aufgefahren. Erste Infos jetzt gleich bei Irani in Franken um halb. Radio 8 Regional, gleich hier.

0: Also die Wetteraussichten für heute. Es soll Regen kommen. Na wie schön, den brauchen wir dringend. Und damit er auch kommt, unser Regentanz am frühen Morgen. Mit Sherman Jackson und Pia Sadora. When the rain begins to fall. Gleich hier der besondere Song in dieser Stunde. Vielleicht hilft's ja.
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0: Irene Vandenberg startet mit uns in den neuen Tag. Irene, guten Morgen.
2: Guten Morgen, Klaus.
0: Tja, und heute Morgen brauchen alle, die auf der A7 in Richtung Ulm unterwegs sind, jede Menge Geduld.
2: Ja, laut ersten Angaben der Polizei Mittelfranken gab es auf Höhe der Ausfahrt Uffenheim einen schweren Verkehrsunfall. Ein LKW ist hier auf einen stehenden PKW aufgefahren. Die Strecke zwischen Gollhofen und Uffenheim-Langensteinach ist derzeit komplett gesperrt. Es kommt deshalb auch zu Stau und längere Wartezeiten für die Autofahrer, die dort vor Ort sind. Und ortskundige Autofahrer, die werden gebeten, diesen Bereich großräumig zu umfahren. Bei Pleinfeld ist es jetzt zu einer recht ungewöhnlichen Unfallflucht gekommen. Am Nachmittag meldete eine Zeugin zwei Personen, die auf der Kreisstraße WUG 3 offenbar gerade Unfallteile einsammelten. Von einem Unfallauto fehlte aber jede Spur. Laut Polizei konnte über eine Beschreibung des Autos und einen Teil des Kennzeichens eine 29-Jährige ermittelt werden. Offenbar war sie erst gegen ein Verkehrsschild gefahren und verließ dann die Unfallstelle. Wenig später kam sie dann mit einem Bekannten zum Aufräumen zurück. Einen Führerschein besaß die Frau nicht, allerdings stand sie wohl unter Drogen. Für sie ging es zur Blutentnahme. Gegen die 29-Jährige wird jetzt entsprechend ermittelt. Der nächste Bauabschnitt in der Nähe des Nürnberger Hafens steht an. Seit gestern bis zum 11. September werden dort drei Straßenabschnitte saniert. Bis zum 22. August ist die Hafenstraße zwischen der westlichen Donaustraße und der Bremer Straße vollständig gesperrt. Gleichzeitig ist auch ein Teil des Frankenschnellwegs mit der Vollsperrung betroffen. Entsprechende Umleitungen sind eingerichtet. Die Sanierung sei bewusst in die Sommerferien gelegt worden. Da in dieser Zeit mit wenig Verkehrsaufkommen gerechnet wird, heißt es in der Mitteilung. Die gute Nachricht. Gleich drei Dinkelsbühler Fußballvereine, die wurden jetzt mit einer Spendenaktion unterstützt. Insgesamt liegt die Spendensumme bei 1.200 Euro, die der TSV Dinkelsbühl, Sportfreunde Dinkelsbühl und der SV Seekringen für ihre Jugendarbeit einsetzen wollen. Mit dem Geld werden unter anderem Bälle, Trainingsmaterialien und kleine Tore finanziert. Aber auch für die Ausstattung der Mannschaften, wie zum Beispiel die U15-Damenmannschaft des SV Seekringen. Das war Franken um halb. 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Ja, und jetzt ist Chaos Sieger dran mit den aktuellen Wetteraussichten.
0: Dankeschön, Irene. Hoffentlich kommt heute endlich mal Regen runter. Temperaturen heute bis zu 20 Grad. Aktuell 15 Grad in Mitteleschenbach. Sigrid, danke. 15 Grad in Ipsheim, hier gemessen am Bahnhalt. Das sind die weiteren Aussichten. Wenn der Regen dann hoffentlich heute kam, geht's morgen erstmal sonnig rein in den neuen Tag. Einzelne Schauer ziehen durch, Donnerstag und Freitag. Wolken, Sonne, Regenschauer, die Temperaturen dann wieder 23 bis 27 Grad. Hallo, liebe Autofahrer, schönen guten Morgen. Sie haben es gehört. Wir haben einen Unfall auf der A7 Würzburg Richtung Ulm. Zwischen Gollhofen und Uffenheim-Langensteinach ist in Richtung Ulm die Autobahn gesperrt. Aktuell dort 5 Kilometer Stau. Wartezeit wahrscheinlich mehr als eine Stunde. Die empfohlene Umleitung ist die U76. Unser Tipp, bitte umfahren Sie diesen Bereich großräumig. Die Blitzer heute Morgen, B470 Birkenfeld. Dankeschön an die Jeanette und Rohrwalk, 50er-Zone, von Niederhofen kommend Richtung Weißenburg, eine Info von Daniel. Dankeschön, weiter melden unter 0981 63 00 Hörerservice und natürlich WhatsApp.
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0: Also wir Regen tanzen uns heute durch den Morgen, also wo immer es geht, tragen wir irgendwas dazu bei, dass heute wirklich mal von oben nass runterkommt. Wir brauchen so dringend, aber es sieht momentan ganz gut aus, damit es mal heute zumindest mal etwas regnen wird. Und vielleicht helfen ja unsere besonderen Songs heute am Morgen. Den Einstieg heute macht ein Song aus dem Jahre 84, produziert von Jack White, kennt man, ne? Deutscher.
2: Mhm.
0: Jawohl. Und es gibt diesen Jackson, also Jermaine Jackson, Brüderchen von Michael. Und wir haben noch mit dabei Pia Sadora. Damals in den 80ern eine Schauspielerin mit, ich sag's jetzt mal so, überschaubarem Erfolg. Und deswegen hat sie sich gedacht, okay, also wenn's auf der Leinwand nix wird, dann vielleicht auf der Platte damals. Und hat sie sich, ne, Pia Sadora, rangewanzt an die anderen und gesagt, du, hallo, ich hätte Zeit. Und dann hat die tatsächlich diesen Hit gelandet mit Jermaine Jackson. When the Rain Begins to Fall aus dem Jahre 84.
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0: Ja. Keine Ahnung, was die gezahlt hat damals, damit sie mitsingen durfte, aber guter Song war erfolgreich. Das war's dann allerdings dann auch schon wieder mit ihrer Musikkarriere. Naja, immerhin.

0: 6:44, der Dienstag.
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0: Einen schönen guten Morgen, lieber Christoph. Auf geht's in diesen neuen Tag. Und nachdem wir uns ja gestern Montag nicht gehört haben, ne? Auf geht's auch irgendwie noch in die neue Woche.
3: Ja, servus und hallo miteinander.
0: Servus,
3: erst einmal,
0: hallo.
3: Auf geht's. Und erst einmal hallo allen Derby-Siegern und natürlich Kopf hoch allen Vöttern.
0: Ja.
3: Gegen den Ersten, da kann man mal verlieren. Na, Spaß beiseite, ernsthaft. Nach 2 Spielen doch ist doch eh noch überhaupt nichts entschieden.
0: So ist es.
3: Entschieden hat sich da dafür mittlerweile der Wettergott, dass er doch noch mal ein bisschen Wasser irgendwo findet, das er dann so langsam über Westmittelfranken tröpfeln lässt.
0: Ja.
3: Da dafür vielen Dank, aber es gilt der alte Spruch, den man auch aus der Metzgerei kennt, es darf ruhig ein bisschen mehr sein.
0: Ja, allerdings, zumindest mal kühlt es ja auch ein bisschen ab, ne?
3: Ja, so scheint's. Und somit gehen wir eben mit ein bisschen kühleren Temperaturen in das zweite Drittel der Sommerferien.
0: Mhm.
3: So schnell geht's. Schon sind sie rum, die ersten 2 Wochen, ja, und vielleicht brauchen wir ja sogar jetzt wieder die anderen Schirme, also nicht die Sonnenschirme, sondern die Regenschirme.
0: So ist es.
3: Ja, Schirme sind wichtig, wie wir auch wissen, gell? Auch Schirmherren sind wichtig. Und da gibt's jetzt jemand für 2027 bei den Kreuzgangsspielen in Feuchtwangen, den kennen wir alle. Schirmherr dort wird nämlich der Stellvertreter von Franz Josef Strauß auf Erden. Genau, unser Landesvater Markus Söder.
0: Ja.
3: Vielleicht kommt er mal selber ins Theater. Ja, und wer weiß, vielleicht spielt er ja mit oder singt sogar. Zweite Karriere. Gut, mit Theater kennt man sich als Politiker vermutlich ja sowieso aus. Gerade in Feuchtwangen gibt es ja immer alles Drama, Komödie und Kinderstücke, wie eben in der Politik. Oft genug ist es Drama, mitunter hilft nur noch Lachen und dann meint man ja wirklich, man ist im reinsten Kindergarten.
0: Ja, so ist es.
3: Gerade ist ja, und das tut fast schon gut, auch in der Politik Sommerpause, also Erholung für die Politiker, aber auch für uns. Da kann man dann nämlich einmal mitbekommen, dass Deutschland im Schwimmen zu Pferd, aber auch in der Leichtathletik großartige Erfolge feiern konnte.
0: Ja,
3: da konnte sich die Politik mal ein Beispiel dran nehmen. Oder an den Erfolgen all der Theater, die wir in der Region haben. Da werden die Menschen mit Sicherheit besser unterhalten als von unseren Politikern.
0: Ja.
3: Euch auch gute Unterhaltung, wo auch immer ihr seid, wo auch immer ihr die Unterhaltung sucht und genießt, was der Sommer uns alle miteinander noch bringt.
0: So ist es, das machen wir. Dankeschön, Christoph Maul. Übrigens, demnächst Auftritt in der Region. Wo es sein wird, Infos gleich hier bei mir.

0: Christoph Maul, vor ein paar Minuten war er hier bei uns auf dem Sender. Am Sonntag ist er in Weiltingen. Musik und Comedy zusammen mit Jochen Scheibl. Um 19.30 Uhr geht's los im Schlossgraben. Bei schlechtem Wetter wird nach innen gezogen. Ja, und die Tickets gibt's in der Bäckerei Pfanz, bei Tante M oder wie immer natürlich auch an der Abendkasse. Musik und Comedy am Sonntag. 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Christoph-Maul.de, dort alle Infos. So, heute hoffentlich Regentemperaturen bis 20 Grad und es geht nochmal auf die A7. Da hakt es heute Morgen ganz gewaltig. A7 Würzburg Richtung Ulm, schwerer Unfall zwischen Gollhofen und Uffenheim-Langensteinach. Autobahn immer noch gesperrt, Umleitung die U76. Am besten diesen Bereich umfahren.
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1: Ich bin Moritz Einzel. Guten Morgen. Der Kampf gegen die verheerenden Flächenbrände im belgischen Naturschutzgebiet Hohes Venn dauert an. Auch deutsche Einsatzkräfte sind beteiligt. Gestern hatte Regen den Einsatzkräften in die Hände gespielt. Allerdings bleibt das Feuer unberechenbar. Claudia Wächter berichtet.
2: Wir bereiten uns auf eine ganz neue Lage vor, sagte einer der Einsatzleiter, denn starker Wind könnte die Flammen wieder Richtung Monschau treiben, die idyllische Stadt direkt im Grenzgebiet. Immerhin, es soll heute wieder regnen und das macht etwas Hoffnung, doch schon jetzt sind riesige Flächen im belgischen Naturschutzgebiet schwarz verkohlt. Ein großes Problem ist auch der Torfboden dort, der brennt tief unter der Erde.
1: In Thüringen bröckelt die sogenannte Brombeer-Koalition aus CDU, BSW und SPD. Die beiden BSW-Abgeordneten Anke Wirsing und Sven Künzel haben Ministerpräsident Mario Vogt ihre Unterstützung entzogen. Hintergrund ist der Entzug von Vogts Doktortitel durch die TU Chemnitz. Damit stehe der CDU-Politiker nur noch einer Minderheitsregierung vor, hieß es. Die Koalition hatte bisher 44 von 88 Sitzen. Mit dem Abschlussfeuerwerk ist das Gäuboden-Volksfest in Straubing am Abend zu Ende gegangen. Erneut haben das zweitgrößte Volksfest im Freistaat rund 1,25 Millionen Menschen besucht. Für Straubing bedeutete das 11 Tage fröhlichen Ausnahmezustand. Nach Angaben der Veranstalter verlief das Fest sicher und entspannt. Mit 660.000 Litern wurde etwas weniger Festbier ausgeschenkt. Tausende Menschen haben in London an einer Mahnwache für den verstorbenen Cambridge-Professor Jason Arday teilgenommen. Er hatte als jüngster schwarzer Professor in der Geschichte der Elite-Uni für Aufmerksamkeit gesorgt. Nachdem zahlreiche Medien über Plagiatsvorwürfe berichtet hatten, war der 41-Jährige zurückgetreten. Am Freitag wurde er tot aufgefunden. Der Kanzler der Uni Cambridge sprach von einer rassistischen Hetzjagd. Beim Masters in Cincinnati hat French Open-Sieger Alexander Zverev das Achtelfinale erreicht. Deutschlands bester Tennisspieler besiegte den Franzosen Terence Adman in 2 Sätzen. Doch Zverev tat sich schwer. In beiden Durchgängen behielt er erst im Tiebreak die Oberhand.
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3: Ich bin Irene van der Berg. Ein frühzeitiges Ende nahm jetzt eine Busfahrt auf der A6. Am späten Abend wurde der Verkehrspolizei Ansbach eine Person gemeldet, die an der Rastanlage Frankenhöhe Süd aus dem Bus geworfen wurde und jetzt festsitzt. Wie sich vor Ort herausstellte, geriet die 67-Jährige in einen heftigen Streit mit dem Busfahrer. Die Konsequenz? Sie durfte nicht mehr mitfahren, so die Polizei. Als die Beamten ihre Personalien überprüften, stellten sie fest, dass gegen die Frau bereits ein Haftbefehl vorliegt. Da sie diesen durch eine Zahlung nicht mehr abwenden konnte, wurde sie direkt verhaftet. Für die Frau ging es in eine JVA.
4: Dankeschön, Irene. Mehr Nachrichten um 9:30, Franken um 9:30, Radio 8 Regional, nächste Ausgabe 7:30. Jetzt kommt endlich der Regen, ja hoffentlich. Also heute viele Wolken und das Tief Nora bringt teils auch Regen. Allerdings am Nachmittag lässt der Regen auch schon nach. Die Wolken lockern nur wenig auf. Die Temperaturen heute bis 20 Grad. Aktuell 15 bei der Lena in Marktbergl, 14 Grad in Königshofen. Hier gemeldet.

0: wohl eine Stunde und weit mehr. Unsere Empfehlung, umfahren Sie den Bereich großräumig. A7 Würzburg Richtung Ulm, zwischen Gollhofen und Uffenheim-Langensteinach ist die Autobahn dicht Richtung Ulm. Die Blitzer heute Morgen, B470 Birkenfeld und Rohrbalk von Niederhofen kommend Richtung Weißenburg. Daniel und Jeanette, vielen Dank, und weiter die Blitzer melden bei der Moni im Radio 8 Hörerservice 0981 63 00 oder genau über diese Nummer bei mir hier über WhatsApp.
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0: Der einfach gute Musiksommer mit den Pointer Sisters und Jump. Bruno Mars haben wir auch mit dabei und viele mehr.
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0: Die große 112 Feuerwehraktion von Radio 8 ist verlängert worden. Teilnahmeschluss kommender Sonntag. Mehr Infos noch in dieser Stunde hier bei mir.

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0: 12 nach 7. Radio 8 gratuliert dem Glückspilz oder der Glückspilzin, keine Ahnung. 50 Millionen Lotto-Checkpots, Sie haben es mitbekommen, er ist geknackt worden. Und bisher weiß man ja nur, dass der Gewinn wohl nach Thüringen geht. Und dass diese Person, vielleicht ist sie so zu identifizieren, an der Tankstelle vielleicht kurz nach 12 Uhr jetzt tanken kann und nicht immer warten muss, bis am Abend die Preise nach unten gehen. Also Glückwunsch nach Thüringen, der 50 Millionen Euro-Checkpot bzw. Lotto-Checkpot, der ist geknackt. Schauen wir mal heute an der Tanke. Kurz nach 12, wenn die Preise da oben schießen. Die oder der ist es dann. Also, auf in den nächsten Ferientag. Heute Dienstag, der 18.8. Also, viele haben frei, merkt man auch am frühen Morgen auf den Straßen. Bisschen weniger los als sonst. Manch einer ist bereits in den Urlaub gestartet. Vielleicht hören Sie Radio 8 über die App. Dann schöne Grüße an Ihr Urlaubsziel, hier direkt aus Mittelfranken. Ja, und die anderen, die machen sich schöne Tage hier bei uns in der Region. Da hilft natürlich auch immer der Radio 8 Sommerspaß. Logisch, Freizeittipps für die ganze Familie. Und auch bei uns im Netz bzw. in der App haben wir viele tolle Freizeittipps für Sie zusammengestellt. Ja. Und wenn einem gar nichts mehr einfällt, dann geht man, ne, mit den Kindern, klar, in die Eisdiele des Vertrauens und hinterher auf den Spielplatz. Was mir da schon aufgefallen ist auf unseren Spielplätzen, da denke ich mir manchmal, mein Gott, Deutschland, eine ganze Tafel voll mit Regeln und Anweisungen, wie man sich auf dem Spielplatz zu verhalten hat. Ja, jede Menge Regeln. Und bei vielen Regeln frage ich mich, warum sind die aufgestellt worden? Macht das wirklich Sinn?
1: Warum gibt es oft ein Helmverbot?
2: Mit dem Fahrradhelm auf die Rutsche oder das Klettergerüst, das ist keine gute Idee. Der Helm kann nämlich an Seilen oder Spielgeräten hängen bleiben.
1: Warum oft nur bis 14 Jahre?
2: Das liegt zum Beispiel daran, dass die Geräte auf dem Spielplatz auf Größe und Gewicht von Kindern ausgelegt sind. Außerdem spielen ältere Kinder oder Jugendliche wilder und das kann für die Kleinen gefährlich werden.
1: Warum sind Hunde meist tabu?
2: Hunde dürfen oft nicht mit auf den Spielplatz, damit die Sandkästen und Spielflächen sauber bleiben. Außerdem haben manche Kinder auch Angst vor Hunden oder sie werden von ihnen abgelenkt.
1: Warum ist Ballspielen manchmal verboten?
2: Nicht auf jedem Spielplatz darf man Fußball oder andere Ballspiele spielen. Die Gefahr ist einfach zu groß, dass andere Kinder vom Ball getroffen werden. Auch Lärmschutz von den Anwohnern spielt eine Rolle.
0: Ja, was man alles beachten muss, ne? Wir sind früher einfach hin und haben gespielt. So war es damals. Ja, und von Jahr zu Jahr wurden diese Tafeln mit den Anweisungen und Regeln länger, länger und länger. Aber dennoch Spaß nicht verderben lassen. Vielleicht geht's heute auf den Spielplatz. Egal wie. Ich wünsche einen schönen Dienstag. 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Guten Morgen.

0: Ja. Es ist Dienstag. Der 18. August. Ich habe meinen Schirm zu Hause gelassen, denn immer wenn ich ihn zu Hause lasse, dann regnet es und wir brauchen Regen, aber es sieht ganz gut aus, dass heute zumindest mal ein bisschen was runterkommt in der Region. Also heute Regen bei bis zu 20 Grad, die weiteren Aussichten unbeständigt. Erstmal zum Freitag hin, Wochenende, dann wieder Temperaturen bis hinauf zu 27 Grad. Achtung auf der A7, immer noch die Sperre auf der A7 nach einem Unfall. A7 Würzburg Richtung Ulm zwischen Gollhofen und Uffenheim Langensteinach ist die Autobahn gesperrt Richtung Ulm. Die empfohlene Umleitung ist die U76 und ortskundige Autofahrer werden gebeten, den Bereich zu umfahren. Die B470 ist mit dabei heute Morgen, wenn es um Blitzer geht. Birkenfeld, hier wird geblitzt, aus dem Rohrwalk von Niederhofen kommend Richtung Weißenburg. Eben wird gemeldet, die Ukraine hat in der Nacht Moskau mit über 600 Drohnen angegriffen. Das geht aus Medienberichten hervor. Es sei der heftigste Angriff auf die russische Hauptstadt seit 2 Jahren gewesen. Mehr Infos natürlich heute Morgen noch hier bei uns. Das Regionale gleich um 7:30 mit Irene Vandenberg.
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0: Das läuft doch wie geschmiert heute Morgen, musikalisch auf alle Fälle. Rod Stewart gleich mit dabei mit... Wir wollen das mit dem Regen heute ein bisschen anschieben, auch musikalisch. Klar, wir brauchen dringend Regen. Kommt auch heute gleich mehr im Wetter dazu. Und Rod Stewart wird uns mit diesem Song sicherlich helfen, gleich hier bei mir.
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0: Irene Vandenberg bei mir, guten Morgen.
2: Guten Morgen, Klaus.
0: Ja, schauen wir auf die A7. Heute Morgen brauchen alle, die auf der A7 in Richtung Ulm unterwegs sind, jede Menge Geduld.
2: Genau, auf Höhe von Uffenheim gab es nämlich einen schweren Verkehrsunfall. Ein LKW ist hier in einen stehenden PKW aufgefahren. Der LKW-Fahrer erlitt laut Polizei einen Schock und wurde in eine Klinik gebracht. Zum Gesundheitszustand des Autofahrers liegen derzeit keine weiteren Informationen vor. Ein Gutachter ist auf dem Weg zum Unfallort und soll die genaue Unfallursache klären. Die Strecke zwischen Gollhofen und Uffenheim-Langensteinach ist derzeit komplett gesperrt. Hier kommt es deshalb zu längeren Wartezeiten aufgrund von Stau und ortskundige Autofahrer werden gebeten, diesen Bereich großräumig zu umfahren. Ein Marder hat am Morgen für einen kurzzeitigen Stromausfall rund um Scheinfeld gesorgt. Das Tier hatte wohl am Umspannwerk in Marktbieber zugeschlagen. Gegen 5 Uhr ging in Scheinfeld, Markt Taschendorf, Burg Haslach, Münchsteinach und weiteren Ortsteilen die Lichter für etwa eine Minute aus. Der Energieversorger Energie konnte durch Umschaltungen im Störungsbereich die Stromversorgung schnell beheben. Der Marder selbst hat den Zwischenfall leider nicht überlebt. In Nürnberg ist an der Kreuzung Rotenburger Straße Obere Kanalstraße die Fahrbahn auf der mittleren Abbiegespur eingebrochen. Wie die Stadt jetzt berichtet, ist die betroffene Fahrbahn bis auf Weiteres gesperrt. Der Servicebetrieb Öffentlicher Raum arbeitet an der Behebung des Schadens und bittet alle Verkehrsteilnehmenden um erhöhte Vorsicht an der Kreuzung in südlicher Fahrtrichtung der Rotenburger Straße. Steht für den Linksabbiegerverkehr derzeit nur noch eine statt zwei Fahrspuren zur Verfügung. Die gute Nachricht, wer aus Rot und der Umgebung kommt, wird ihn vermutlich kennen, Heinz Bieberle. Seit knapp 30 Jahren ist er Mitglied im Roter Stadtrat und war lange Jahre Vorsitzender des VdK im Kreis Rot-Schwabach. Genau deshalb für sein kommunalpolitisches Wirken und auch für sein herausragendes ehrenamtliches Engagement ist er jetzt mit dem Ehrenbrief vom Bezirk Mittelfranken ausgezeichnet worden. Der Ehrenbrief wird dabei auf Beschluss des Bezirkstags verliehen, heißt es in der Mitteilung. Franken um halb war das. 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Und ob es heute regnet oder nicht, das weiß jetzt Klaus Seeger.
0: Das weiß doch ich nicht. Also, Gottes Willen. Also wir hoffen jedenfalls, dass das Tief Nora viele Wolken zu uns reindrückt. Also die Wolken wären da. Jetzt hoffen wir noch auf den Regen, der dann auch im Laufe des Tages dann hoffentlich kommt. Allerdings am Nachmittag lockern die Wolken schon wieder auf. Ja, Temperaturen heute bis 20 Grad. Aktuell auf dem Karhof bei Feuchtwangen freut man sich auf das große Pferdefest am kommenden Sonntag. 14 Grad dort und bei der Polina in Weißenburg. Da sind es auch 14 Grad. Die weiteren Aussichten. Morgen erstmal Sonne, dann mehr Wolken, einzelne Schauer. Donnerstag und Freitag ein bunter Mix. Die Temperaturen dann 23 bis 27 Grad. Dankeschön, Irene, für die Infos von der A7. Aktuell dort die Autobahn dicht, A7 Würzburg Richtung Ulm zwischen Gollhofen und Uffenheim-Langensteinach. Nach einem schweren Unfall alles dicht, momentan bis zu 2 Stunden Wartezeit. Bitte umfahren Sie diesen Bereich, wenn Sie sich da auskennen. Geleitet werden Sie über die U76. Die Blitzer heute Morgen, alles überschaubar, Rohrwald mit dabei, von Niederhofen kommend Richtung Weißenburg, Daniel, danke. Und wir haben die B470 Birkenfeld, da steht ein Blitzer gemeldet von Jeanette. Danke, Blitzern, Staus melden 0981 63 00.
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0: So, ich habe vorhin schon gesagt, ich habe meinen Schirm absichtlich zu Hause liegen lassen, weil immer wenn ich ihn nicht dabei habe, dann regnet es und ich hoffe, da kommt wirklich Regen runter. Also die Tonnen stehen alle bereit, überall in den Gärten. Man hat es immer so ruckeln und rutschen hören in der vergangenen Nacht. Jeder hat nur so ein bisschen alles in Position gebracht und hofft auf den Regen. Jetzt schauen wir mal, was da heute runterkommt. Musikalisch wird uns geholfen von Rod Stewart. Echter Klassiker von ihm, vor ein paar Jahren neu eingesungen. Have you ever seen the rain? Gleich hier bei mir.
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0: Es ist Dienstag heute, der 18. August. Wir wünschen einen schönen guten Morgen.

0: zu gewinnen. Tickets für das nächste Heimspiel der Spielvereinigung in Ansbach. Aber vorher noch eine wichtige Blitzermeldung hier aus der Region 0981 63 00. Die Blitzer melden WhatsApp und der Radio 8 Hörerservice.
1: Ja, guten Morgen, da ist der Markus. Ich möchte an Blitzer melden von in Bonhof. Von Bonhof kommen Richtung Heilsbronn am Ortsausgang. Stehen Sie mit der Laserpistole. Ciao.
0: Ciao und danke für die Info. So, wir sind beim Sport und der Spielvereinigung Ansbach. Nächstes Heimspiel am Freitagabend. Fußball-Regionalliga Bayern. Wow! Also Freitag der TSV Buchbach zu Gast in Ansbach bei der Spielvereinigung. Ja, und die braucht jetzt mal so langsam Punkte. Ja. Dirk Walke drückt die Daumen und hat die Infos.
2: Es könnte alles so schön sein in Ansbach bei der Spielvereinigung in der Regionalliga. Letzte Saison souverän die Klasse gehalten, das war überhaupt kein Thema mehr. Relativ früh in der Saison war klar, man wird die Klasse halten. Dann kam die neue Saison, eine neue Tribüne, neuer VIP-Bereich, alles super. Ja, aber momentan läuft es ergebnismäßig gar nicht so gut. Obwohl die Mannschaft sich zuletzt verbessert zeigte, gab es 3 Niederlagen, teils sehr schmerzhafte. Und jetzt soll alles besser werden. Im Heimspiel gegen Buchbach an diesem Freitag um 18:30 Uhr. Wer dabei sein will, mit ein bisschen Glück jetzt bei uns Tickets gewinnen und mit dabei sein, wie die Spielvereinigung Ansbach sich da hoffentlich aus der Krise schießt. Es gibt Bratwürste, es gibt Regionalliga-Fußball und spannend könnte es auf jeden Fall werden.
0: Ja, die Spielvereinigung mit anfeuern, die brauchen dringend Punkte. Der Dirk hat es geschildert, die Situation momentan alles andere als erfreulich. Aber die Atmosphäre vor Ort immer gut. Also anrufen, Radio 8 Glückstelefon, Tickets abräumen. Freitagabend in der Fußball-Regionalliga Bayern in Ansbach. Zu Gast der TSV Buchbach bei der Spielvereinigung Ansbach. Radio 8 Glückstelefon 01378 66 40 40. 50 Cent pro Anruf aus dem deutschen Festnetz. Die Handykosten, die können abweichen. Hier nochmal die Nummer. 01378 66 40 40. Und dann die Fußballregionalliga Bayern live erleben. 01378 66 40 40.

0: 7:48 Uhr, die Nachricht geht eben um die Welt. Die Ukraine hat in der Nacht Moskau mit über 600 Drohnen angegriffen. Das geht aus Medienberichten hervor. Es sei der heftigste Angriff auf die russische Hauptstadt seit 2 Jahren. Mehr dazu bei uns natürlich auch heute noch im Laufe des Tages hier auf Radio 8. Blitzer aktuell, eben gemeldet von Markus Bonhof bei Heilsbronn. Außerdem frisch reingekommen der Blitzer in Leidenberg in der 80er-Zone, gesichtet von Silvia. Vielen Dank. Wir haben die A7 mit dabei, Würzburg Richtung Ulm. Achtung, zwischen Gollhofen und Uffenheim-Langensteinach ein schwerer Unfall. Momentan läuft die Unfallaufnahme. Der Verkehr wird auf dem linken Fahrstreifen an der Unfallstelle vorbeigeführt. Allerdings ortskundige Autofahrer werden gebeten, das Gebiet weiträumig zu umfahren. Die empfohlene Umleitung ist die U76. Schauen wir noch kurz aufs Wetter. Heute eventuell Regen bis in den Nachmittag hinein. Die Temperaturen 20 Grad.
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0: Dickes Dankeschön fürs Anrufen, Radio 8 Glückstelefon. Es ging um die Tickets für das nächste Heimspiel in der Fußballregionalliga Liga Bayern, und zwar Spielvereinigung Ansbach gegen TSV Buchbach. Und gewonnen hat Sabine Diesel aus Dessmannsdorf bei Ansbach. Liebe Sabine, viel Spaß. Daumen drücken für die Spielvereinigung. Die braucht dringend Punkte. Also Glückwunsch und viel Spaß beim Spiel am Freitagabend in Ansbach.
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1: Ich bin Moritz Einzel. Guten Morgen. Waldbrände werden in Deutschland bekanntermaßen ein immer größeres Thema. Die Feuerwehren kommen zwar damit klar, wären aber gerne besser vorbereitet. Das hat Siegfried Meier gesagt, der Bundesvorsitzende der Deutschen Feuerwehrgewerkschaft im ZDF.
2: Es gibt ja den Satz, in Deutschland werden mehr Feuer gelöscht durch Tinte als durch Wasser. Und das würde uns hier auch helfen, dass Feuer im Wald bedacht wird, planerisch, strategisch bedacht wird.
1: Schon im Vorfeld könnten Schneisen gegen Waldbrände angelegt werden, so Meier. Außerdem müsse die Wasserversorgung sichergestellt werden. Da sei man bisher auf Hilfe aus der Landwirtschaft angewiesen. Feuerwehrleute bräuchten zudem leichtere Ausrüstung und geländegängige Fahrzeuge. Der SPD-Vorstoß, die Klimaanpassung als Gemeinschaftsaufgabe im Grundgesetz zu verankern, wird unterstützt von der Deutschen Stiftung Patientenschutz. Ihr Vorstand Brüsch hat gefordert, dass sich der Bundestag dabei auf den Schutz von sozialen Einrichtungen konzentrieren soll. Länder und Kommunen seien nicht in der Lage, die zusätzlichen Milliarden Euro zu bezahlen. Das Oberlandesgericht Stuttgart will heute das Urteil gegen drei junge Männer verkünden, die als Agenten im Auftrag Russlands Anschläge auf den Güterverkehr in Deutschland vorbereitet haben sollen. Die Bundesanwaltschaft wirft den Ukrainern Agententätigkeit und die Verabredung zu Brandanschlägen vor. Die drei Männer sollen Teil eines Sabotageplans gewesen sein, der auf Transportwege eines Paketdienstleisters abzielte. Die Gewerkschaft Verdi hat zu Warnstreiks an 6 deutschen Seehäfen aufgerufen. Betroffen sind Hamburg, Bremerhaven und Bremen sowie Wilhelmshaven, Emden und Brake. Laut Verdi soll der Warnstreik bis heute Abend dauern. Im Tarifstreit fordert die Gewerkschaft für die Hafenbeschäftigten 8,2% mehr Geld. Gut 2 Wochen nach Kritik an FIFA-Präsident Infantino hat sich der Fußball-Weltverband von seinem Betriebsdirektor Kevin Lamour getrennt. Die FIFA dankte ihm offiziell für seine Dienste über 2 Jahre. Lamour hatte sich mit einem offenen Brief gegen das Vorhaben Infantinos gestellt, Anteile an der Fußball-WM und anderen Turnieren an Investoren zu verkaufen.
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3: Ich bin Irene van der Böck. Ein 19-Jähriger hat laut Polizei jetzt für einen Einsatz im Nürnberger Westbad gesorgt. Gegen 13.30 Uhr fiel der Mann durch sein Verhalten auf und soll auch das Schwimmbadpersonal bedroht haben. Als die Polizei eintraf, reagierte er weiter aggressiv und ließ nicht mit sich reden. Die Beamten überwältigten den 19-Jährigen schließlich und legten ihm Handschellen an. 2 Polizisten wurden dabei leicht verletzt. Bei der anschließenden Überprüfung kam dann heraus, dass der junge Mann aus einer psychiatrischen Fachklinik entwichen war. Nach einer Blutentnahme brachte ihn die Polizei zurück in die Einrichtung.
4: Dankeschön, Irene. Mehr Nachrichten um 20:30 in Franken um 20:30, Radio 8 regional. Das Wetter heute, wir warten alle auf Regen. Temperaturen heute um die 20 Grad, 15 Grad in Tann. Da läuft der Aufbau für die legendäre Tanner Kerber. Am Wochenende ist es soweit. Und danke an Benny aus Emskirchen. Emskirchen aktuell 14 Grad. Die weiteren Wetteraussichten, vielleicht dann noch ein bisschen Regen und die Temperaturen gehen wieder in die Höhe. Also hoffen wir auf heute, hoffen wir auf den Regen. Liebe Autofahrer, schönen guten Morgen. Gleich die Blitze, aber zuerst der Blick auf die A7 Würzburg Richtung Ulm. Zwischen Gollhofen und Uffenheim-Langensteinach Unfallaufnahme. Der Verkehr wird auf dem linken Fahrstreifen an der Unfallstelle vorbeigeführt. Immer noch lange Staus, derzeit 5 Kilometer Stau, Viertelstunde Zeitverlust. Autofahrer werden gebeten, dieses Gebiet zu umfahren. Die empfohlene Umleitung ist die U76, so ist es, ja. Die U76. Dann die Blitzer heute Morgen. B470 Birkenfeld, Rohrwalk von Niederhofen her kommend.

0: So, man hat herausgefunden, viele sind hier im Straßenverkehr in Deutschland sehr aggressiv und drängeln massiv. Ja, allerdings bei den Spritpreisen, die wollen wahrscheinlich nur im Windschatten fahren und ein bisschen Sprit sparen. Könnte auch eine Möglichkeit sein. Also immer schön vorsichtig unterwegs sein, ganz entspannt, ganz cool. Nicht drängeln und vor allem immer auf die Geschwindigkeit achten.
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0: Hammersong. John Parr. St. Elmo's Fire. Das ist der Radio 8 Musiksommer 2026. Schönen guten Morgen.

0: Schönen guten Morgen, es ist Dienstag, es ist 8 Uhr und 13
1: Minuten. 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
0: Ja, jetzt muss man so schnell sein wie beim Einsatz, nämlich schnell noch Video machen und hochladen auf radio8.de oder in der App. Denn nur noch bis Sonntag haben unsere Feuerwehren die Möglichkeit, teilzunehmen an der großen Radio 8 Feuerwehraktion 112. Unser Dankeschön für das ehrenamtliche Engagement. Eine Fahrt nach Frankfurt hin zur Flughafenfeuerwehr am Airport. Wow. Beworben hat sich die Freiwillige Feuerwehr aus Marktbergel. Sebastian Endres ist der Vorstand. Sebastian, guten Morgen. Ihr seid ja auch sehr, sehr fleißig unterwegs, wenn es um Einsätze geht. Was war denn so der kurioseste Einsatz bei euch?
2: Ein Herr hat in der Nacht seine Schnulle vom Säugling abgekocht im Wasser und ist dabei eingeschlafen. Das Wasser ist verdampft und dann sind die Schnuller reingebrannt. Und der junge Mann, der war außen gestanden mit seinem Topf in der Hand, die Schnuller reingebrannt und hat gesagt, es ist Schnulleralarm, es ist Schnulleralarm. Es war dann auch nur eine leichte Rauchentwicklung in der Wohnung. Die Kinder waren Gott sei Dank bei der Oma dann, alles war alles easy. Aber das war echt das Kurioseste, wie der Herr dann vorm Haus gestanden war mit seinem Schnuller und dem Topf oder Quatsch, Schnulleralarm.
0: Also schön, wenn man bei Einsätzen auch dann mal schmunzeln kann. Dankeschön, lieber Sebastian, für eure Bewerbung. Tolles Video gemacht. Und alle anderen Ortsfeuerwehren sind natürlich noch aufgerufen, teilzunehmen. Ich weiß, ganz viele sind noch am Schnippeln. Drehen ihre Filmchen und die werden hochgeladen auf radio8.de oder auch in der App. Denn nur noch bis Sonntag können sie teilnehmen bei 112, die große Radio 8 Feuerwehraktion. 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

0: Der Dienstag, 8.21 ist es und noch immer gibt es keine Entwarnung bei den vielen Waldbränden hier bei uns in Deutschland. Experten fordern unterdessen einen schnelleren Umbau der Wälder hin zu widerstandsfähigen Mischwäldern. Die Ukraine hat in der Nacht Moskau mit über 600 Drohnen angegriffen. Das geht aus Medienberichten hervor. Es sei der heftigste Angriff auf die russische Hauptstadt seit 2 Jahren. Mehr dazu bei uns heute noch hier auf Radio 8. Das Wetter. Wir warten auf den Regen. Der soll heute kommen, zumindest mal teilweise bis in den Nachmittag hinein. Und die Temperaturen heute bei bis zu 20 Grad. Aktuell auf der A7 immer noch Schwierigkeiten im Bereich zwischen Gollhofen und Uffenheim-Langensteinach Richtung Ulm also. Hier läuft nach einem schweren Unfall die Unfallaufnahme. Der Verkehr wird auf dem linken Fahrstreifen an der Unfallstelle vorbeigeführt. Es kommt aber immer noch zu massiven Behinderungen. Die Blitzer B470 Birkenfeld, Rohrwalk von Niederhofen kommend Richtung Weißenburg, Bonhof bei Heilsbronn und noch ein Blitzer und zwar Leidenberg in der 80er-Zone. Dankeschön fürs Melden.
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0: Naja, toll war es noch nicht bisher mit dem Regen, aber vielleicht kommt ja noch ein bisschen was. Es heißt, es soll bis in den Nachmittag hinein Regen kommen. Dann lockert es aber auch schon wieder auf und deswegen müssen wir was tun, auch musikalisch. Unser musikalischer Regentanz am Dienstagmorgen jetzt mit Phil Collins und I Wish It Would Rain Down. Der besondere Song in dieser Stunde gleich hier bei mir. Vorher Nachrichten mit Irani.
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0: Irani van der Berg, guten Morgen.
2: Guten Morgen, Klaus.
0: Ein frühzeitiges Ende nahm jetzt eine Busfahrt auf der A6.
2: Ja, am späten Abend wurde der Verkehrspolizei Ansbach eine Person gemeldet, die an der Rastanlage Frankenhöhe Süd aus dem Bus geworfen wurde und festsaß. Wie sich vor Ort herausstellte, geriet die 67-Jährige in einen heftigen Streit mit dem Busfahrer. Die Konsequenz, sie durfte nicht mehr mitfahren, so die Polizei. Als die Beamten ihre Personalien überprüften, stellten sie fest, dass gegen die Frau bereits ein Haftbefehl vorlag. Da sie diesen durch eine Zahlung nicht mehr abwenden konnte, wurde sie direkt verhaftet und die Frau ging dann in eine JVA. Heute Morgen brauchen alle, die auf der A7 in Richtung Ulm unterwegs sind, viel Geduld. Auf Höhe von Offenheim gab es einen schweren Verkehrsunfall. Ein LKW ist hier auf einen stehenden PKW aufgefahren. Der LKW-Fahrer erlitt laut Polizei einen Schock und wurde in eine Klinik gebracht. Zum Gesundheitszustand des Autofahrers liegen derzeit keine weiteren Infos vor. Ein Gutachter ist auf dem Weg zu dem Unfallort und soll die genaue Unfallursache klären. Der Verkehr wird zwischen Gollhofen und Offenheim-Langensteinach auf dem linken Fahrstreifen an der Unfallstelle vorbeigeführt. Ortskundige Autofahrer werden aber nach wie vor gebeten, diesen Bereich großräumig zu umfahren. Ziemlich auffällig war jetzt ein Jugendlicher auf seinem Motorroller unterwegs. Im Bereich Marktbergl meldeten Zeugen einen 16-Jährigen, der ziemlich unruhig umherfuhr. Die Polizei konnte ihn auf einem Feldweg kontrollieren. Dabei stellte sich heraus, dass so einiges nicht stimmte. Der Jugendliche hatte lediglich einen Mofa-Führerschein. Nachdem der Motorroller technisch umgebaut wurde, war zudem die Betriebserlaubnis erloschen. Deshalb wurde das Gefährt sichergestellt und gegen den 16-Jährigen wird jetzt entsprechend ermittelt. Die gute Nachricht, gleich drei Dinkelsbühler Fußballvereine, die wurden jetzt mit einer Spendenaktion unterstützt. Insgesamt liegt die Spendensumme bei 1200 Euro, die der TSV Dinkelsbühl, Sportfreunde Dinkelsbühl und der SV Seekringen für ihre Jugendarbeit einsetzen wollen. Mit dem Geld werden unter anderem Bälle, Trainingsmaterialien und kleine Tore finanziert, aber auch für die Ausstattung der Mannschaften, wie zum Beispiel die U15-Damenmannschaft des SV Seekringen. Das war Franken um halb. 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
0: Aktuell 14 Grad bei der Melinda in Absberg, 15 Grad im Bayerberg, hier gemessen an der evangelischen Kirche. Heute bis zu 20 Grad und wohl auch Regen, wenn es hoffentlich mal kommt. Die weiteren Aussichten: morgen sonniger Start, dann mehr Wolken und einzelne Schauer. Donnerstag und Freitag bunter Mix, Wolken, Sonne, Regenschauer. Die Temperaturen dann wieder rauf bis zu 27 Grad. Lieber Autofahrer, guten Morgen. Irene hat berichtet von diesem schweren Unfall auf der A7 Würzburg Richtung Ulm zwischen Gollhofen und Offenheim-Langensteinach. Da ist die Unfallstelle. Verkehr wird auf dem linken Fahrstreifen an dieser Unfallstelle vorbeigeführt. Unser Tipp: umfahren Sie diesen Bereich. Umfahren Sie die Unfallstelle und zwar auf der U76. Momentan auf der A7 Würzburg Richtung Ulm Stau, 9 Kilometer bis zu einer halben Stunde Zeitverlust. Die Blitzer B470 Birkenfeld, Rohrbalk, außerdem Bonnhof bei Heilsbronn und Leidenberg 80er-Zone. Dankeschön fürs Melden unter 0981 6300, natürlich WhatsApp, natürlich der Hörerservice.
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0: Also Irene und mir tut das Kreuz weh, weil die Regentonnen haben wir hingeschoben. Ich meine, gut, ja, die sind leer, aber dennoch groß und schwer. Wir haben alles getan. Wir warten auf diesen Regen und er will noch nicht kommen.
2: Ne? Nee.
0: Sieht nicht danach aus. Ich habe eben mal den Radar gecheckt, aber Regen momentan, ja, wenn dann nur, vergiss es. Schauen wir mal, was da heute noch passiert. Wir bräuchten ihn so dringend. Also wir tun alles, auch musikalisch heute natürlich. Jede Menge Regensongs, wie dieser hier.
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0: Und Phil Collins, I Wish It Would Rain Down. Der besondere Song in dieser Stunde. Guten Morgen.

0: Wow, das wird toll. Kommt der Sonntag, 19.30 Uhr, Weiltingen. Da werden Sie Spaß haben. Musik und Comedy wird es geben, nämlich mit Jochen Scheible und ihm hier Christoph Maul.
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0: Jawohl, der Christoph ist da. Also Sonntag mit dem Jochen zusammen in Weiltingen. Jetzt aber bei uns hier. Erstmal einen schönen guten Morgen und einen guten Start rein in diesen neuen Tag.
3: Ja, servus und hallo miteinander. Erst einmal, jawohl, auf geht's. Und erst einmal hallo allen Derby-Siegern. Ja. Und natürlich Kopf hoch allen Füttern. Gegen den Ersten, da kann man mal verlieren.
0: So ist es.
3: Na, Spaß beiseite, ernsthaft. Nach zwei Spielen doch ist doch eh noch überhaupt nichts entschieden.
0: Ja.
3: Entschieden hat sich da dafür mittlerweile der Wettergott, dass er doch noch mal ein bisschen Wasser irgendwo findet, das er dann so langsam über Westmittelfranken tröpfeln lässt.
0: Da
3: dafür vielen Dank. Aber es gilt der alte Spruch, den man auch aus der Metzgerei kennt, ist der Früh ein bisschen mehr sein.
0: Mm-hmm, zumindest, es kühlt ja ab, ne?
3: Ja, so scheint's. Und somit gehen wir eben mit ein bisschen kühleren Temperaturen in das zweite Drittel der Sommerferien.
0: Ja.
3: So schnell geht's. Schon sind sie rum, die ersten zwei Wochen, ja, und vielleicht brauchen wir ja sogar jetzt wieder die anderen Schirme, also nicht die Sonnenschirme, sondern die Regenschirme. Ja, Schirme sind wichtig, wie wir auch wissen, gell? Auch Schirmherren sind wichtig. Und da gibt's jetzt jemand für 2027 bei den Kreuzgangsspielen in Feuchtwangen, den kennen wir alle. Schirmherr dort wird nämlich der Stellvertreter von Franz Josef Strauß auf Erden.
0: Ui.
3: Genau, unser Landesvater Markus Söder. Vielleicht
0: wow.
3: Kommt er mal selber ins Theater.
0: Ja.
3: Ja, und wer weiß, vielleicht spielt er ja mit oder singt sogar.
0: Hilfe.
3: Zweite Karriere. Gut, mit Theater kennt man sich als Politiker vermutlich ja sowieso aus. Gerade in Feuchtwangen gibt es ja immer alles Drama, Komödie und Kinderstücke, wie eben in der Politik. Oft genug ist es Drama, mitunter hilft nur noch Lachen. Und
0: ja.
3: Dann meint man ja wirklich, man ist im reinsten Kindergarten.
0: Ist tatsächlich so.
3: Gerade ist ja, und das tut fast schon gut, auch in der Politik Sommerpause. Also Erholung für die Politiker, aber auch für uns. Da kann man dann nämlich einmal mitbekommen, dass Deutschland im Schwimmen zu Pferd, aber auch in der Leichtathletik großartige Erfolge feiern konnte. Ja, da konnte sie die Politik mal ein Beispiel dran nehmen.
0: Ja.
3: Oder an den Erfolgen all der Theater, die wir in der Region haben. Da werden die Menschen mit Sicherheit besser unterhalten als von unseren Politikern. Euch auch gute Unterhaltung,
0: ja.
3: Wo auch immer ihr seid, wo auch immer ihr die Unterhaltung sucht und genießt, was der Sommer uns alle miteinander noch bringt.
0: So machen wir es. Zum Beispiel schönen Spaß am Sonntagabend in Weiltingen. Im Schlossgraben, sollte das Wetter nicht so mitspielen, dann geht's nach innen in das Schützenhaus. Also Weiltingen am kommenden Sonntag 19.30 Uhr. Ein besonderer Abend, nämlich mit Musik und Comedy. Für die Musik zuständig der großartige Jochen Scheible. Für die Comedy er hier natürlich, Christoph Maul. Die Tickets gibt's bei der Bäckerei Pfanz, bei der Tante M oder wie immer an der Abendkasse christoph-maul.de. Dort für Sie weitere Infos.
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0: Regen in Rothenburg ob der Tauber gemeldet von Wolfgang. Vielen herzlichen Dank für die Info über WhatsApp 0981 63 00. Jetzt hoffen wir mal für den Rest der Region. Regen auch für Gesamtmittelfranken, also Tiefnora, soll eben diesen Regen heute im Verlauf des Tages bringen. Allerdings am Nachmittag lockern die Wolken auch schon wieder auf. Temperaturen heute bis hin auf zu 20 Grad. Die nächsten Tage ja wechselhaft und dann am Freitag schon wieder bis zu 27 Grad. Bitte Vorsicht auf der A7. Sie denken daran, die A7 Würzburg Richtung Ulm zwischen Gollhof und Uffenheim-Langensteinach. Dieser Unfall und nur der linke Fahrstreifen ist frei. Da wird der Verkehr an der Unfallstelle vorbeigeleitet. Es gibt heftige Staus. Am besten noch dieses Gebiet umfahren. Blitzer unter anderem in Leidenberg in der 80er-Zone und im Bonnhof bei Halsbronn. Alle Blitzer im Überblick bei uns in gut 10 Minuten nach den Nachrichten.
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1: Ich bin Moritz Einzel. Guten Morgen. Der Deutsche Bauernverband stellt heute seine Erntebilanz vor. Nach wochenlanger Trockenheit und Hitze zeichnen sich deutliche Einbußen bei Getreide und Raps ab. Landwirtschaftsminister Rainer rechnet aber erstmal nicht mit höheren Lebensmittelpreisen für die Verbraucher. Das hat der CSU-Politiker im ZDF gesagt.
2: Weil die Lebensmittelpreise hängen auch noch von vielen anderen Faktoren ab. Von der Lieferkette, vom Transport, von der Erzeugung. Also denke nicht, dass es sofort teurer wird.
1: Wegen der angespannten Lage vieler Höfe fordert der Bauernverband Finanzhilfen der Politik. Was brauchen Feuerwehren, um besser mit Waldbränden in Deutschland umzugehen? Der Chef der Feuerwehrgewerkschaft Meyer hat im ZDF vorbeugenden Brandschutz gefordert.
3: Wir leben momentan in der Lage. Das wäre unheimlich toll, wenn wir vor die Lage kämen. Das Klima verändert sich, also muss sich auch die Taktik und die Vorbereitung ändern.
1: Schneisen, die eine Ausbreitung von Bränden verhindern, könnten im Voraus angelegt werden, so Meyer. Wasserdepots müssten eingerichtet werden und geländegängige Fahrzeuge seien unheimlich wichtig. In Sachsen-Anhalt soll künftig erforscht werden, wie sich Drohnen besser erkennen und abwehren lassen. Am Standort des Deutschen Zentrums für Luft- und Raumfahrt in Kochstedt wird das neue Technologiezentrum Drohnensicherheit eröffnet. Dort sollen neue Technologien entwickelt und unter realistischen Bedingungen erprobt werden. Hintergrund ist der Fund einer Sprengstoffdrohne am Flughafen Leipzig-Halle. In Straubing ist am Abend das Gäubodenvolksfest zu Ende gegangen mit dem Abschlussfeuerwerk. Die Veranstalter ziehen eine positive Bilanz. Erneut haben rund 1,25 Millionen Menschen Bayerns zweitgrößtes Volksfest besucht. Die 11 Tage in Straubing seien sicher und entspannt gewesen. Es wurde etwas weniger Festbier ausgeschenkt, 660.000 Liter. Die deutschen Hockeymänner haben bei der WM vorzeitig die Zwischenrunde erreicht. Im belgischen Wavre gewann der Titelverteidiger auch sein zweites Gruppenspiel gegen Co-Gastgeber Belgien mit 1:0. Die deutschen Frauen müssen dagegen bangen. Sie verloren ihr zweites Gruppenspiel gegen Argentinien mit 2:3. Die Hockey-Weltmeisterschaft ist in Belgien und den Niederlanden.
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4: Ich bin Irene van der Berg. Weil der Landkreis Ansbach aus Kostengründen weniger Busverbindungen anbietet, zieht der Grundschulverband Giebsattel-Neusitz in Singen jetzt seine Konsequenzen. Der Verband wird zum neuen Schuljahr einen eigenen Schulbus buchen. Der werde zu den optimalen Zeiten fahren, teilte der Verband gegenüber der FLZ mit. Die geänderten Busverbindungen hätten dazu geführt, dass die Kinder teils schon 40 Minuten vor Unterrichtsbeginn an der Schule sind. Nach Schulschluss müssten sie dann wiederum teils eine halbe Stunde warten.
5: Mhm, Dankeschön und alles bei uns im Netz, radio8.de und in der App. Ach, Regen zieht rein, ist das herrlich. Zumindest mal in weiten Teilen der Region. Regen in Bettenfeld bei der Helga. René freut sich über Regen aktuell in Neundertelsau. Und den Wolfgang, den hatten wir auch schon mit dabei, mit Regennachrichten aus Rothenburg. Regen, Regen, Regen, so könnte man es heute den ganzen Tag gebrauchen. Zumindest mal bis in den Nachmittag hinein sieht schon ganz gut aus. Allerdings dann am Nachmittag lockern die Wolken auf und es wird nur noch wenig Regen geben. Aber bis dahin haben wir ganz gute Chancen. Die Temperaturen heute bis zu 20 Grad. Morgen wechselhaft, Donnerstag und Freitag auch da wechselhaft Temperaturen dann wieder rauf bis 27 Grad. Hallo Autofahrer, schön, dass Sie mit dabei sind. Ja, wird das Auto mal runtergewaschen, wenn der Regen da ist. Auch nicht schlecht. Auf der A7, liebe Autofahrer, schönen guten Morgen. A7 Würzburg Richtung Ulm, der schwere Unfall zwischen Gollhof und Uffenheim-Langensteinach. Verkehr wird an der Unfallstelle vorbeigeführt. Es kommt zu langen Staus. Unser Tipp, die Unfallstelle dieses Gebiet umfahren auf der U76. Die Blitzer aktuell auf der B470 Birkenfeld, Rohrbalk, außerdem Bonhof bei Halsbronn, Blitzer in Leidenberg in der 80er-Zone, Banzenbeiler ganz neu mit dabei, Heinz Danke und schreibt aktuell, ja wer schreibt's denn eigentlich? Die Bianca, da haben wir sie. Bianca, danke für die Nachricht, der B2 kurz vor der Abfahrt Heideck zwischen Pleinfeld und Röttenbach. Hier ein Blitzer Richtung Rot. B2 Richtung Rot zwischen Pleinfeld und Röttenbach.

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1: und Ed Sheeran und zuvor noch die Mädels der 80er. Viele Hits gehabt. Einer davon jetzt zu hören auf Radio 8, nämlich die Mädels von Bananarama.

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0: Also neuer Blitzer im Banzenweiler beidseitig. Außerdem B2 zwischen Pleinfeld und Rüttenbach Richtung Rotabfahrt Heideck. Auch da wird geblitzt. Bedanke mich bei Heinz und bedanke mich bei Bianca. Genau, so war's. Ja, Sommer heute mit Regen, den kann man wirklich gut gebrauchen. Ich begrüße alle, die bei uns Urlaub machen in der Region. Aber man kann auch viel drin machen, ne? Also wir haben tolle Museen, wir haben natürlich auch tolle Hallenbäder, die teilweise auch aufhaben. Ja, funktioniert. Es gibt ja immer was zu erleben und vor allem haben wir auch tolle Geschäfte in der Region. So kann man ein bisschen rumstöbern, vielleicht eine Kleinigkeit einkaufen. Warum denn nicht? Also auch das Regenwetter kann Freude machen. Immer nur in der Sonne rumliegen, macht ja auch keinen großen Spaß. Freizeittipps haben wir auch jede Menge auf radio8.de und in der App und hier bei uns im Radio 8 Sommerspaß. Freizeittipps für die ganze Familie. Was wir grundsätzlich jetzt nicht so empfehlen, sind die Spielplätze. Nicht, weil wir sie nicht mögen, aber gut, Sie wissen selber, wo schöne Spielplätze sind in der Region. Da gibt es richtig, richtig tolle, tolle Spielplätze. Was mich da immer wundert, wenn ich da mal vorbeischaue, die Liste der Regeln wird immer länger. Ja, auch schon aufgefallen, sind immer so große Schilder, da steht drauf, was darf man am Spielplatz, was nicht. Die Frage ist, warum gibt es auf Spielplätzen so viele Regeln?
1: Warum gibt es oft ein Helmverbot?
2: Mit dem Fahrradhelm auf die Rutsche oder das Klettergerüst, das ist keine gute Idee. Der Helm kann nämlich an Seilen oder Spielgeräten hängen bleiben.
1: Warum oft nur bis 14 Jahre?
2: Das liegt zum Beispiel daran, dass die Geräte auf dem Spielplatz auf Größe und Gewicht von Kindern ausgelegt sind. Außerdem spielen ältere Kinder oder Jugendliche wilder und das kann für die Kleinen gefährlich werden.
1: Warum sind Hunde meist tabu?
2: Hunde dürfen oft nicht mit auf den Spielplatz, damit die Sandkästen und Spielflächen sauber bleiben. Außerdem haben manche Kinder auch Angst vor Hunden oder sie werden von ihnen abgelenkt.
1: Warum ist Ballspielen manchmal verboten?
2: Nicht auf jedem Spielplatz darf man Fußball oder andere Ballspiele spielen. Die Gefahr ist einfach zu groß, dass andere Kinder vom Ball getroffen werden. Auch Lärmschutz von den Anwohnern spielt eine Rolle.
0: Ja, heute machen wir eine Spielplatzpause. Grund natürlich auch das Regenwetter. Aber das nehmen wir jetzt nach der langen Dürre und der Trockenheit gerne hin. Übrigens, Feuchtwangen, auch da Regen gemeldet eben von Carola. Vielen Dank. Danke. Auf dass die Regentonnen voll werden. Ja, also wer sie noch nicht hingeschoben hat an die Dachrinne, schnell noch alles in Position rücken, damit wir möglichst viel Wasser auch auffangen können. Es ist Dienstag heute, der 18. August. Hier ist Radio 8. Schönen Tag wünsche ich.

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1: 9:22, Radio 8 ist hier. Gute Nachrichten von der A7 Würzburg Richtung Ulm. Die Unfallstelle zwischen Gollhofen und Ufenheim lang in Steinach, die ist geräumt.
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0: tatsächlich in weiten Teilen der Region Regen. Herrlich, ist doch toll. Ich habe meine Zimmerpflanze oder Büropflanze gleich mal rausgestellt in den Regen. Die hüpft wie verrückt bei uns hier im Park rum, du. Die freut sich so. Musikalisch legen wir heute wirklich alles mit rein, damit der Regen weiter anhält. Oranges Jones mit The Rain. Haben wir gleich als besonderen Regensong in dieser Stunde. Gleich nach den Nachrichten mit Irene Thunderberg.
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0: Irene, grüß dich, hallo nochmal.
2: Guten Morgen, Klaus.
0: Ein frühzeitiges Ende nahm jetzt eine Busfahrt auf der A6.
2: Ja, am späten Abend wurde der Verkehrspolizei Ansbach eine Person gemeldet, die an der Rastanlage Frankenhöhe Süd aus dem Bus geworfen wurde und festsaß. Wie sich vor Ort herausstellte, geriet die 67-Jährige in einen heftigen Streit mit dem Busfahrer. Die Konsequenz, sie durfte nicht mehr mitfahren, so die Polizei. Als die Beamten ihre Personalien überprüften, stellten sie fest, dass gegen die Frau bereits ein Haftbefehl vorlag. Da sie diesen durch eine Zahlung nicht mehr abwenden konnte, wurde sie direkt verhaftet. Für die Frau ging es dann in eine JVA. Ein Marder hat am Morgen für einen kurzzeitigen Stromausfall rund um Scheinfeld gesorgt. Das Tier hatte wohl am Umspannwerk in Marktbiebert zugeschlagen. Gegen 5 Uhr gingen in Scheinfeld, Markt Taschendorf, Burg Haslach, Münchsteinach und weiteren Ortsteilen die Lichter für etwa eine Minute aus. Der Energieversorger Energie konnte durch Umschaltungen im Störungsbereich die Stromversorgung schnell beheben. Der Marder selbst hat den Zwischenfall leider nicht überlebt. Der nächste Bauabschnitt in der Nähe des Nürnberger Hafens steht an. Seit gestern bis zum 11. September werden dort 3 Straßenabschnitte saniert. Bis zum 22. August ist die Hafenstraße zwischen der westlichen Donaustraße und der Bremer Straße vollständig gesperrt. Gleichzeitig ist auch ein Teil des Frankenschnellwegs mit einer Vollsperrung betroffen. Entsprechende Umleitungen sind eingerichtet. Die Sanierung sei bewusst in den Sommerferien gelegt worden, da in dieser Zeit mit weniger Verkehrsaufkommen gerechnet wird, heißt es in der Mitteilung. Die gute Nachricht, wer aus Roth und der Umgebung kommt, wird ihn vermutlich kennen, Heinz Bieberle. Seit knapp 30 Jahren ist er Mitglied im Rother Stadtrat und war lange Jahre Vorsitzender des VdK im Kreis Roth-Schwabach. Genau deshalb für sein kommunalpolitisches Wirken und auch für sein herausragendes ehrenamtliches Engagement ist er jetzt mit dem Ehrenbrief vom Bezirk Mittelfranken ausgezeichnet worden. Der Ehrenbrief wird dabei auf Beschluss des Bezirkstags verliehen, heißt es in der Mitteilung. Das war Franken um halb. 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Und ich frage jetzt Klaus Seeger, wie wird denn das Wetter?
0: Ja, regnerisch. Nass, aber genauso wollen wir es haben. Endlich Regen für die Region. In weiten Teilen vom Radio 8 Sendegebiet regnet es momentan runter. Die weiteren Aussichten, also heute bis 20 Grad die Temperaturen. Aktuell, was haben wir denn? 13 Grad in Wieset hier an der Evangelischen Kirche. Und schöne Grüße darf ich ausrichten vom Peter, Radio 8 Wettermelder, nämlich aus Flachslanden. Da sind es aktuell 15 Grad. Morgen wechselhaft, Donnerstag und Freitag auch wechselhaft. Und die Temperaturen dann wieder rauf bis zu 27 Grad. Liebe Autofahrer, Regen, da muss man sich auch erstmal wieder drauf einstellen, ja, wenn der Wischer geht. Also, gute Fahrt durch den Regen wünsche ich Ihnen. Momentan haben wir keine Verkehrsbehinderungen. Gute Nachrichten von der A7, Würzburg Richtung Ulm, zwischen Gollhofen und Uffenheim-Langensteinach. Unfallstelle geräumt, Verkehr rollt wieder an. Die Blitzer heute in Birkenfeld auf der B470, Rohrwalk, auch da wird geblitzt, Bonhof bei Halsbronn. Wir haben Leidenberg mit dabei, die 80er-Zone, Banzenweiler beidseitig hier in der Ortsdurchfahrt und die B2, Pleinfeld-Röttenbach, kurz vor Heideck, beziehungsweise der Abfahrt Heideck. Die Blitzer und die Staus melden bei Radio 8. Wir sind zu erreichen unter 0981 63 00. Das ist der Hörerservice mit der Moni und WhatsApp bei mir im Studio.
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0: Also soll bitte hinterher keiner sagen, wir hätten nicht mitgeholfen. Also heute Morgen als besonderer Song jeweils die schönsten Regenlieder. Und da darf er natürlich nicht fehlen. Orange Juice Jones mit The Rain.
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0: Morgen.

0: 9.44 Uhr, Radio 8 ist hier. Immer am Dienstag kommt er hier zu uns.
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0: Ja, und das Tolle ist, den Christoph, den kannst du immer nachhören bei uns auf radio8.de und natürlich auch in der App. Und das Allertollste ist, Sie können ihn auch live erleben, nämlich in Waltingen am kommenden Sonntag 19.30 Uhr im dortigen Schlossgraben. Und sollte das Wetter nicht mitspielen, zieht man einfach um ins Schützenhaus, auch gut. 19.30 Uhr am Sonntag der Christoph live zu erleben in Waltingen, allerdings nicht allein, sondern das ist eine besondere Mischung, Musik und Comedy. Für die Musik ist Jochen Scheible zuständig, ein toller Schauspieler, ein großartiger Sänger. Viele kennen ihn auch vom Landestheater in Dinkelsbühl. In den vergangenen Jahren war er da auf der Freilichtbühne gestanden, hat große Erfolge gefeiert und sein Programm zusammen mit dem Christoph, das ist wirklich einzigartig. 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Also kommt der Sonntag 19.30 Uhr, Musik und Comedy mit Christoph Maul und Jochen Scheible. Ich kann es nur empfehlen. Unser Christoph live vor Ort.

0: Und da haben wir nochmal die Top-Themen aus Franken um halb Radio 8 regional. Irene ist bei mir.
1: Heute Morgen gab es auf Höhe von Offenheim einen schweren Verkehrsunfall auf der A7 und ein LKW ist hier auf einen stehenden PKW aufgefahren. Die Strecke zwischen Gollhofen und Offenheim-Langensteinach war längere Zeit komplett gesperrt. Mittlerweile ist die Unfallstelle geräumt. Ein frühzeitiges Ende nahm jetzt eine Busfahrt auf der A6. Eine Frau wurde nach einem heftigen Streit mit dem Busfahrer an der Rastanlage Frankenhöhe Süd an die Luft gesetzt. Die Polizei überprüfte ihre Personalien. Es stellte sich heraus, gegen sie liegt ein Haftbefehl vor und sie wurde dann verhaftet und kam in die JVA.
0: Ich wundere mich jeden Morgen aufs Neue, was in der Region so alles passiert. Ne? Aber wir haben es in den Nachrichten und zum Nachlesen bei uns im Netz, radio8.de und natürlich auch in der App. So, der Regen ist da. Ich schaue nochmal aufs Regenradar. Es schaut jetzt momentan für die Region ganz gut aus. Vielerorts kommt Regen runter und es ist auch noch ein bisschen Nachschub im Gepäck, also die Regentonnen füllen sich.
1: Sehr gut.
0: Sehr gut. Also du bist der Hobbygärtnerin.
1: Ja.
0: Es ist schon dramatisch, oder?
1: Ja, 1000 Liter Tank muss voll werden.
0: Unbedingt.
1: Ganz bestimmt.
0: Und wenn nicht, zapft Irene heimlich in der Nacht den Tank vom Nachbarn an. Da buddelt sie sich wie ein Maulwurf rüber in den Nachbargarten und dann geht's mit dem Bohrer ran und und dann wird abgesaugt, ne? Jetzt ist es raus, jetzt haben wir es verraten. Nein, jetzt macht sie natürlich alle nicht, um Gottes Willen, nein. Ach, wir tun alles heute Morgen, damit der Regen kommt und auch ein bisschen bleibt. Wir brauchen wirklich Regen und vielleicht hilft ja heute Morgen auch die Musik dazu. Wir haben viele Regensongs heute gespielt und jetzt kommt noch einer. So mein Lieblingssong in Sachen Regen. Natürlich Singing in the Rain, nicht die Originalversion aus dem Film von damals,
1: okay,
0: also ist ja schon Jahrzehnte her, sondern ein bisschen mehr Schwung ins Bein gibt es jetzt mit Sheila B. Devotion. Achtung, hier ist der Schalter für die große Glitzerkugel im Radio 8 Studio. Feiern Sie mit, also aufstehen, Bürostuhl verlassen und mittanzen, yeah!

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1: Ich bin Moritz Einzel. Deutschland muss sich besser aufstellen bei der Drohnenabwehr. Darin sind sich alle einig, spätestens seit dem Fund einer Sprengstoffdrohne am Flughafen Leipzig-Halle. Hamburgs Innensenator Grote sieht dabei kein Kompetenzwirrwarr. Im ZDF sagte er:
2: Was wir brauchen, ist aber eine enge Zusammenarbeit, ein Lagebild, über das alle gemeinsam verfügen und dann eine sehr, sehr schnelle Klärung, wer kann jetzt in seiner Verantwortung was tun und wer muss was tun und wie kommen wir zu sehr schnellen Entscheidungen. Da können wir noch besser werden.
1: In einem neuen Zentrum in Sachsen-Anhalt, das heute eröffnet wird, soll erforscht werden, wie sich Drohnen besser erkennen und abwehren lassen. Die Organspende bleibt ein großes Thema, auch im Bundestag. Eine große Gruppe von Abgeordneten startet einen neuen Anlauf bei der Widerspruchslösung. Vor 6 Jahren war ein erster Versuch gescheitert. Rund 8000 Menschen in Deutschland warten aktuell auf ein lebensrettendes Spenderorgan. Die Grünen-Abgeordnete Lang sagte im ZDF, hinter jeder Zahl sitze eine Person, die Angst habe, ob sie überleben könne.
3: Sitzen Angehörige, die hoffen, dass ihre Mutter oder ihr Vater oder ihre Tante am Leben bleibt, und sitzen im Zweifelsfall eine Person, die ihr Leben verliert, obwohl sie das nicht müsste.
1: Bei der Widerspruchslösung muss man der Organspende aktiv widersprechen. Bundesumweltminister Schneider ist zu einem mehrtägigen Besuch in die Ukraine gereist. Der SPD-Politiker will sich mit Vertretern der ukrainischen Regierung über den Wiederaufbau der zerstörten Infrastruktur austauschen. Schneider werde sich auch über die Lage ukrainischer Kernkraftwerke informieren, hieß es. Das BSW will den internen Streit um die Regierungsbeteiligung in Thüringen auf einem Sonderparteitag klären. Parteigründerin Wagenknecht will, dass das BSW Ministerpräsident Vogt das Vertrauen entzieht und die Landesregierung verlässt. Aber nur 2 von 15 Abgeordneten wollen dem Beschluss des Bundesvorstands folgen. Der Bayerische Bibliothekspreis geht in diesem Jahr an die Stadtbücherei Dachau. Das haben Kunstminister Blume und der Vorsitzende des Bayerischen Bibliotheksverbandes Oetzinger bekannt gegeben. Den Sonderpreis erhält die Gemeindebücherei Untermeitingen im Landkreis Augsburg. Die beiden Preisträger verbänden auf eindrucksvolle Weise kulturelle Teilhabe, Leseförderung und digitale Bildung.
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4: Ich bin Irene van der Böck. In Heilsbronn steht bald ein größerer Umzug an. Pünktlich zum neuen Schuljahr können rund 850 Schulkinder und 70 Lehrkräfte der Realschule in ihr neues Schulgebäude einziehen. Das bedeutet, fast 3 Jahre Containerunterricht neigen sich dem Ende. Insgesamt gibt es auf 2 Stockwerken 18 Klassenzimmer und 2 Ausweichräume, so die FLZ. Auch Fachräume für Physik, Werken und Musik, die Mensa und eine Bibliothek werden eingerichtet. Für den Neubau hat der Landkreis insgesamt rund 27 Millionen Euro investiert. Wie schaut's aus beim Wetter? Heute bringt Tief Nora viele Wolken, teilweise aber auch Regen. Am Nachmittag lässt der Regen nach, aber die Wolken, die lockern nur wenig auf. Die Temperaturen heute maximal 20 Grad. Heute Nacht ist es eher bewölkt, bei Frühwerten um 15 Grad. Morgen ziehen dann nach sonnigem Start wieder mehr Wolken und vereinzelte Schauer heran. Donnerstag und Freitag wechseln sich Wolken, Sonne und Schauer ab. Die Temperaturen, die erreichen je nach Regen und Sonne 23 bis 27 Grad. Schauen wir noch auf die Straßen hier in Mittelfranken. Die A6 Nürnberg Richtung Heilbronn im Bereich des Dreiecks Rot. Vorsicht, ein defektes Fahrzeug. Und dann haben wir noch die A7 Würzburg Richtung Ulm. Zwischen Gollhofen und Uffenheim-Langensteinach ist die Unfallstelle geräumt. Es staut sich hier noch auf einer Länge von 4 Kilometern. Das ist ein Zeitverlust von bis zu 13 Minuten, meldet der ADAC. Blitzer gibt's in Bonhof bei Heilsbronn, in Leidenberg in der 80er-Zone, in Banzenweiler, da wird beidseitig geblitzt, und auf der B2, kurz vor der Abfahrt Heideck zwischen Pleinfeld und Röttenbach in Richtung Rot. Vielen Dank, Markus, Silvia, Heinz und Bianca. Und vielleicht sind Sie gerade unterwegs, haben auch noch was entdeckt auf Frankenstraßen. Melden Sie es doch einfach per Telefon oder WhatsApp. Die Nummer dafür ist die 0981 63 00. Ich wünsche Ihnen gute und sichere Fahrt.
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0: waren Everything But The Girl mit Missing im einfach gut Musiksommer hier auf Radio 8. Das Thermometer zeigt um die 30 Grad. Der Schweiß rinnt aus jeder Pore und die Sonne, die brennt vom Himmel. Na gut, also zugegeben, nicht unbedingt heute, aber so ganz allgemein, da zeigt sich der Sommer in diesem Jahr von seiner besonders heißen Seite. Meiner Meinung nach hilft da nur noch der Sprung ins kühle Nass oder die Flucht in den Schatten. Aber wieso ist der Schatten unter einem Baum eigentlich deutlich angenehmer als unter einem Sonnenschirm? Das weiß meine Radio 8-Kollegin Pia Wegner.
1: Schon gewusst? Wieso ist es unter einem Baum kühler als unter einem Sonnenschirm?
2: Ein Baum spendet nicht nur Schatten, er kühlt die Luft aktiv ab. Über die Blätter verdunstet Wasser und das entzieht der Umgebung Wärme. Dadurch wird die Luft in und unter der Baumkrone kühler. Ein Sonnenschirm hält zwar Sonne und UV-Strahlung ab, erwärmt sich aber selbst und gibt einen Teil der Hitze nach unten weiter. Der Baum ist deshalb eher wie eine natürliche Klimaanlage, der Schirm hingegen eher wie ein Dach im Schatten.

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1: Ich bin Irene van der Berg. Ein schwerer Unfall hat heute Morgen auf der A7 in Richtung Ulm für eine Vollsperrung gesorgt. Jetzt steht fest, bei dem Unfall ist auch eine Person verstorben. Um kurz vor 4:30 ist ein Citroën aus bislang ungeklärter Ursache auf Höhe Uffenheim auf der rechten Spur plötzlich stehen geblieben. Wie berichtet, bemerkte ein LKW-Fahrer die Situation zu spät und fuhr dem Auto auf. Dabei wurde der 58-jährige Autofahrer so schwer verletzt, dass er noch an der Unfallstelle verstarb. Das teilt die Polizei jetzt mit. Der LKW-Fahrer kam leicht verletzt ins Krankenhaus. Inzwischen ist die Unfallstelle geräumt. Jetzt ermittelt die Polizei mit Unterstützung eines Gutachters, wie es zu dem Unfall überhaupt kommen konnte. Ein frühzeitiges Ende nahm jetzt eine Busfahrt auf der A6. Am späten Abend wurde der Verkehrspolizei Ansbach eine Person gemeldet, die an der Rastanlage Frankenhöhe Süd aus dem Bus geworfen wurde und jetzt festsitzt. Wie sich vor Ort herausstellte, geriet die 67-Jährige in einen heftigen Streit mit dem Busfahrer. Die Konsequenz? Sie durfte nicht mehr mitfahren, so die Polizei. Als die Beamten ihre Personalien überprüften, stellten sie fest, dass gegen die Frau bereits ein Haftbefehl vorliegt. Da sie diesen durch eine Zahlung nicht mehr abwenden konnte, wurde sie direkt verhaftet. Für die Frau ging es in eine JVA. In Nürnberg ist an der Kreuzung Rotenburger Straße, Obere Kanalstraße die Fahrbahn auf der mittleren Abbiegespur eingebrochen. Wie die Stadt jetzt berichtet, ist die betroffene Fahrbahn bis auf Weiteres gesperrt. Der Servicebetrieb öffentlicher Raum, kurz SÖR, arbeitet an der Behebung des Schadens und bittet alle Verkehrsteilnehmenden um erhöhte Vorsicht an der Kreuzung. In südlicher Fahrtrichtung der Rotenburger Straße steht für den Linksabbiegerverkehr derzeit nur noch eine statt zwei Fahrspuren zur Verfügung. Soweit Franken um halb, Radio 8 regional. 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Und jetzt zum Wetter. Heute bringt tief Nora viele Wolken, teilweise aber auch Regen. Am Nachmittag lässt der Regen nach, aber die Wolken, die lockern nur wenig auf. Die Temperaturen heute maximal 20 Grad. Heute Nacht ist es eher bewölkt, bei Frühwerten um 15 Grad. Morgen ziehen dann nach sonnigem Start wieder mehr Wolken und vereinzelte Schauer heran. Donnerstag und Freitag wechseln sich Wolken, Sonne und Schauer ab. Die Temperaturen, die erreichen je nach Regen und Sonne 23 bis 27 Grad. Werfen wir noch einen Blick auf die Straßen hier in der Region. Die A7 Würzburg Richtung Ulm zwischen Gollhofen und Offenheim-Langensteinach ist die Unfallstelle geräumt. Es staut sich auf einer Länge von 3 Kilometern, ist ein Zeitverlust von bis zu 10 Minuten. Blitzer gibt's im Bonhof bei Heilsbronn, in Leidenberg in der 80er-Zone, in Banzenweiler Richtung Feuchtwangen, hier wird sogar beidseitig geblitzt, und auf der B2 kurz vor Heideck vor der Abfahrt zwischen Pleinfeld und Rottenbach in Richtung Rot. Danke Markus, Silvia, Heinz, Martin und Bianca. Vielleicht haben Sie ja unterwegs auch noch was gesehen. Melden Sie es doch einfach per WhatsApp oder auch per Telefon unter 0981 63 00. Vielen Dank und gute Fahrt.
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1: Im DB-Museum in Nürnberg gibt es richtig viel zu sehen. Es ist sogar das älteste Eisenbahnmuseum der Welt und gehört zu den bedeutendsten technikgeschichtlichen Kultureinrichtungen in Europa. Auf rund 6.800 Quadratmetern gibt es hier die faszinierende Geschichte der Eisenbahn in Deutschland von den Anfängen im 19. Jahrhundert bis in die heutige Zeit des ICE zu sehen. Seit Juli ist auch die Sonderausstellung Tunnel zu sehen, so Janina Bauer, Öffentlichkeitsarbeit und Marketing im DB-Museum.
2: In der Ausstellung Tunnel erklären wir, warum Tunnel denn für die Eisenbahn so wichtig sind und wie sie damals und auch heute gebaut werden. Das heißt, man lernt historische Tunnelbauweisen kennen, aber auch die Megaprojekte von heute, zum Beispiel den Gotthard-Basistunnel oder den Fehmarn-Belt-Tunnel von Deutschland nach Dänemark.
1: Damit es den Kids auch nicht langweilig wird, gibt es für sie eine Kinderrallye.
2: Die Kinder können zusammen mit den Zwergen Tobi, Theo und Tina Tunnler durch die Ausstellung gehen, haben so ein kleines Rallye-Heft, können an verschiedenen Stationen Aufgaben lösen und dann Stempel stempeln. Und wenn sie die komplette Rallye durchgespielt haben, dann winkt auch eine kleine Überraschung, solange der Vorrat reicht.
1: Also wirklich für jeden Geschmack gibt es spannende Erlebnisse im DB-Museum.
2: Wir haben auch eine Feldbahn, die zum Beispiel fährt, mit der man mitfahren kann. Wir haben natürlich eine tolle Fahrzeugausstellung. Wir haben für Kinder unseren Bobby-Train-Parcours und einen großen Spielplatz und für die Eltern auch einen Picknickbereich, wo sie dann kurz mal Pause machen können. Und ganz neu gibt es auf dem Freigelände auch einen Getränkeautomaten, sodass man, auch wenn man keine Getränke dabei hat und es warm ist, drüben auch Getränke konsumieren kann.
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2: Ich bin Moritz Einzel. Bundeslandwirtschaftsminister Rainer hat den Bauern angesichts schlechter Ernten durch die Trockenheit Hilfe zugesichert. Im ZDF-Morgenmagazin sagte der CSU-Politiker, die Betriebe sollten wissen, dass sie nicht alleine bleiben.
3: Wir haben die Folgen der Dürre genau im Auge und werden so gut es geht und so schnell es auch geht, passgenaue Hilfen anbieten.
2: Der Deutsche Bauernverband rechnet bei der Ernte mit einer unterdurchschnittlichen Getreidemenge von knapp 42 Millionen Tonnen, 7% weniger als im Vorjahr. Was brauchen Feuerwehren in Deutschland, um Waldbrände besser bekämpfen zu können? Der Chef der Feuerwehrgewerkschaft Meyer hat dem ZDF bessere Vorbereitung und bessere Ausrüstung gefordert.
4: Die Schneisen, die jetzt geschlagen werden müssen mit großem Aufwand, könnten im Vorfeld schon angelegt werden. Dann sind geländegängige Fahrzeuge unheimlich wichtig.
2: Außerdem gehe es um die Wasserversorgung, die bislang ohne Hilfe aus der Landwirtschaft nicht funktionieren würde, so Meyer. Dass bezahlbarer Wohnraum knapp ist, vor allem in Ballungsräumen, ist nichts Neues. Abhilfe schaffen soll verstärkter Wohnungsbau. Und da gibt's weiter gute Nachrichten. Auch im Juni wurden im Vergleich zum Vorjahresmonat mehr Baugenehmigungen erteilt, sagt das Statistische Bundesamt. Im ersten Halbjahr gab's insgesamt einen Anstieg von 15,1% auf gut 126.000 Wohneinheiten. Das ist der stärkste Zuwachs seit der ersten Jahreshälfte 2016. Das Innenministerium in Hessen hat den Verein Palästina e.V. verboten, und zwar wegen Antisemitismus. Im Zusammenhang mit dem Verbot wurden am Morgen 5 Objekte in Hessen sowie ein weiteres in Baden-Württemberg durchsucht. Mit antisemitischer Propaganda habe der Verein die Grenzen zulässiger politischer Meinungsäußerungen überschritten, erklärte das Ministerium zur Begründung. Teure Energie, Fachkräftemangel, fehlende Nachfolge. Fast 188.000 Unternehmen in Deutschland haben im vergangenen Jahr aufgegeben und damit so viele wie seit fast 20 Jahren nicht. Das teilte die Wirtschaftsauskunft Teil Kreditreform mit. In Deutschland gibt es rund 3,5 Millionen Unternehmen. Die meisten von ihnen haben weniger als 10 Beschäftigte.
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5: Ich bin Irene van der Berg. Ein frühzeitiges Ende nahm jetzt eine Busfahrt auf der A6. Am späten Abend wurde der Verkehrspolizei Ansbach eine Person gemeldet, die an der Rastanlage Frankenhöhe Süd aus dem Bus geworfen wurde und jetzt festsitzt. Wie sich vor Ort herausstellte, geriet die 67-Jährige in einen heftigen Streit mit dem Busfahrer. Die Konsequenz? Sie durfte nicht mehr mitfahren, so die Polizei. Als die Beamten ihre Personalien überprüften, stellten sie fest, dass gegen die Frau bereits ein Haftbefehl vorliegt. Da sie diesen durch eine Zahlung nicht mehr abwenden konnte, wurde sie direkt verhaftet. Für die Frau ging es in eine JVA. Wie schaut's aus beim Wetter? Heute bringt tief Nora viele Wolken, teilweise aber auch Regen. Am Nachmittag lässt der Regen nach, aber die Wolken, die lockern nur wenig auf. Die Temperaturen heute maximal 20 Grad. Heute Nacht ist es eher bewölkt bei Frühwerten um 15 Grad. Morgen ziehen dann nach sonnigem Start wieder mehr Wolken und vereinzelte Schauer heran. Donnerstag und Freitag wechseln sich Wolken, Sonne und Schauer ab. Die Temperaturen, die erreichen je nach Regen und Sonne 23 bis 27 Grad. Und damit schauen wir auf die Straßen hier bei uns in Mittelfranken. Die A7 Ulm Richtung Würzburg zwischen Dinkelsbühl, Fichtenau und Feuchtwang West. Vorsicht, ein defekter PKW, der blockiert den Standstreifen. Blitzer gibt's in Banzenweiler in Richtung Feuchtwangen. Hier wird sogar beidseitig geblitzt. Dankeschön Heinz und Martin. Und von Bianca haben wir auch noch einen auf der B2. Kurz vor der Abfahrt Heideck zwischen Pleinfeld und Röttenbach in Richtung Rot. Vielleicht sind Sie gerade unterwegs, haben auch noch was entdeckt auf Frankenstraßen. Melden Sie doch einfach, wenn Sie das getan haben. Und zwar per Telefon oder auch per WhatsApp. Die Nummer ist die 0981 63 00. Ich wünsche Ihnen gute und sichere Fahrt.
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1: Chiara Bischoff hier auf Radio 8. Und auch an diesem Dienstag habe ich wieder so einige Veranstaltungshinweise für Sie. Zum Beispiel lädt das Brückencenter Ansbach noch bis Samstag zum Indoor-Minigolf-Parcours ein. Auf 9 Bahnen kann man da sein Geschick unter Beweis stellen. Schläger und Bälle werden gegen Pfand ausgegeben. Die Teilnahme an sich ist aber kostenfrei. Das Musiktheater Wunder gibt es immer wieder am Landestheater Dinkelsbühl, ist heute Abend um 19.30 Uhr auf der Freilichtbühne am Wehrgang zu sehen. Und im Toppler-Theater Rothenburg gibt es die Kriminalkomödie Achtsamorden, ebenfalls heute Abend um 20 Uhr im Klosterhof. Weiter geht's mit der Energie-Kinotour. Großes Kino unter freiem Himmel und für einen guten Zweck. Alle Infos und Termine und Tickets finden Sie unter n-ag-kinotour.de. Heute Nachmittag ein Blutspendetermin des BRK in Neustadt-Aisch von 16 bis 20.30 Uhr in der Neustadthalle am Schloss. Und Musik und Comedy mit Jochen Scheible und Christoph Maul gibt's am Sonntag um 19.30 Uhr im Schlossgraben in Waltingen. Tickets gibt's bei Tante M oder der Bäckerei Pfanz und an der Abendkasse. Bei schlechtem Wetter findet die Veranstaltung im Schützenhaus statt. 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
1: Ich bin Irene van der Berg. Ein schwerer Unfall hat heute Morgen auf der A7 in Richtung Ulm für eine Vollsperrung gesorgt. Jetzt steht fest, bei dem Unfall ist auch eine Person verstorben. Um kurz vor 4:30 ist ein Citroën aus bislang ungeklärter Ursache auf Höhe Uffenheim auf der rechten Spur plötzlich stehen geblieben. Wie berichtet, bemerkte ein LKW-Fahrer die Situation zu spät und fuhr dem Auto auf. Dabei wurde der 58-jährige Autofahrer so schwer verletzt, dass er noch an der Unfallstelle verstarb. Das teilt die Polizei jetzt mit. Der LKW-Fahrer kam leicht verletzt ins Krankenhaus. Inzwischen ist die Unfallstelle geräumt. Jetzt ermittelt die Polizei mit Unterstützung eines Gutachters, wie es zu dem Unfall überhaupt kommen konnte. Ein Marder hat gestern Morgen für einen kurzzeitigen Stromausfall rund um Scheinfeld gesorgt. Das Tier hatte wohl am Umspannwerk in Markt Bieber zugeschlagen, so die FLZ. Gegen 5 Uhr gingen in Scheinfeld, Markt Taschendorf, Burg Haslach, Münch, Steinach und weiteren Ortsteilen die Lichter für etwa eine Minute aus. Der Energieversorger Energie konnte durch Umschaltungen im Störungsbereich die Stromversorgung schnell beheben. Der Marder selbst hat den Zwischenfall leider nicht überlebt. Der nächste Bauabschnitt in der Nähe des Nürnberger Hafens steht an. Seit gestern bis zum 11. September werden dort 3 Straßenabschnitte saniert. Bis zum 22. August wird dazu zunächst die Hafenstraße zwischen der westlichen Donaustraße und der Bremer Straße vollständig gesperrt werden. Gleichzeitig ist auch ein Teil des Frankenschnellwegs mit einer Vollsperrung betroffen. Entsprechende Umleitungen sind eingerichtet. Die Sanierung sei bewusst in die Sommerferien gelegt worden, da in dieser Zeit mit weniger Verkehrsaufkommen gerechnet wird, heißt es in der Mitteilung. Soweit Franken um halb, Radio 8 regional. 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Und jetzt zum Wetter. Heute bringt tief Nora viele Wolken, teilweise aber auch Regen. Am Nachmittag lässt der Regen nach, aber die Wolken, die lockern nur wenig auf. Die Temperaturen heute maximal 20 Grad. Heute Nacht ist es eher bewölkt, bei Frühwerten um 15 Grad. Morgen ziehen dann nach sonnigem Start wieder mehr Wolken und vereinzelte Schauer heran. Donnerstag und Freitag wechseln sich Wolken, Sonne und Schauer ab. Die Temperaturen, die erreichen je nach Regen und Sonne 23 bis 27 Grad. Werfen wir noch einen Blick auf Frankens Straßen. Aktuell habe ich keine Meldungen für Sie, aber Vorsicht, Blitzer. Und zwar einmal in Banzenweiler Richtung Feuchtwangen beidseitig. Und auf der B2 kurz vor der Abfahrt Heideck zwischen Pleinfeld und Röttenbach in Richtung Rot. Dankeschön, Heinz, Martin und Bianca. Und vielleicht haben Sie ja unterwegs auch noch was gesehen. Melden Sie es doch einfach per Telefon oder auch per WhatsApp-Nachricht. Die Nummer, das ist die 0981 63 00. Ich wünsche Ihnen gute und sichere Fahrt.
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0: einfach gute Musik an ihrem Dienstagvormittag hier auf Radio 8. Es gibt ja in der Popmusik haufenweise Songs über Herzschmerz, aber Vorsicht, lassen Sie sich jetzt von Markus Ullmann in der heutigen Songstory nicht auf eine falsche Fährte führen.
1: Mein Name ist Markus Ullmann und unser heutiger Song zeigt, dass auch aus großem Schmerz etwas Gutes werden kann.
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1: Die Geschichte spielt Anfang der 70er Jahre. Johnny Cash ist zu der Zeit ein Country-Megastar in den USA, spätestens seit diesem Song.
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1: Von 69 bis 71 hat Johnny Cash sogar eine eigene Fernsehshow, zu der er regelmäßig Musikerkollegen einlädt. Und in der Sendung vom 17. Februar 1971 ist ein Künstler zu Gast, der ein großes Problem hat. Er hatte sich nämlich am Rücken verletzt und so starke Schmerzen, dass er kaum seine Gitarre halten konnte. An ein wildes Abrocken auf der Bühne ist also nicht zu denken. Und so setzt der Mann sich ein paar Tage vor der Sendung hin und schreibt einen ruhigen Song, den er im Sitzen spielen kann. Und hier ist dieser Song, den wir starken Rückenschmerzen und vielleicht auch der einen oder anderen gut wirkenden Schmerztablette zu verdanken haben. Man munkelt nämlich, dass die Stimmung bei der Aufnahme doch recht entspannt war. Und tatsächlich schafft es der Song sogar auf Platz 1 der US-Charts. Es ist der erste und einzige Nummer 1-Hit von Neil Young. Hier ist Heart of Gold.
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1: Ich bin Moritz Einzel. Die Trockenheit führt wie erwartet zu einer geringeren Ernte in einigen Bereichen. Bauernverbandspräsident Ruckwied hat mitgeteilt, dass die Getreideernte unterdurchschnittlich ausgefallen ist.
2: Mit 41,9 Millionen Tonnen beim Getreide in Summe 7% weniger als im Vorjahr, für uns Landwirte enttäuschend.
1: Bundeslandwirtschaftsminister Rainer rechnet aber nicht unmittelbar mit steigenden Lebensmittelpreisen. Den Betrieben stellte er Hilfen in Aussicht. Mehr als jedes vierte Elternteil fühlt sich im Umgang mit künstlicher Intelligenz eher unsicher. Das geht aus einer repräsentativen Umfrage der Hamburger Körber-Stiftung hervor. Demnach schätzen sich 28% der befragten Eltern als unsicher im Umgang mit KI-Anwendungen ein. Gleichzeitig würden 55% diese Wissenslücke gerne schließen wollen. Ein junger Ukrainer ist wegen Agententätigkeit in Deutschland zu einer Haftstrafe verurteilt worden. Er soll laut Anklage im Auftrag Russlands Brandanschläge vorbereitet haben. Das Oberlandesgericht Stuttgart verhängte eine Freiheitsstrafe von 1 Jahr und 3 Monaten. 2 weitere ukrainische Angeklagte sprach das Gericht frei. Ermittlungen der Bundesanwaltschaft zufolge sollen die Männer Teil eines Sabotageplans gewesen sein, um Transportwege eines Paketdienstleisters zu stören. Die Grünen-Politikerin Lang hat einen neuen breiten Vorstoß von Bundestagsabgeordneten verteidigt, bei der Organspende die Widerspruchslösung einzuführen. Im ZDF sagte Lang, 6 Jahre nach dem gescheiterten ersten Versuch seien die Spenderzahlen nicht signifikant gestiegen.
3: Niemand wird gezwungen, jeder darf selbst entscheiden, aber es ist jedem von uns zumutbar, uns einmal in unserem Leben mit diesem Thema zu beschäftigen, wenn wir damit Leben retten können.
1: In Deutschland warten etwa 8000 Menschen auf ein Spenderorgan. Die Stadtbücherei Dachau darf sich über 10.000 Euro freuen. Sie erhält in diesem Jahr den Bayerischen Bibliothekspreis. Das haben Kunstminister Blume und der Chef des Bayerischen Bibliotheksverbandes Oetzinger mitgeteilt. Der Sonderpreis, dotiert mit 5.000 Euro, geht an die Gemeindebücherei Untermeitingen. Gewürdigt wird insbesondere, dass die Preisträger auch digitale Bildung und Zukunftskompetenzen fördern.
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4: Ich bin Irene van der Böck. Ein 19-Jähriger hat laut Polizei jetzt für einen Einsatz im Nürnberger Westbad gesorgt. Gegen 13.30 Uhr fiel der Mann durch sein Verhalten auf und soll auch das Schwimmbadpersonal bedroht haben. Als die Polizei eintraf, reagierte er weiter aggressiv und ließ nicht mit sich reden. Die Beamten überwältigten den 19-Jährigen schließlich und legten ihm Handschellen an. 2 Polizisten wurden dabei leicht verletzt. Bei der anschließenden Überprüfung kam dann heraus, dass der junge Mann aus einer psychiatrischen Fachklinik entwichen war. Nach einer Blutentnahme brachte ihn die Polizei zurück in die Einrichtung.
5: Dankeschön, Irene, für die Infos und noch mehr aus Mittelfranken. Auch wieder in einer knappen halben Stunde. Und wir schauen aufs Wetter in der Region. 16 Grad haben wir da in Bad Windsheim, 16 Grad auch in Oberreichenbach. Dankeschön, Fabian, fürs Melden. Heute Regen mit Temperaturen um 20 Grad, am späten Nachmittag dann nur noch bewölkt. Heute Nacht bewölkt, auch bei rund 15 Grad. Bis Freitag immer wieder Sonne, Wolken und Regenmix. Die Temperaturen, je nachdem, wo es eben regnet oder wo die Sonne länger durchkommt, zwischen 23 und 27 Grad. 12.03 Uhr haben wir es aktuell. Hier ist Radio 8 mit dem Verkehrsservice für die mittelfränkischen Straßen. Gute Nachrichten. Keine größeren Meldungen für Sie aktuell von den Straßen, aber Blitz habe ich. Und zwar einmal Absberg am Ortsausgang Richtung Langlau. Am Bushäuschen wird hier geblitzt. Dann Herrieden an der Schule und zwischen Insingen und Wörnitz in der 80er-Zone. Dankeschön fürs Melden an Daniel, Gerhard und Herbert. Wenn Sie noch mehr gesehen haben, Staus und Blitzer, immer gerne reinmelden an die 0981 63 00. Ich sage danke und wünsche weiterhin gute Fahrt.
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5: Sehen Sie, was ich sehe? Es regnet doch tatsächlich hier in Mittelfranken. Also normalerweise freut man sich im Sommer eher weniger über einen verregneten Tag, aber dieses Mal ist es wirklich anders. Endlich mal wieder etwas Entspannung für die Natur, obwohl es vermutlich noch 2 Wochen so durchregnen müsste, damit die Trockenheit wirklich wieder ausgeglichen ist. Aber es ist ja schon mal ein Anfang. Und die nächsten Tage soll es ja auch noch ein bisschen regnen. Und im einfach guten Musiksommer bleiben wir auch weiterhin sommerlich mit einem richtig schönen Hit aus den 80ern. Also kann man ein bisschen ausgleichen. Hier kommt Mental as Anything. Live it up hier bei uns auf Radio 8. Schön, dass Sie bei uns dabei sind.

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0: 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Und in Zukunft fährt für die Grundschüler im Verband Gebsattel-Neusitz-Insingen ein anderer Bus wie vorher. Wieso das? Das erfahren wir gleich bei Irene van der Berg in Franken um halb. 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

0: The Police hier bei uns auf Radio 8. Der einfach gute Musiksommer. Schön, dass Sie bei uns dabei sind. Und gleich eine besondere Song der Stunde hier bei uns. Und da gibt's die volle Ladung Neue Deutsche Welle.
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0: Rheingold mit Dreiklang Dimensionen. Hier bei uns gleich in voller Länge auf Radio 8.
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0: Und bei mir im Studio Irani Vanderberg. Hallo Irani.
3: Hallo Finn.
0: Der Grundschulverband Gebsattel-Neusitz-Insingen steigt aus der Beförderung von Kindern per Linienbus des Landkreises aus.
3: Ja, weil der Landkreis Ansbach aus Kostengründen weniger Busverbindungen anbietet, zieht der Grundschulverband Gebsattel-Neusitz-Insingen jetzt seine Konsequenzen. Der Verband wird zum neuen Schuljahr einen eigenen Schulbus buchen. Der werde zu den optimalen Zeiten fahren, teilt der Verband gegenüber der FLZ mit. Die geänderten Busverbindungen hätten dazu geführt, dass die Kinder teils schon 40 Minuten vor dem Unterrichtsbeginn an der Schule sind. Nach Schulschluss müssten sie dann wiederum teils eine halbe Stunde warten. Ein schwerer Unfall hat heute Morgen auf der A7 in Richtung Ulm für eine Vollsperrung gesorgt. Jetzt steht fest, bei dem Unfall ist auch eine Person verstorben. Um kurz vor 4:30 ist ein Citroën aus bislang ungeklärter Ursache auf Höhe Uffenheim auf der rechten Spur plötzlich stehen geblieben. Wie berichtet, bemerkte ein Lkw-Fahrer die Situation zu spät und fuhr dem Auto auf. Dabei wurde der 58-jährige Autofahrer so schwer verletzt, dass er noch an der Unfallstelle verstarb. Das teilte die Polizei jetzt mit. Der Lkw-Fahrer kam leicht verletzt ins Krankenhaus. Inzwischen ist die Unfallstelle geräumt. Jetzt ermittelt die Polizei mit Unterstützung eines Gutachters, wie es zu dem Unfall überhaupt kommen konnte. Gleich drei Dinkelsbühler Fußballvereine, die wurden jetzt mit einer Spendenaktion unterstützt. Insgesamt liegt die Spendensumme bei 1200 Euro, die der TSV Dinkelsbühl, Sportfreunde Dinkelsbühl und der SV Seekringen für ihre Jugendarbeit einsetzen wollen. Wie die FLZ berichtet, werden mit dem Geld unter anderem Bälle, Trainingsmaterialien und kleine Tore finanziert. Aber auch für die Ausstattung der Mannschaften, wie zum Beispiel die U15-Damenmannschaft des SV Seekringen. Das war Franken um halb. Alle Meldungen können Sie jederzeit auch nochmal nachlesen auf radio8.de und in der App. Und jetzt die Wetteraussichten mit Finn Hornung.
0: Dankeschön, Irani. Da haben wir 16 Grad aktuell in Weihenzell, 17 Grad in Fichtenau. Dankeschön hier an Erik fürs Melden. Heute Regen mit Temperaturen um die 20 Grad am späten Nachmittag. Da ist es dann nur noch bewölkt. Heute Nacht auch bei rund 15 Grad und bis Freitag immer wieder Sonne, Wolken und Regen im Mix. Die Temperaturen, je nachdem, wo es dann eben regnet oder wo die Sonne besser durchkommt, zwischen 23 und 27 Grad die nächsten Tage. 12.32 Uhr haben wir es, Radio 8 hier mit dem Verkehrsservice und auf den mittelfränkischen Straßen. Ist soweit alles ruhig? Nein, ich habe eine Meldung und zwar von der A6 Nürnberg Richtung Heilbronn und zwar zwischen Aurach und Feuchtwangen Nord. Vorsicht, hier hat's gekracht, da ist aktuell der Standstreifen blockiert. Blitz haben wir außerdem und zwar Absberg am Ortsausgang Richtung Langlau am Bushäuschen wird geblitzt. Herrieden an der Schule, dann zwischen Insingen und Wörnitz bei Leidenberg in der 80er-Zone und auf der B466 zwischen Westheim und Oettingen. Da steht auch ein Blitzer. Dankeschön fürs Melden an Daniel, Gerhard und Herbert. Wenn Sie noch mehr gesehen haben, Staus und Blitzer, auch gerne reinmelden an die 0981 63 00 per WhatsApp oder Telefon. Danke und gute Fahrt.
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0: Und im einfach guten Musiksommer starten wir jetzt auch direkt rein mit unserem besonderen Song der Stunde. Kommt von der Band Rheingold aus Nordrhein-Westfalen. Purer neue deutsche Welle-Sound. Und ganz entspannter Groove für diesen Dienstagmittag hier bei uns auf Radio 8. Schön, dass Sie dabei sind.

0: Ask Me Much. Einfach gute Musik hier bei uns auf Radio 8. 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Eine riesige Geschichte für die grüne Branche. Und für was es diesen Kongress gibt, das haben wir mal bei Jessica Haubner im Interview nachgefragt. Sie ist die Marketingleiterin bei der Gartenwelt Dauchenbeck.
1: Um einfach mal einen Einblick zu bekommen in die Läden, in das Layout der Läden oder die einzelnen Konzepte. Was bieten wir an Ware an? Was haben wir zu dem Zeitpunkt eventuell an Pflanzen? Einfach, dass sich da mal jemand, der aus anderen Ländern kommt, einfach einen Einblick verschaffen kann. Dann natürlich der Austausch zwischen den Besuchern und den Gastgebern der unterschiedlichen Nationen. Es wird dann auch noch Diskussionen und Fachforen geben zum Thema Marketing, Personalführung.
0: Also richtig viel los und Gastgeber des Kongresses ist der Verband Deutscher Gartencenter e.V., also kurz VDG.
1: Die Frau Menz in Mecklenburg, das ist die Präsidentin vom VDG, die ist da ganz, ganz engagiert, freut sich auch wahnsinnig, dass der dieses Jahr in Deutschland stattfindet. Letztes Jahr war er zum Beispiel in Südafrika, also das muss man sich halt auch mal vorstellen, wie übergreifend der halt einfach stattfindet auch. Und ja, die ist da Feuer und Flamme für und wir sind froh, dass wir da ein Teil von sind.
0: Also coole Geschichte, die Gartenwelt Dauchenbeck hat auch abseits dieser großen deutschlandweiten Aktion auf mehr als 20.000 Quadratmetern alles, was man für den Garten braucht. Und das in Stein und in Fürth.

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wenn es jetzt dann so langsam wieder reingeht, also noch ist der Sommer, aber es geht irgendwann wieder rein in den Herbst und Winter, dann wird auch wieder mehr gezockt in Deutschland. Und passend dazu startet in Köln die größte Gaming-Messe Deutschlands schon bald. Wie viele Aussteller kommen wollen, das hören wir gleich in den Nachrichten hier bei uns auf Radio 8. Und zwar mit meinem Kollegen Moritz Einzel um 13 Uhr. Bis dahin geht's weiter im einfach guten Musik-Sommer. Hier bei uns, Imani, Don't Be So Shy auf Radio 8.

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1: Ich bin Moritz Einzel. Die Landwirte in Deutschland haben wegen der langen Trockenheit in diesem Sommer eine insgesamt deutlich kleinere Ernte eingefahren. Laut dem Deutschen Bauernverband ist mit einer unterdurchschnittlichen Getreidemenge von 41,9 Millionen Tonnen zu rechnen, 7% weniger als im Vorjahr. Bauernverbandspräsident Ruckwied.
2: Besonders enttäuschend war der Ertrag bei unserer Hauptkultur, dem Weizen, der ja dann für Mehl und nachfolgende Backwaren verwendet wird. Hier haben wir eine Ertragseinbuße von 9% verzeichnen müssen.
1: Insbesondere in Süd- und Westdeutschland hätten fehlende Niederschläge zu schwachen Erträgen oder sogar Missernten geführt. Der Brandgeruch vom Großfeuer im Hohen Venn ist bis nach Köln zu riechen, über 100 Kilometer entfernt. Die Kölner Feuerwehr hat aber Entwarnung gegeben, für die Bürger bestehe keine Gefahr. Die nahegelegene Stadt Monschau hat ihre Bewohner aufgerufen, drinnen zu bleiben und Fenster geschlossen zu halten. Geld, Teamwork und Sicherheit statt Lifestyle-Teilzeit, das ist jungen Menschen im Job laut einer ARD-Jobstudie wichtig. Die 14- bis 34-Jährigen legen außerdem auch Wert auf das Image des Unternehmens. Die Studie zeigt aber auch, fast jeder dritte junge Mensch geht mindestens einmal im Monat mit einem unguten Gefühl zur Arbeit. Besonders häufig berichten davon die 14- bis 18-Jährigen. Millionen Menschen in Deutschland lieben Computerspiele und für sie ist die Gamescom in Köln die zentrale Veranstaltung. Hier werden ab nächster Woche Mittwoch die wichtigsten Neuheiten vorgestellt. Schon jetzt rechnen die Veranstalter der Gamescom mit einem Ausstellerrekord von mehr als 1600 Teilnehmern. Generalprobe für den FC Bayern vor dem ersten Pflichtspiel der neuen Saison. Die Münchner bestreiten am Abend ein Testspiel beim Fußball-Zweitligisten Heidenheim. Mit dem Kader sind auch wieder die späten WM-Rückkehrer Harry Kane, Michael Olise und Dayo Upamecano. Ob das Trio in Heidenheim für einen Einsatz in Frage kommt, ist aber noch unklar. Anstoß ist um 18 Uhr. Am Samstagabend spielen die Bayern dann auswärts gegen Borussia Dortmund um den Franz-Beckenbauer Supercup.
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3: Ich bin Irene van der Berg. Weil der Landkreis Ansbach aus Kostengründen weniger Busverbindungen anbietet, zieht der Grundschulverband Giebsattel-Neusitz-Insingen jetzt seine Konsequenzen. Der Verband wird zum neuen Schuljahr einen eigenen Schulbus buchen. Der werde zu den optimalen Zeiten fahren, teilte der Verband gegenüber der FLZ mit. Die geänderten Busverbindungen hätten dazu geführt, dass die Kinder teils schon 40 Minuten vor Unterrichtsbeginn an der Schule sind. Nach Schulschluss müssten sie dann wiederum teils eine halbe Stunde warten.
4: Dankeschön, Irene, für die Infos und noch mehr aus Mittelfranken auch wieder in der knappen halben Stunde. Wir schauen aufs Wetter in der Region. 16 Grad haben wir da in Weißenburg und auch in Neusitz 16 Grad. Dankeschön hier an Johanna fürs Melden. Heute Regen mit Temperaturen um 20 Grad, am späten Nachmittag dann nur noch bewölkt. Heute Nacht auch bei rund 15 Grad, bis Freitag immer wieder Sonne, Wolken und Regen. Die Temperaturen bei 23 bis 27 Grad die nächsten Tage. 13.03 Uhr haben wir es, Radio 8 hier mit dem Verkehrsservice. Die A7 Ulm Richtung Würzburg zwischen Wörnitz und Rothenburg. Vorsicht, hier liegt im Baustellenbereich eine Warnbarke. Außerdem auf der A6 Nürnberg Richtung Heilbronn zwischen Nürnberg-Langwasser und dem Kreuz Nürnberg-Süd. Hier ein Reifen auf der Fahrbahn. Blitzer haben wir außerdem. Absberg am Ortsausgang Richtung Langlau am Bushäuschen. Dann Herrieden an der Schule zwischen Insingen und Wörnitz bei Leidenberg in der 80er-Zone. Und B466 zwischen Westheim und Oettingen wird geblitzt. Danke fürs Melden an Daniel, Herbert und Gerhard. Wenn Sie noch mehr gesehen haben, gerne reinmelden an die 0981 6300. Danke und gute Fahrt.
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1: Ich bin Dirk Warke, grüß Gott. Weil der Landkreis Ansbach aus Kostengründen weniger Busverbindungen anbietet, zieht der Grundschulverband Gebsattel-Neusitz-Insingen jetzt seine Konsequenzen. Der Verband wird zum neuen Schuljahr einen eigenen Schulbus buchen. Der werde zu den optimalen Zeiten fahren, teilte der Verband gegenüber der Fränkischen Landeszeitung mit. Die geänderten Busverbindungen hätten dazu geführt, dass die Kinder teils schon 40 Minuten vor Unterrichtsbeginn an der Schule sind. Nach Schulschluss müssten sie dann wiederum teils eine halbe Stunde warten. In Dietenhofen kommt einer Frau ein kurzer Moment der Unachtsamkeit jetzt teuer zu stehen. Am Nachmittag fuhr die 37-Jährige mit ihrem Auto auf der Hans-Sachs-Straße und wollte in die Albrecht-Dürer-Straße einbiegen. An dieser Stelle gilt für sie Vorfahrt gewähren. Allerdings übersah sie wohl einen 75-jährigen Autofahrer und die beiden Fahrzeuge stießen zusammen. Verletzt wurde glücklicherweise niemand. Der Schaden rund 10.000 Euro, so die Polizei. Die 37-Jährige muss für ihren Vorfahrtsfehler jetzt ein Bußgeld zahlen. In Nürnberg ist an der Kreuzung Rotenburger Straße, Oberer Kanalstraße die Fahrbahn auf der mittleren Abbiegespur eingebrochen. Wie die Stadt jetzt berichtet, ist die betroffene Fahrbahn bis auf Weiteres gesperrt. Der Servicebetrieb Öffentlicher Raum arbeitet an der Behebung des Schadens und bittet alle um erhöhte Vorsicht. An der Kreuzung in südlicher Richtung der Rotenburger Straße steht für den Linksabbiegerverkehr derzeit nur noch eine statt zwei Fahrspuren zur Verfügung. Das war Franken um halb. 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Morgen erst sonnig, dann wieder mehr Wolken und Schauer. Auch am Donnerstag und Freitag wechseln sich Wolken, Sonne und Regen ab. Dazu 23 bis 27 Grad. Schauen wir gemeinsam auf die Straßen in Mittelfranken. Aktuell die A7 Ulm Richtung Würzburg zwischen Wörnitz und Rothenburg. Im Baustellenbereich Vorsicht, da liegt eine Warnbarke rum. A6 Nürnberg-Harborn zwischen Nürnberg-Langwasser und dem Kreuz Nürnberg-Süd. Hier ein Reifen auf der Fahrbahn. Blitzer aufgebaut in Terrieden und zwar an der Schule. Außerdem steht einer zwischen Insingen und Wörnitz bei Leidenberg in der 80er-Zone und auf der B466 zwischen Westheim und Oettingen. Mehr entdeckt immer her damit. 0981 63 und 2 mal die 0. Gerne melden. Wir geben das weiter, egal ob per Telefon oder WhatsApp, das bei uns eingegangen ist. Gute und sichere Fahrt.
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1: Chiara Bischoff hier auf Radio 8. Und auch an diesem Dienstag habe ich wieder so einige Veranstaltungshinweise für Sie. Zum Beispiel lädt das Brückencenter Ansbach noch bis Samstag zum Indoor-Minigolf-Parcours ein. Auf 9 Bahnen kann man da sein Geschick unter Beweis stellen. Schläger und Bälle werden gegen Pfand ausgegeben. Die Teilnahme an sich ist aber kostenfrei. Das Musiktheater Wunder gibt es immer wieder am Landestheater Dinkelsbühl, ist heute Abend um 19.30 Uhr auf der Freilichtbühne am Wehrgang zu sehen. Und im Toppler-Theater Rothenburg gibt es die Kriminalkomödie Achtsam Morden, ebenfalls heute Abend um 20 Uhr im Klosterhof. Weiter geht's mit der Energie-Kinotour. Großes Kino unter freiem Himmel und für einen guten Zweck. Alle Infos und Termine und Tickets finden Sie unter n-rg-kinotour.de. Heute Nachmittag ein Blutspendetermin des BRK in Neustadt-Aisch von 16 bis 20.30 Uhr in der Neustadthalle am Schloss. Und Musik und Comedy mit Jochen Scheible und Christoph Maul gibt's am Sonntag um 19.30 Uhr im Schlossgraben in Waltingen. Tickets gibt's bei Tante M oder der Bäckerei Pfanz und an der Abendkasse. Bei schlechtem Wetter findet die Veranstaltung im Schützenhaus statt. 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
1: Ich bin Joshua Heise. In Kochstedt in Sachsen-Anhalt soll künftig erforscht werden, wie sich Drohnen besser erkennen und abwehren lassen. Innenminister Dobrindt hat dort ein Zentrum dafür eröffnet. Der CSU-Politiker sprach von einem Wettrüsten mit feindlichen Mächten bei der Drohnentechnologie. Und Kochstedt diene dazu, sich in diesem Wettrüsten immer wieder auf neue Situationen einzustellen. Die Trockenheit führt wie erwartet zu einer geringeren Ernte in einigen Bereichen. Laut einer ersten Schätzung werden zum Beispiel deutlich weniger Äpfel von den Bäumen geholt. Der Deutsche Bauernverband rechnet zudem mit einem Minus von 7% bei der Getreideernte. Landwirtschaftsminister Rainer stellte den Betrieben Hilfen in Aussicht. Den 14- bis 34-Jährigen ist im Beruf besonders wichtig eine faire Bezahlung, ein sicherer Arbeitsplatz und ein gutes Betriebsklima. Das zeigt eine Jobstudie im Auftrag der ARD. Es gibt noch weitere Kriterien bei der Jobwahl, zum Beispiel der Stand der Digitalisierung und der Einsatz von künstlicher Intelligenz. Angesichts des schweren Ebola-Ausbruchs im Kongo stockt Deutschland seine Hilfen auf. Weitere 11 Millionen Euro werden es sein, teilte Entwicklungsministerin Alabali Radovan von der SPD mit. Bislang starben mehr als 2300 Menschen an dem Virus. Gegen den aktuellen Virusstrang gibt es noch keine Impfung. Die Stadtbücherei Dachau darf sich über 10.000 Euro freuen. Sie erhält in diesem Jahr den Bayerischen Bibliothekspreis. Das haben Kunstminister Blume und der Chef des Bayerischen Bibliotheksverbandes Oetzinger mitgeteilt. Mehr von Moritz Einzel.
2: Der Sonderpreis, dotiert mit 5.000 Euro, geht demnach an die Gemeindebücherei Untermeitingen im Landkreis Augsburg. Gewürdigt wird insbesondere, dass die Preisträger auch digitale Bildung und Zukunftskompetenzen fördern. Wer wissen wolle, wie Bibliotheken im 21. Jahrhundert aussehen, finde in Dachau und Untermeitingen die Antwort, erklärte Kunstminister Blume.
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3: Ich bin Dirk Warke. Ein schwerer Unfall hat heute Morgen auf der A7 Richtung Ulm für eine Vollsperrung gesorgt. Jetzt steht fest, bei dem Unfall ist auch eine Person verstorben. Um kurz vor 4:30 ist ein Citroën aus bislang ungeklärter Ursache für Uffenheim auf der rechten Spur plötzlich stehen geblieben. Wie berichtet, bemerkt ein LKW-Fahrer die Situation zu spät und fährt dem Auto auf. Dabei wurde der 58-jährige Autofahrer so schwer verletzt, dass er noch an der Unfallstelle verstarb, teilt die Polizei mit. Der LKW-Fahrer kam leicht verletzt ins Krankenhaus. Die Stelle ist geräumt. Die Polizei ermittelt jetzt auch mit Unterstützung eines Gutachters, wie es zu dem Unfall kommen konnte. Das Wetter in Mittelfranken. In der Nacht haben wir sowas um 15. Morgen dann zuerst mal ein bisschen Sonne, danach aber wieder mehr Wolken und auch wieder Regen. Und auch am Donnerstag und Freitag ist es genauso wechselhaft. Also Wolken, Sonne und Regen, die Höchstwerte dazu bis 27 Grad. Ich habe aktuell keine Meldungen über Staus oder Verkehrsbehinderungen. Blitzer zwischen Insingen und Wörnitz bei Leidenberg in der 80er-Zone und auf der B466 zwischen Westheim und Oettingen.
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1: Schönen Dienstag. Den Tag genießen und vor allem auch den Regen. Hoffen wir, dass das Nass von oben der Natur helfen kann.

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1: Ich bin Dirk Warke, grüß Gott. Zwei Pedelec-Fahrerinnen sind auf dem Radweg bei der Staatsstraße zwischen Treuchtingen und Schambach zusammengestoßen. Am Nachmittag bog eine 83-Jährige von der Staatsstraße kommend in den Radweg ein und stieß mit einer 87-Jährigen zusammen. Beide Frauen stürzten mit ihren Pedelecs zu Boden. Die Unfallverursacherin, die keinen Helm trug, wurde mit schweren Verletzungen im Gesicht und einer Armfraktur ins Krankenhaus gebracht. Der Helm hätte die Verletzungen im Gesichtsbereich zumindest deutlich abgemindert, so die Polizei. Die zweite Fahrerin blieb unverletzt. Weil der Landkreis Ansbach aus Kostengründen weniger Busverbindungen anbietet, zieht der Grundschulverband Gebsattel-Neusitz-Insingen jetzt seine Konsequenzen. Der Verband wird zum neuen Schuljahr einen eigenen Schulbus buchen. Der werde zu den optimalen Zeiten fahren, teilte der Verband gegenüber der Fränkischen Landeszeitung mit. Die geänderten Busverbindungen hätten dazu geführt, dass die Kinder, das schon 40 Minuten vor Unterrichtsbeginn, an der Schule sind. Nach Schulschluss müssten sie dann wiederum teils eine halbe Stunde warten. Das neue Ausbildungsjahr steht kurz bevor. Für alle, die jetzt noch keinen Ausbildungsplatz haben, bietet die Agentur für Arbeit Ansbach-Weißenburg Unterstützung an. An diesem Donnerstag gibt es die Last-Minute-Ausbildung im BITS in Ansbach. Dabei können noch Unentschlossene freie Stellen entdecken und erhalten noch Tipps, wie sie ihre Bewerbungen gezielt verbessern können. Laut Pressemitteilung kann sich an diesem Tag auch direkt auf passende Stellen beworben werden. Die Veranstaltung beginnt jeweils um 9, 11 und 13.30 Uhr. Eine Anmeldung ist nicht erforderlich. Das war Franken um halb. 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In der Nacht liegen die Frühwerte um 15 Grad. Morgen dann erst sonnig, dann wieder mehr Wolken, ein paar Schauer. Und genauso geht es auch am Donnerstag weiter. Wechselhaft Sonne, Wolken, Schauer. Dazu 23 bis 27 Grad. Der Blick auf die Straßen in Mittelfranken. Aktuell die A6 Nürnberg-Heilbronn zwischen Schwabach-West und Neuendettelsau. Vorsicht, da steht ein defektes Fahrzeug. A6 Nürnberg-Heilbronn zwischen Neuendettelsau und Lichtenau. Gegenstände, genaue Reifenteile auf der Fahrbahn. Auch hier Gefahr durch einen defekten LKW. Und die A6 Nürnberg-Heilbronn zwischen Nürnberg-Langwasser und dem Kreuz Nürnberg-Süd. Hier liegt ein Reifen auf der Fahrbahn. Blitzer aufgebaut in Herrieden an der Schule. Zwischen Insingen und Wörnitz steht einer, bei Leidenberg hier in der 80er-Zone und auf der B466 zwischen Westheim und Oettingen. Wenn Sie jetzt sagen, Mensch, ich hab da noch einen, ja, dann sagen Sie es uns doch. Geht ganz einfach. Entweder per WhatsApp 0981 63 und zweimal die 0, uns einfach schreiben, Text oder Sprachnachricht, oder aber Sie rufen uns an. Ja, das geht heutzutage auch noch. 0981 63 und zweimal die 0. Wer aufmerksam war, hat es gemerkt, das ist tatsächlich die gleiche Nummer. Dann wünschen wir gute und sichere Fahrt, kommen Sie gut durch Ihren Dienstagnachmittag mit Radio 8.

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1: Ich bin Joshua Heise. Deutschland stärkt seine Drohnenabwehr. Dazu gibt es nun ein neues Forschungszentrum in Sachsen-Anhalt in Kochstedt. Bundesinnenminister Dobrindt sagte bei der Eröffnung, es gehe darum, sich in einem Schattenkrieg zu behaupten. Claudia Wächter berichtet.
2: Dieser Schattenkrieg ist eine dunkle Bedrohung, warnt Dobrindt. Aber der Tag heute sei bedeutend, denn man verstärke endlich die Schlagkraft gegen angreifende Drohnen, gegen eine hybride Bedrohung. Konkret geht es in dem Zentrum um die Fragen, wie erkennt man Drohnen, ortet sie und vor allem, wie holt man sie schnell vom Himmel?
1: Der CO2-Preis muss Firmen so sehr wehtun, dass sie lieber in klimafreundliche Projekte investieren. Das zeigt eine Umfrage des IFO-Instituts. Demnach müsste der Preis pro Tonne CO2 fast doppelt so hoch sein wie bisher. Doch die EU-Kommission und Bundeswirtschaftsministerin Reiche wollen den Emissionshandel weiter abschwächen. Damit würde der Anreiz, klimafreundlich zu investieren, quasi wegfallen. Deutschland muss feuchter werden, so fordern es die beiden Umweltschutzverbände NABU und BUND. Hintergrund sind die schweren Wald- und Moorbrände im Hürtgenwald und im Hohenfenn nahe der belgisch-deutschen Grenze. Die Verbände betonen, wenn trockengelegte Moore, Wälder und Auen schnell wieder vernässt werden, schützt das nicht nur gegen Brände, sondern auch vor Dürre, Hitze und Starkregen. Nach dem Sturz des Assad-Regimes kommen immer weniger Flüchtlinge aus Syrien zu uns nach Bayern. Deswegen hat der Freistaat jetzt fast 20.000 Asylunterkunftsplätze abgebaut. Das hat Innenminister Herrmann bekannt gegeben. Abgebaut wird in allen 7 Regierungsbezirken. Die größten Einschnitte gibt es in Oberbayern mit rund 4.250 Plätzen. Bis Ende 2027 sollen 22.000 weitere Plätze wegfallen. Irgendwie ist's wie verhext mit den Urlaubszielen. Auf Sizilien spuckt der Ätna und in Spanien bebt die Erde. Die südspanische Touristenmetropole Granada ist erneut von einem Beben der Stärke 4,8 erschüttert worden. Dabei wurden laut spanischen Medien 3 Menschen leicht verletzt. Auch die weltberühmte Alhambra wurde vorsichtshalber evakuiert. Das letzte Beben von Freitagnacht hatte eine Stärke von 5,0.
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3: Ich bin Dirk Warke. 2 Pedelec-Fahrerinnen sind auf dem Radweg bei der Staatsstraße zwischen Treuchtingen und Schambach zusammengestoßen. Am Nachmittag bog eine 83-Jährige von der Staatsstraße kommend in den Radweg ein und stieß mit einer 87-Jährigen zusammen. Beide Frauen stürzten mit ihren Pedelecs zu Boden. Die Unfallverursacherin, die keinen Helm trug, wurde mit schwereren Verletzungen im Gesicht und einer Armfraktur ins Krankenhaus gebracht. Der Helm hätte die Verletzungen im Gesichtsbereich zumindest deutlich abgemindert, so die Polizei. Die 2. Fahrerin blieb unverletzt.
4: Danke schon, Dirk, für die Infos. Noch mehr aus Mittelfranken dann auch wieder in einer knappen halben Stunde hier bei uns in Franken um halb. Und wir schauen aufs Wetter in der Region. Da kommt so langsam die Sonne ein bisschen durch tatsächlich heute noch. 19 Grad haben wir da in Gerolfingen und auch 19 Grad aktuell in Marknordheim. Dankeschön, Carsten. Ach, viel wärmer wird es heute auch nicht. Rund 20 Grad die Temperaturen. Am späten Nachmittag, ja, meistens bewölkt, aber die Sonne scheint doch ab und zu durchzukommen. Heute Nacht dann auf jeden Fall bewölkt bei rund 15 Grad. Bis Freitag immer wieder Sonne, Wolken und Regen im Mix. Die Temperaturen, je nachdem, wo es mehr regnet und wo die Sonne mehr rauskommt, zwischen 23 und 27 Grad. 15.03 Uhr haben wir es. Radio 8 hier mit dem Verkehrsservice. Und da ist soweit alles ruhig auf den mittelfränkischen Straßen. Blitz habe ich aber noch für Sie. Und zwar einmal zwischen Insingen und Wörnitz bei Leidenberg, hier in der 80er-Zone. Und auf der B466 zwischen Westheim und Oettingen. Dankeschön an Herbert und Daniel. Wenn Sie noch mehr gesehen haben, Staus und Blitzer, wie immer, gerne reinmelden an die 0981 6300. Ich sage danke, wünsche weiterhin gute Fahrt Ihnen.
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4: Und wir starten rein in diesen wunderschönen Dienstagnachmittag mit einfach guter Musik. Ah, also normalerweise hat man ja jetzt im Sommer nicht so viel Lust auf Regen, aber nach gefühlt 3 Monaten Dauerhitze tut's heute echt mal gut, so angenehme 20 Grad zu haben und ein paar Schauer. Und die Musik, die bleibt ja genauso gut wie bei Sonne hier auf Radio 8. Also von dem her kommt jetzt hier erstmal Starship mit den 80ern. We built this city. Einen schönen Nachmittag. Ich bin Finn Hornung.

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1: Und wir haben die Teilnahmefrist noch etwas verlängert. Sie haben jetzt noch bis diesen Sonntag Zeit, sich zu bewerben für eine Reise zur Airport-Feuerwehr nach Frankfurt am Main. Mal vorbeischauen bei den Menschen, die bei den tausenden Flügen wöchentlich jedes Mal schauen, dass alles klappt und im Notfall auch direkt vor Ort sind. Beworben für die Reise hat sich auch die Freiwillige Feuerwehr Groß-Lellenfeld. Sie sind ja laut Ihrer Bewerbung ein eher kleineres Team. Wie sind Sie denn so aufgestellt bei der Feuerwehr?
2: Wir haben 60 aktive Feuerwehrmänner und Frauen und ja, so 20 passive, genau.
1: Sagt Thomas Steinhöfer, der Vorstand bei der Feuerwehr Groß-Lellenfeld. Wie sieht's bei der Jugend aus?
2: Ja, Jugend lässt ein wenig zu wünschen übrig, muss ich ganz ehrlich sagen, ja. Also das Engagement lässt ein wenig nach, kann man sagen, von den Jungen her. Und vielleicht wäre so ein Ausflug einmal zur Feuerwehr vielleicht wieder anspornen, dass mehr Jugendliche wieder dazukommen, ja. Weil langsam aber sicher, kann man sagen, sind halt die Aktiven um die 60 Jahre oder auch 50. Und man könnte halt meinen, dass das auf kurz oder lang vielleicht ausstirbt.
1: Also die Feuerwehr Groß-Lellenfeld braucht hier Unterstützung. Thomas, können Sie sagen, wo man sich melden kann?
2: Ja, also eben durch den Vorstand würde man halt dann da angemeldet werden. Man würde einen Anzug wieder bekommen von der Feuerwehr oder halt viel mehr von der Gemeinde gestellt kriegen. Genau, eigentlich über den Vorstand würde das laufen oder über den ersten Kommandant.
1: Also wissen wir Bescheid. Danke, mit ein bisschen Glück geht's für euch ja auch nach Frankfurt. Aber es ist noch Zeit, es ist noch nichts entschieden. Die Teilnahmefrist haben wir aufgrund großer Nachfrage für die Reise noch ein bisschen verlängert. Bis diesen Sonntag haben sie noch Zeit. Also noch bewerben auf radio8.de oder in der App für eine Reise zur Airport-Feuerwehr in Frankfurt am Main.

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The Rhythm of the Night hier bei uns, der einfach gute Musiksommer auf Radio 8. Und bei Treuchtlingen sind zwei ältere Damen mit ihren E-Bikes zusammengestoßen. Wie das passieren konnte und wie es ihnen geht, das erfahren wir gleich bei Dirk Walke in Franken um halb, Radio 8 regional.

0: James Blunt, 1973, und gleich geht's in 1983, und zwar mit 99 Luftballons. Der besondere Song der Stunde gleich hier bei uns auf Radio 8.
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0: Bei mir im Studio Dirk Walke.
2: Hallo, grüße dich.
0: Was gibt's zu lachen?
2: Gibt's was zu lachen?
0: Du hast gerade gelacht.
2: Ich habe ein freundliches Gesicht.
0: Also, das ist das also.
2: Ja, genau.
0: Dirk, ich habe ein kleines Problem. Ich kann leider nicht auf meinen Text hier gerade zugreifen. Deswegen überlasse ich dir die Bühne jetzt einfach
2: okay,
0: mal.
2: Okay, dann sage ich Ihnen das, was passiert ist. Zwei Pedelec-Fahrerinnen sind auf dem Radweg bei der Staatsstraße zwischen Treuchtingen und Schambach zusammengestoßen. Am Nachmittag bog eine 83-Jährige von der Staatsstraße, kommt in den Radweg ein und stieß mit einer 87-Jährigen zusammen. Beide Frauen stürzten mit ihren Pedelecs zu Boden. Die Unfallverursacherin, die keinen Helm trug, wurde mit schweren Verletzungen im Gesicht und einer Armfraktur ins Krankenhaus gebracht. Der Helm hätte die Verletzungen im Gesichtsbereich zumindest deutlich abgemindert, so die Polizei. Die zweite Pedelec-Fahrerin blieb unverletzt. In Dietenhofen kommt eine Frau in kurzer Moment der Unachtsamkeit teuer zu stehen. An einem Nachmittag fuhr die 37-Jährige mit ihrem Auto auf der Hans-Sachs-Straße und wollte in die Albrecht-Dürer-Straße einbiegen. An dieser Stelle gilt für sie Vorfahrt gewähren. Allerdings übersah sie wohl einen 75-jährigen Autofahrer und die beiden Fahrzeuge stießen zusammen. Verletzt wurde glücklicherweise niemand. Der Gesamtschaden beläuft sich aber auf rund 9.000 Euro, so die Polizei. Die Frau muss für ihren Vorfahrtsfehler wohl ein Bußgeld zahlen. Ziemlich auffällig war jetzt ein Jugendlicher auf seinem Motorroller unterwegs. Im Bereich Markt Bergel meldeten Zeugen einen 16-Jährigen, der ziemlich unruhig umherfuhr. Die Polizei konnte ihn auf einem Feldweg kontrollieren. Dabei stellte sich heraus, dass so einiges nicht stimmte. Der Jugendliche hatte lediglich einen Mofa-Führerschein. Nachdem der Motorroller technisch umgebaut wurde, war zudem die Betriebserlaubnis erloschen. Das Gefährt wurde sichergestellt und gegen ihn wird entsprechend ermittelt. Das war Frank um halb, zum Nachlesen alles jederzeit auf radio8.de und gerne auch in der radio8-App. Und wenn du wieder ein Skript hast, das Wetter jetzt mit dir für den Hornung, oder soll ich machen?
0: Nein, ich bin bereit. Alles ich habe meinen Bildschirm technisch umgebaut jetzt quasi. Das geht schon alles.
2: Danke
0: Dirk, für die Infos. 20 Grad haben wir aktuell in Singen und Emma meldet 18 Grad aus Rot. Dankeschön fürs Reinmelden. Heute recht bewölkt mit nur noch einzelnen Schauern. Heute Nacht dann bei Wolken. Rund 15 Grad, bis Freitag immer wieder Sonne, Wolken und Regen im Mix. Die Temperaturen, je nachdem, wo es regnet, dann zwischen 23 und 27 Grad. 15.33 haben wir es. Hier ist Radio 8 mit dem Verkehrsservice. Auf den Straßen hier in Mittelfranken. Soweit alles ruhig, keine größeren Meldungen für Sie, aber ich habe Blitzer. Und zwar einmal. Gerade reingekommen von Claudi und Marco, Dankeschön, in Feuchtwangen, Schopflocher Straße, Höhe Abzweig Eichenzell. Hier wird beidseitig geblitzt. Dann zwischen Insingen und Wörnitz bei Leidenberg in der 80er-Zone und auf der B466 zwischen Westheim und Oettingen. Dankeschön fürs Melden an, ja, wie gesagt, Claudi und Marco, Herbert und auch Daniel. Haben Sie noch mehr gesehen? Staus und Blitzer auch immer gerne reinmelden. Das Ganze geht unter der 0981 6300. Danke und gute Fahrt.
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0: So, und unser besonderer Song der Stunde löst bei mir tatsächlich Gänsehaut aus. Einfach wegen der Geschichte, die so ein bisschen dahinter steckt. Einige von Ihnen können sich auch noch an 1983 erinnern. Kalter Krieg, erstmals werden atomare Raketen in Deutschland stationiert und die Welt ist dem Dritten Weltkrieg näher als jemals zuvor. Unser besonderer Song der Stunde. Ja, eine Art Protestsong. Was ist, wenn Luftballons von einem Konzert fälschlicherweise Panik im Osten auslösen und einen Krieg auslösen? Das war so die Ursprungsidee des Songs. Und jetzt kommt's. Genau das ist ein halbes Jahr, nachdem der Song rauskam, fast passiert. Als ein Bunker in Russland plötzlich eine Warnmeldung von einem Satelliten bekam, dass die Amerikaner Raketen gestartet haben. Tja, der Offizier Stanislav Petrov, der hielt das Ganze aber für einen Fehlalarm, obwohl dieses System, das diese Raketen erkannt hatte, vorher noch nie einen Fehlalarm hatte. Seine alleinige Entscheidung bewahrte die Welt damit vor einem Gegenangriff der Russen und damit dem atomaren Krieg. Es stellte sich dann tatsächlich heraus, dass Reflexionen fälschlicherweise das Alarmsystem der Sowjetunion ausgelöst haben. Und unser besonderer Song der Stunde erzählt genau von so einer Situation, nur eben mit Luftballons anstatt einer Reflexion. Und hier hat wohl kein Offizier so smart gehandelt wie Stanislav 1983. Deswegen ist dieser Song so besonders und jetzt unser besonderer Song der Stunde hier bei uns auf Radio 8, Nena 99 Luftballons. Was?

0: Der einfach gute Musiksommer. Soul Asylum Runaway Train. Hier bei uns auf Radio 8.
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0: Endlich mal schlechtes Wetter hier in Mittelfranken. Den Regen, den haben wir ja wirklich dringend gebraucht. Trotzdem sind jetzt Ferien und deswegen gibt's einen Indoor-Tipp jetzt von mir. Falls Sie eh noch ein bisschen shoppen gehen wollen oder so, müssen Sie natürlich nicht, aber dann ab ins Brückencenter Ansbach. Da gibt's nämlich einen Indoor-Minigolf-Parcours. Richtig coole Sache, auf 9 Bahnen, einfach ganz wetterunabhängig ein bisschen spielen, also perfekt, wenn es jetzt die nächsten Tage nicht so schön draußen ist. Und wie gesagt, wenn Sie wollen, dabei gleich noch was einkaufen gehen. Täglich ist dieser Parcours geöffnet von 10 bis 17 Uhr. Schläger und Bälle gibt's gegen kleines Pfand direkt am Kurs, ansonsten alles kostenlos wirklich. Minigolfen im Brückencenter noch bis diesen Samstag.
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1: Ich bin Joshua Heise. Obwohl es zuletzt mehr Genehmigungen für den Bau von Wohnungen gegeben hat, bremst der Mieterbund dennoch die Euphorie. Dort spricht Präsidentin Weber-Moritz von einem guten Signal, aber nicht von einer Trendwende. Von Genehmigung bis Fertigstellung sei es ein weiter Weg. Zudem brauche es vor allem bezahlbaren Wohnraum und aktuell befänden sich noch rund 760.000 Wohnungen im Bau. Mit der Trockenheit der letzten Wochen haben auch die Landwirte zu kämpfen. Sie erwartet eine geringere Ernte. Davon geht der Deutsche Bauernverband aus. An den Bäumen hängen beispielsweise deutlich weniger Äpfel und auch die Getreide- und Rapsernte wird unterdurchschnittlich ausfallen, so Verbandspräsident Ruckwied. Er fordert wegen der angespannten Lage vieler Höfe finanzielle Hilfen von der Politik. Der Pegel des Rheins ist durch den Regen der letzten Tage langsam wieder angestiegen. Das Wasserstraßen- und Schifffahrtsamt rechnet damit, dass der Pegel von Deutschlands wichtigster Wasserstraße bis Samstag auf 23 Zentimeter anwächst. Letzte Woche war er wegen der Trockenheit erstmals in den Minusbereich gefallen. Von normalen Verhältnissen ist der Rhein aber noch weit entfernt. Der Schiffsverkehr bleibt eingeschränkt, viele Fähren stehen weiter still. Der Pilotenverband Vereinigung Cockpit fordert einheitliche Standards zur Drohnenerkennung an Flughäfen. Laut Verband liegt das größte Problem nicht in der Abwehr von Drohnen, sondern darin, sie rechtzeitig zu erkennen. Thomas Brockt berichtet.
2: Beim bislang spektakulärsten Fall war Anfang August am Flughafen Leipzig eine mit Sprengstoff bestückte Drohne entdeckt worden. Seitdem wird viel über Abwehr diskutiert. Die Piloten fordern aber auch eine bessere Technik, um Drohnen möglichst schnell zu erkennen. Außerdem wollen die Piloten in den Gremien vertreten sein, wo über Reaktionen entschieden wird. Denn der Abschuss einer Drohne etwa kann am Ende gefährlicher sein als die Drohne selbst.
1: Deutschland hat innerhalb von 2 Jahren über 1.000 Denkmäler verloren, heruntergerechnet mehr als 1 pro Tag. Als Hauptgründe nennt die Deutsche Stiftung Denkmalschutz einen zu hohen Erhaltungsaufwand, Vernachlässigung, unabgestimmte Baumaßnahmen, aber auch Brände und Vandalismus. Im bayerischen Winkelheid wurde einem Fachwerkhaus der Sonderstatus zuletzt aberkannt, weil dort Wände und Decken entfernt wurden. Von wem, weiß man nicht.
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3: Ich bin Dirk Warke. In Dietenhofen kommt einer Frau einen kurzen Moment der Unachtsamkeit jetzt teuer zu stehen. Am Nachmittag fuhr die 37-Jährige mit ihrem Auto auf der Hans-Sachs-Straße und wollte in die Albrecht-Dürer-Straße einbiegen. An dieser Stelle gilt für sie Vorfahrt gewähren. Allerdings übersah sie wohl einen 75-jährigen Autofahrer und die beiden Fahrzeuge stießen zusammen. Glücklicherweise wurde niemand verletzt, der Gesamtschaden aber rund 10.000 Euro, so die Polizei. Die 37-Jährige muss jetzt wohl ein Bußgeld zahlen.
4: Dankeschön, Dirk, für die Infos. Noch mehr aus Mittelfranken. Auch wieder in einer knappen halben Stunde hier in Franken um halb. Und wir schauen aufs Wetter in der Region. 19 Grad haben wir da aktuell in Veitsbronn. Jannik meldet 19 Grad auch aus Flachslanden. Dankeschön fürs Melden. Heute recht bewölkt mit nur noch einzelnen Schauern. Heute Nacht bei Wolken rund 15 Grad. Bis Freitag wieder Sonne, Wolken und Regen im Mix. Die Temperaturen, je nachdem, wo es regnet und wo die Sonne mehr durchkommt, dann zwischen 23 und 27 Grad über die nächsten Tage. 16.03 Uhr haben wir's, Radio 8 hier mit dem Verkehrsservice. Und da ist soweit alles ruhig auf den mittelfränkischen Straßen. Blitz haben wir aber. Und zwar einmal in Feuchtwangen, Schopflocher Straße, Höhe Abzweig Eichenzell, hier beidseitig. Und in Oberulsenbach, und zwar Richtung Markt Erlbach in der 70er-Zone. Dankeschön fürs Melden an Claudi, Marco und Monika. Wenn Sie noch mehr gesehen haben, Staus und Blitzer, auch immer gerne reinmelden an die 0981 6300. Ich sag danke, wünsche Ihnen weiterhin gute Fahrt.
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4: Heute gab es endlich mal wieder Regen. Wir alle können froh darüber sein. Es reicht ja noch nicht so ganz, um die Trockenheit wieder auszugleichen. Aber es war zumindest jetzt mal ein Anfang. Vor allem bei den Seen und Flüssen sieht man ja nach wie vor die niedrigen Pegel. Und tatsächlich werden ja dann auch die ein oder anderen Sachen freigelegt. Gingen ja die Bilder durch die Medien von den Kriegsschiffen und irgendwelchen Mammutteilen, die da aufgeschwommen wurden. Aber was ist eigentlich mit kleineren Gegenständen, die freigelegt werden? Wenn Sie jetzt irgendwie am Brombachsee oder am Altmühlsee unterwegs sind, und da was finden, darf man das behalten? Das wollen wir gleich mal wissen. Hier auf Radio 8 von einem echten Experten. Der weiß Bescheid und sagt uns mal, ob wir das dann mitnehmen dürfen oder nicht. Dazu jetzt einfach gute Musik von Elton John auf Radio 8.

0: Meredith Brooks. Einfach gute Musik hier bei uns auf Radio 8. An diesem noch leicht verregneten Dienstagnachmittag. Ja, endlich mal wieder Regen. Haben wir jetzt lange genug darauf warten müssen. Es reicht natürlich lange noch nicht, dass die Trockenheit komplett ausgeglichen ist. Sieht man vor allem an den Flusspegeln. Und ab und zu kann man da ein paar Gegenstände finden, die eigentlich gar nicht ins Wasser gehören. Dürfen wir die dann eigentlich mitnehmen direkt? Lieber melden. Das sagt Thomas Huber. Er ist Landesvorsitzender der Wasserwacht Bayern.
1: Also wenn Ihnen im Wasser größerer Gegenstand auffällt, unter Umständen auch als Metall, dann verständigen Sie am besten sofort die zuständige Kommunalverwaltung, also die Gemeinde, die Stadt oder das Landratsamt.
0: Ja, und Thomas, für Sie viel wichtiger ein ganz anderer Aspekt.
1: Ja, und seien Sie bitteschön vorsichtig und fassen Sie den Gegenstand nicht an, weil es könnte sich ja um ein Kampfmittel handeln. Hier ist wirklich besondere Vorsicht geboten.
0: Schmuck oder ähnliches spülen die Flüsse ja eigentlich sowieso eher selten an. Die Fundstücke, die die Flüsse freilegen, sind also eher für Archäologen die Schatzstücke und nicht für uns.

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Der einfach gute Musiksommer hier bei uns auf Radio 8. In Heilsbronn gibt es eine neue Realschule. Was da alles drin ist in dieser millionenschweren neuen Schule, das sagt uns gleich Kollege Dirk Walke in Franken um halb.

0: Und es geht gleich zurück nach 1984.
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0: Mit Klaus Lage.
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0: Gleich der besondere Song der Stunde hier bei uns.
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0: Und bei mir im Studio Dirk Warke. Hallo Dirk.
3: Hallo Finn.
0: In Heilsbronn steht bald ein größerer Umzug an.
3: Ja, pünktlich zum neuen Schuljahr können rund 850 Schulkinder und 70 Lehrkräfte der Realschule in ihr neues Schulgebäude einziehen. Das bedeutet, fast 3 Jahre Containerunterricht gehen dann zu Ende. Das neue Gebäude lässt sich sehen. Insgesamt gibt es auf 2 Stockwerken 18 Klassenzimmer und 2 Ausweichräume, so die Fränkische Landeszeitung. Auch Fachräume für Physik, Werken und Musik, die Mensa und eine Bibliothek werden eingerichtet. Auf dem Flachdach thront eine große PV-Anlage. Bei Bedarf kann das Gebäude sogar um 2 Geschosse aufgestockt werden. Für den Neubau hat der Landkreis insgesamt rund 27 Millionen Euro investiert. 2 Pedelec-Fahrerinnen sind auf dem Radweg bei der Staatsstraße zwischen Treuchtingen und Schambach zusammengestoßen, so die Polizei. Am Nachmittag bog eine 83-Jährige von der Staatsstraße kommend in den Radweg ein und stieß mit einer 87-Jährigen zusammen. Beide Frauen stürzten mit ihren Pedelecs zu Boden. Die Unfallverursacherin, die keinen Helm trug, wurde mit schweren Verletzungen im Gesicht und einer Armfraktur ins Krankenhaus gebracht. Der Helm hätte die Verletzungen im Gesichtsbereich zumindest deutlich abgemindert, so die Polizei. Die 2. Fahrerin blieb unverletzt. Das neue Ausbildungsjahr steht kurz bevor. Für alle, die jetzt noch keinen Ausbildungsplatz haben, bietet die Agentur für Arbeit Ansbach-Weißenburg Unterstützung an. Am Donnerstag, 20. August, also ja, bereits übermorgen, gibt es die Last-Minute-Ausbildung im BITZ in Ansbach. Dabei können noch Unentschlossene freie Stellen entdecken und erhalten Tipps, wie sie ihre Bewerbung gezielt verbessern können. Laut Pressemitteilung kann sich an diesem Tag auch direkt auf passende Stellen beworben werden. Die Veranstaltung beginnt jeweils um 9, 11 und 13.30 Uhr. Eine Anmeldung ist nicht erforderlich. Das war Franken um halb zum Nachlesen. Alles jederzeit auf radio8.de und gern natürlich auch in der radio8.app. Und das Wetter mit Finn Hornung.
0: Dankeschön, Dirk, für die Infos. Da haben wir aktuell 20 Grad in Gunzenhausen. Marcel meldet 20 Grad auch aus Dinkelsbühl. Dankeschön. Heute recht bewölkt. Nur noch einzelne Schauer dabei heute Nacht. Auch Wolken bei rund 15 Grad. Bis Freitag immer wieder Sonne, Wolken und Regen im Mix. Die Temperaturen die nächsten Tage zwischen 23 und 27 Grad. 16.32 haben wir es. Radio 8 hier mit dem Verkehrsservice. Da haben wir die A6 Nürnberg Richtung Heilbronn. Und zwar zwischen Feuchtwangen Nord und dem Kreuz Feuchtwangen-Kreilsheim. Vorsicht, hier liegen Reifenteile auf der Fahrbahn. Und dazu steht ein defekter LKW. Blitz haben wir außerdem, und zwar in Feuchtwangen, Schopflocher Straße, beim Abzweig Eichenzell und in Oberulsenbach, und zwar in Richtung Markt Erlbach in der 70er-Zone. Dankeschön an Claudi, Marco und Monika. Haben Sie noch mehr gesehen? Staus und Blitzer immer gerne reinmelden. Das Ganze geht per Telefon oder WhatsApp an die 0981 63 00. Danke und gute Fahrt Ihnen.
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0: Und wir gehen rein in den besonderen Song der Stunde hier auf Radio 8. Klaus Lages erfolgreichster Song. Und er kommt aus 1984, heißt Tausend und eine Nacht und gibt's jetzt hier bei uns auf Radio 8.
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0: Crowded House, Weather with You hier bei uns auf Radio 8 im einfach guten Musiksommer. Sommerzeit ist Gartenzeit und jetzt startet hier Musik. Das ist ja nicht so nett. Ich muss die Musik nochmal ausmachen. Der Song kommt aber gleich, verspreche ich Ihnen. Erstmal jetzt zur Sommerzeit. Die ist nämlich Gartenzeit. Ich denke da an meine Mutti, die den halben Tag wirklich im Garten unterwegs ist und sich darum kümmert, dass alles gedeiht. Und wer was Neues für seinen Garten braucht oder einfach aktuelle Trends anschauen will, der kann mal bei der Gartenwelt Dauchenbeck vorbeischauen. Auf 12.000 Quadratmetern alleine Gewächshausfläche gibt's da wirklich alles, was man braucht und dazu noch Beratung von den Experten. Die Gartenwelt Dauchenbeck in Stein und Fürth, die war jetzt auch bei dem Internationalen Gartencenter Kongress dabei. Eine riesige Geschichte für die grüne Branche und für was es diesen Kongress gibt, haben wir mal bei Jessica Hauptner nachgefragt im Interview. Sie ist die Marketingleiterin der Gartenwelt Dauchenbeck.
1: Um einfach mal einen Einblick zu bekommen in die Läden, in das Layout der Läden oder die einzelnen Konzepte. Was bieten wir an Ware an? Was haben wir zu dem Zeitpunkt eventuell an Pflanzen? Einfach, dass sich da mal jemand, der aus anderen Ländern kommt, einfach einen Einblick verschaffen kann. Dann natürlich der Austausch zwischen den Besuchern und den Gastgebern der unterschiedlichen Nationen. Es wird dann auch noch Diskussionen und Fachforen geben zum Thema Marketing, Personalführung.
0: Der Gastgeber des Kongresses ist der Verband Deutscher Gartencenter, e.V., kurz VDG.
1: Die Frau Menz in Mecklenburg, das ist die Präsidentin vom VDG, die ist da ganz, ganz engagiert, freut sich auch wahnsinnig, dass der dieses Jahr in Deutschland stattfindet. Letztes Jahr war er zum Beispiel in Südafrika, also das muss man sich halt auch mal vorstellen, wie übergreifend der halt einfach stattfindet auch. Und ja, die ist da Feuer und Flamme für und wir sind froh, dass wir da ein Teil von sind.
0: Ja, und die Gartenwelt Dauchenbeck hat auch abseits dieser großen deutschlandweiten Aktion auf mehr als 20.000 Quadratmetern alles, was man für den Garten so braucht und das in Stein und in Fürth.

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Der einfach gute Musiksommer hier bei uns auf Radio 8. Ja, was ist da am Münchner Flughafen los? Haben Sie die Videos gesehen, wo das Flugzeug beim Start viel zu spät gestartet ist und mega viel Staub aufgewirbelt hat? Jetzt gab es schon wieder einen Zwischenfall gestern Vormittag. Und was da passiert ist, das sagt uns gleich Joshua Heise in den Nachrichten hier bei uns auf Radio 8 um 17 Uhr.

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1: Ich bin Joshua Heise. Erst vor kurzem hat ein beinahe Unfall am Münchner Flughafen für Schlagzeilen gesorgt. Jetzt wurde ein weiterer Zwischenfall bekannt. Dabei hatte ein Airbus A380 bei einer Landung gestern zu früh aufgesetzt, heißt es. An Bord waren mehr als 350 Passagiere. Alle konnten das Flugzeug unverletzt verlassen. Beim ersten Vorfall eines Flugzeugs aus Vietnam hatte es Probleme beim Start gegeben. Der Deutsche Bauernverband rechnet wegen der vielen Hitze und dem wenigen Regen mit einer unterdurchschnittlichen Getreidemenge von knapp 42 Millionen Tonnen. Verbandspräsident Ruckwied fordert deshalb ein Sofortprogramm der Bundesregierung. Ursula Winkler berichtet.
2: Nicht nur um die Getreide- oder Gemüseernte steht es schlecht. Die Trockenheit führt auch zu Nachschubproblemen beim Tierfutter. Vor allem im Süden und im Westen Deutschlands gibt es schwache Ernten. Teils sorgte die Trockenheit sogar für einen Totalausfall. Mit akuten Folgen für die zuletzt bereits gestiegenen Verbraucherpreise rechnet die Branche aber erstmal nicht.
1: Auch wenn es durch den Regen endlich die erhoffte Abkühlung gibt, führt der Rhein weiter zu wenig Wasser. Das treibt die Spritpreise in den angrenzenden Bundesländern nach oben. Der ADAC-Ländervergleich zeigt, Rheinland-Pfalz, Nordrhein-Westfalen und Hessen sind besonders teuer. Dort liegt Diesel bei über 2,25 Euro je Liter. Deutlich günstiger tankt man beispielsweise in Bayern. Diese Region ist weniger auf die Rheintransporte angewiesen. In Kochstedt in Sachsen-Anhalt soll künftig erforscht werden, wie sich Drohnen besser erkennen und abwehren lassen. Innenminister Dobrindt hat dort ein Zentrum dafür eröffnet. Der CSU-Politiker sprach von einem Wettrüsten mit feindlichen Mächten bei der Drohnentechnologie. Und Kochstedt diene dazu, sich in diesem Wettrüsten immer wieder auf neue Situationen einzustellen. Der KI-Boom bedroht die Gaming-Branche. Laut dem Branchenverband Game werden die Computerchips knapp und das treibt die Preise für Hardware in die Höhe. Die Folge: weniger Gamer holen sich neues Equipment zum Zocken. Die Branche spricht schon vom Ramageddon, einer Mischung aus dem Arbeitsspeicher RAM und Armageddon, dem Weltuntergang. Nächste Woche startet in Köln die Gamescom mit einem Ausstellerrekord von über 1600 Firmen.
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3: Ich bin Dirk Wagner. Ein schwerer Unfall hat heute Morgen auf der A7 Richtung Ulm für eine Vollsperrung gesorgt. Jetzt steht fest, bei dem Unfall ist auch eine Person verstorben. Um kurz vor 16:30 ist ein Citroën aus bislang ungeklärter Ursache für Uffenheim auf der rechten Spur plötzlich stehen geblieben. Wie berichtet, bemerkt ein LKW-Fahrer die Situation zu spät und fährt dem Auto auf. Dabei wurde der 58-jährige Autofahrer so schwer verletzt, dass er noch an der Unfallstelle verstarb, teilt die Polizei mit. Der LKW-Fahrer kam leicht verletzt ins Krankenhaus. Die Stelle ist geräumt. Die Polizei ermittelt jetzt auch mit Unterstützung eines Gutachters, wie es zu dem Unfall kommen konnte.
4: Dankeschön, Dirk, für die Infos. Noch mehr aus Mittelfranken, auch immer zum Nachlesen in der App oder auf radio8.de. Wir schauen aufs Wetter in der Region. 20 Grad haben wir da in Ansbach. 19 Grad meldet uns die Renate aus Emskirchen. Dankeschön. Heute recht bewölkt mit einzelnen Schauern nur noch. Heute Nacht dann bei Wolken. Rund 15 Grad. Bis Freitag immer wieder Sonne, Wolken und Regen im Mix. Die Temperaturen, je nachdem, wo es regnet und wo die Sonne mehr durchkommt, die nächsten Tage zwischen 23 und 27 Grad. 17.03 Uhr haben wir es. 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Und da ist soweit alles ruhig auf den mittelfränkischen Straßen. Ich habe ein paar Blitzer für Sie. Und zwar einmal in Harrieden, Wasserturmstraße, kurz vor der Bushaltestelle bei den Glascontainern. Dann in Feuchtwangen, Schopflocher Straße, beim Abzweig Eichenzell. Hier wird beidseitig geblitzt. Und in Oberulsenbach Richtung Markt Erlbach, und zwar hier in der 70er-Zone. Dankeschön an Vita, Claudi, Marco und Monika. Wenn Sie noch mehr gesehen haben, Staus und Blitzer, auch immer gerne reinmelden unter der 0981 63 00. Ich sage danke, wünsche Ihnen weiter eine gute Fahrt.
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4: Und wir schauen gleich mal auf die A7. Da gab es heute Morgen nämlich ordentlich Stau wegen einem schweren Unfall. Was genau da passiert ist, das sagt uns mein Kollege Dirk Walke gleich hier bei mir. In wenigen Minuten davor geht's im Radio 8 Feierabend jetzt aber los mit dem einfach guten Musiksommer an diesem weniger sommerlichen Tag. Aber den Regen haben wir dringend gebraucht. Paul Simon, You Can Call Me Al, jetzt hier bei uns auf Radio 8. Bin für in Ordnung, schön, dass Sie dabei sind hier bei uns. 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

0: Backbeats, Take Good Care of My Baby. Im einfach guten Musiksommer hier bei uns auf Radio 8. Es könnte sein, dass Sie heute Vormittag auf der A7 im Stau standen. Und genau deshalb ist jetzt auch Dirk Warke aus der Radio 8 Nachrichtenredaktion hier bei mir. Dirk, Grund für den kilometerlangen Stau war ein tragischer Unfall.
1: Ja, das kann man tatsächlich so sagen. Es war 4.25 Uhr, so berichtet uns die Polizei, als ein Citroën aus bislang ungeklärter Ursache auf der A7 Richtung Ulmerfüll-Uffmalm auf dem rechten Fahrstreifen zum Stehen gekommen war. Der Fahrer eines Sattelzugs, der erkannte das offenbar zu spät und krachte dann in das Fahrzeug. Der Fahrer des Citroëns wurde durch die Wucht des Aufpralls so schwer verletzt, dass er trotz sofort eingeleiteter Reanimationsmaßnahmen noch an der Unfallstelle tatsächlich verstarb. Der LKW-Fahrer kam mit leichten Verletzungen ins Krankenhaus. Die A7 musste für die Unfallaufnahme und die Bergung der Fahrzeuge in Richtung Ulm voll gesperrt werden. Beamte der Polizei aus Rothenburg leiteten vor Ort dann die Ermittlungen ein zur Klärung eben dieser Unfallursache. Und dabei wurden sie auch von einem Gutachter unterstützt, den die Staatsanwaltschaft hier beauftragt.

0: beauftragt hat.
1: Tödlicher Unfall also heute Vormittag auf der A7 bei Uffenheim. Dankeschön, Dirk, für die Infos aus der Nachrichtenredaktion und noch mehr aus Mittelfranken dann auch wieder in einer knappen Viertelstunde in Franken um halb, Radio 8 Regional.

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0: Und gleich der besondere Song der Stunde aus 1970 von Desmond Dekker. Jetzt ganz entspannt durch den Feierabend. You can get it if you really want. Gleich hier auf Radio 8.
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0: Und bei mir im Studio Dirk Walke. Hallo Dirk.
2: Hallo Finn.
0: In Heilsbronn steht bald ein größerer Umzug an.
2: Pünktlich zum neuen Schuljahr können dann rund 850 Schulkinder und 70 Lehrkräfte der Realschule in ihr neues Schulgebäude einziehen. Das bedeutet auch gleichzeitig, fast 3 Jahre Containerunterricht gehen zu Ende. Das neue Gebäude kann sich sehen lassen. Insgesamt gibt es auf 2 Stockwerken 18 Klassenzimmer und 2 Ausweichräume, beschreibt die Fränkische Landeszeitung. Auch Fachräume für Physik, Werken und Musik, die Mensa und eine Bibliothek werden eingerichtet. Auf dem Flachdach thront außerdem eine große PV-Anlage. Bei Bedarf kann das Gebäude sogar um 2 Geschosse aufgestockt werden. Für den Neubau hat der Landkreis insgesamt rund 27 Millionen Euro investiert. Beim Thema Haustier sind sich ja viele Nachbarn uneinig. Dieser Streit in Schnelldorf ging dann aber doch zu weit. Ein 31-jähriger Katzenbesitzer musste jetzt dabei zusehen, wie ein Nachbar Steine auf seine Katze wirft. Offenbar brodelt es beim Thema Katze schon länger zwischen den beiden Männern. Wie die Polizei mitteilt, gehe es der Katze aber glücklicherweise gut. Sie wurde die Steine also augenscheinlich nicht verletzt. Für den Nachbarn hat sie trotzdem Konsequenzen. Er erhält eine Strafanzeige. Ziemlich auffällig war jetzt ein Jugendlicher auf seinem Motorroller unterwegs im Bereich Markt Bergel, meldeten Zeugen den 16-Jährigen, der ziemlich unruhig umherfuhr. Die Polizei konnte ihn auf einem Feldweg kontrollieren. Dabei stellte sich heraus, dass so einiges nicht stimmte. Der Jugendliche hatte lediglich einen Mofa-Führerschein. Nachdem der Motorroller technisch umgebaut wurde, war zudem die Betriebserlaubnis erloschen. Deshalb wurde das Gefährt sichergestellt. Gegen den 16-Jährigen wird entsprechend ermittelt. Das war Franken um halb zum Nachlesen. 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
0: Dankeschön, Dirk, für die Infos. Da haben wir 19 Grad aktuell in Buchenwald. Robin meldet 20 Grad aus Kreglingen. Dankeschön fürs Melden. Heute recht bewölkt mit nur noch einzelnen Schauern. Heute Nacht Wolken. Rund 15 Grad sind drin. Bis Freitag immer wieder Sonne, Wolken und Regen im Mix. Die Temperaturen, je nachdem, wo es mehr regnet und wo mehr die Sonne durchkommt, die nächsten Tage zwischen 23 und 27 Grad. 17.33 haben wir es. 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Soweit alles ruhig auf den Straßen in Mittelfranken. Ich habe aber ein paar Blitzer für Sie. Und zwar einmal in Herrieden, Wasserturmstraße, kurz vor der Bushaltestelle bei den Glascontainern. Dann in Feuchtwangen, Schopflocher Straße beim Abzweig Eichenzell, Vorsicht beidseitig. Und noch einer steht, und zwar in Oberulsenbach in Richtung Markt Erlbach, hier in der 70er-Zone. Dankeschön an Vita, Claudi, Marco und Monika. Haben Sie noch mehr gesehen? Staus und Blitzer? Gerne reinmelden unter der 0981 6300. Geht per Telefon oder WhatsApp, ganz wie Sie wollen. Danke schon mal und gute Weiterfahrt Ihnen.
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0: Und im einfach guten Musiksommer geht's gleich um Musik bei unserer Radio 8 Song Story. Es kommt ein Song, ja, wo uns Markus Ullmann, mein Kollege, vielleicht etwas auf die falsche Fährte führen wird. Aber wir warten mal ab, was dabei rauskommt. Gleich auf jeden Fall die Radio 8 Song Story hier bei uns. Davor jetzt aber erstmal der besondere Song der Stunde, Desmond Dekker hier auf Radio 8.

0: Celine Dion, That's the way it is, hier bei uns auf Radio 8. Und jetzt gibt's hier, wie versprochen, die Radio 8 Song Story.
1: Mein Name ist Markus Ullmann und unser heutiger Song zeigt, dass auch aus großem Schmerz etwas Gutes werden kann.
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1: Die Geschichte spielt Anfang der 70er Jahre. Johnny Cash ist zu der Zeit ein Country-Megastar in den USA, spätestens seit diesem Song.
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1: Von 69 bis 71 hat Johnny Cash sogar eine eigene Fernsehshow, zu der er regelmäßig Musikerkollegen einlädt. Und in der Sendung vom 17. Februar 1971 ist ein Künstler zu Gast, der ein großes Problem hat. Er hatte sich nämlich am Rücken verletzt und so starke Schmerzen, dass er kaum seine Gitarre halten konnte. An ein wildes Abrocken auf der Bühne ist also nicht zu denken. Und so setzt der Mann sich ein paar Tage vor der Sendung hin und schreibt einen ruhigen Song, den er im Sitzen spielen kann. Und hier ist dieser Song, den wir starken Rückenschmerzen und vielleicht auch der einen oder anderen gut wirkenden Schmerztablette zu verdanken haben. Man munkelt nämlich, dass die Stimmung bei der Aufnahme doch recht entspannt war. Und tatsächlich schafft es der Song sogar auf Platz 1 der US-Charts. Es ist der erste und einzige Nummer 1-Hit von Neil Young. Hier ist Heart of Gold.
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Mike and the Mechanics hier im einfach guten Musiksommer. Und es geht direkt weiter mit Sound von Kamrad. Hug Yourself hier bei uns auf Radio 8.

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1: Ich bin Joshua Heise. Wieder ein Zwischenfall am Münchner Flughafen. Gestern Abend ist ein Flugzeug zu früh aufgesetzt und hat dabei die Beleuchtung der Landebahn beschädigt. Das hat die Lufthansa jetzt bestätigt. Alle 351 Passagiere blieben unverletzt. Mehr dazu von Pia Wegner.
2: Wieso der Airbus zu früh aufgesetzt hat, ist bislang unklar. Die Bundesstelle für Flugunfalluntersuchung hat sich der Sache angenommen. Erst am Samstag war eine Boeing der Fluggesellschaft Vietnam Airlines beim Start über das Bahnende hinausgefahren, weil sie zu langsam war. Das Flugzeug konnte zwar gerade noch so abheben, musste aber 2 Stunden später beschädigt wieder in München landen.
1: Ein Arbeitszeugnis kann darüber entscheiden, ob wir einen Job bei einem neuen Arbeitgeber bekommen oder nicht. Jede 7. Firma lässt diese Zeugnisse mittlerweile von KI verfassen. Das geht aus einer Bitkom-Umfrage hervor. Personalabteilungen setzen generell immer mehr auf künstliche Intelligenz, am häufigsten bei der Weiterbildung von Mitarbeitern. Ausgebremst wird das Ganze vor allem durch Datenschutzbedenken. Nach dem Sturz des Assad-Regimes kommen immer weniger Flüchtlinge aus Syrien zu uns nach Bayern. Deswegen hat der Freistaat jetzt fast 20.000 Asylunterkunftsplätze abgebaut. Das hat Innenminister Herrmann bekannt gegeben. Abgebaut wird in allen 7 Regierungsbezirken. Die größten Einschnitte gibt es in Oberbayern mit rund 4.250 Plätzen. Bis Ende 2027 sollen 22.000 weitere Plätze wegfallen. Lettland gilt als Paradebeispiel eines digitalisierten Landes, bekommt aber aktuell auch die Schattenseiten dieser Entwicklung zu spüren. Dort haben Unbekannte bei der Straßenverkehrsbehörde Daten von 1,2 Millionen Menschen abgegriffen, darunter Zahlungsangaben und Adressen, so die Behörden. Lettland hat 1,9 Millionen Einwohner. Die Behörden warnen nun vor möglichen Betrugsversuchen. Mehr Respekt und Fairness von den Spielern, das wünschen sich die deutschen Spitzenschiedsrichter. In der neuen Fußball-Bundesliga-Saison, die in 10 Tagen beginnt, wollen sie konsequenter durchgreifen. Anschreien und Rudelbildung sollen dann sofort unterbunden werden. Außerdem werden die Regeln von der WM übernommen, etwa gegen Zeitspiele bei Abstößen oder Einwürfen.
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3: Ich bin Dirk Warke. 2 Pedelec-Fahrerinnen sind auf dem Radweg bei der Staatsstraße zwischen Treuchtingen und Schambach zusammengestoßen. Am Nachmittag bog eine 83-Jährige von der Staatsstraße kommend in den Radweg ein und stieß mit einer 87-Jährigen zusammen. Beide Frauen stürzten mit ihren Pedelecs zu Boden. Die Unfallverursacherin, die keinen Helm trug, wurde mit schwereren Verletzungen im Gesicht und einer Armfraktur ins Krankenhaus gebracht. Der Helm hätte die Verletzungen im Gesichtsbereich zumindest deutlich abgemindert, so die Polizei. Die 2. Fahrerin blieb unverletzt.
4: Dankeschön, Dirk, für die Infos. Noch mehr aus Mittelfranken auch wieder in einer knappen halben Stunde. Und wir schauen aufs Wetter in der Region. 19 Grad in Wörnitz, 19 Grad in Langenzenn. Dankeschön hier an Dominik fürs Melden. Ja, heute Nacht bei Wolken rund 15 Grad. Bis Freitag dann immer wieder Sonne, Wolken und Regen im Mix. Die Temperaturen, je nachdem, wo es regnet und wo die Sonne mehr durchkommt, zwischen 23 und 27 Grad. 18.03 Uhr haben wir es. Radio 8 hier mit dem Verkehrsservice. Und da ist soweit alles ruhig auf den mittelfränkischen Straßen. Ein paar Blitzer habe ich aber noch für Sie. Und zwar einmal in der Rieden-Wasserturmstraße, kurz vor der Bushaltestelle bei den Glascontainern. In Feuchtwangen, Schopflocher Straße, Höhe Abzweig Eichenzell. Und in Oberulsenbach Richtung Markt Erlbach, hier in der 70er-Zone. Dankeschön an Vita, Claudi, Marco und Monika. Wenn Sie noch was gesehen haben, Staus und Blitzer, auch noch reinmelden unter der 0981 63 00 per WhatsApp oder Telefon. Danke und gute Fahrt Ihnen.

0: Einfach gute Musik hier bei uns auf Radio 8. Sommer ist immer Gewitterzeit und auch die nächsten Tage kann es nochmal scheppern bei uns in der Region. Ein unterschätztes Risiko oftmals, wenn man sieht, wie viele Leute einfach immer noch draußen rumrennen, wenn es mal gewittert. Aber warum ist es eigentlich so gefährlich? Wann wird es wirklich kritisch? Wir wollen doch mal drüber sprechen mit meiner Kollegin Julia Wasselkopf. Du weißt, ab wann Gewitter wirklich gefährlich werden kann, wann sollte man und vor allem wo sollte man am besten Schutz suchen?
1: Ja, ganz wichtig ist, wenn es donnert, ist das Gewitter nicht mehr weit weg. Und dann heißt es Schutz suchen.

0: Die Faustregel lautet, wenn zwischen Blitz und Donner weniger als 30 Sekunden liegen, dann ist das Gewitter näher als 10 Kilometer und damit gefährlich. Draußen bleiben ist dann keine gute Idee. Am besten in einem Gebäude oder einem Auto Schutz suchen.
1: Wie sieht es jetzt in der Stadt aus? Also wenn ich da irgendwie in der Innenstadt gerade am Spazieren bin oder einkaufen bin und es fängt an zu gewittern, worauf sollte ich da achten?
0: Ja, auch in der Stadt gibt's Gefahren, an die viele überhaupt nicht denken. Zum Beispiel bei einem Regenschirm oder Kopfhörern mit Kabel. Metall kann den Blitz zwar nicht direkt anziehen, aber es leitet ihn weiter. Deshalb besser weg mit dem Schirm und den Kopfhörern. Und sobald das Gewitter vorbei ist, lieber noch eine halbe Stunde drinnen warten und dann wieder ins Freie. Denn auch der letzte Blitz kann noch gefährlich sein.
1: Also Gewitter nicht auf die leichte Schulter nehmen und immer so ein bisschen Aussicht halten, dass man sich auch wirklich richtig verhält. Dankeschön, Julia, für die Infos.

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1: Ich bin Dirk Warke. Guten Abend. Ein 19-Jähriger hatte laut Polizei jetzt für einen Einsatz im Nürnberger Westbad gesorgt. Gegen 13.30 Uhr fiel der Mann durch sein Verhalten auf und soll auch das Schwimmbadpersonal bedroht haben. Als die Polizei eintraf, reagierte er weiter aggressiv und ließ nicht mit sich reden. Die Beamten überwältigten den 19-Jährigen schließlich und legten ihm Handschellen an. Zwei Polizisten wurden dabei leicht verletzt. Bei der anschließenden Überprüfung kam dann heraus, dass der junge Mann aus einer psychiatrischen Fachklinik geflohen war. Nach einer Blutentnahme brachte ihn die Polizei zurück in die Einrichtung. In Heilsbronn steht bald ein größerer Umzug an. Pünktlich zum neuen Schuljahr können rund 850 Schulkinder und 70 Lehrkräfte der Realschule in ihr neues Schulgebäude einziehen. Das bedeutet, fast 3 Jahre Containerunterricht sind damit zu Ende. Das neue Gebäude lässt sich sehen. Insgesamt gibt es auf 2 Stockwerken 18 Klassenzimmer und 2 Ausweichräume, so die Fränkische Landeszeitung. Auch Fachräume für Physik, Werken und Musik, die Mensa und eine Bibliothek werden eingerichtet. Auf dem Flachdach thront eine große PV-Anlage. Bei Bedarf kann das Gebäude sogar noch mal um 2 Geschosse aufgestockt werden. Für den Neubau hat der Landkreis insgesamt rund 27 Millionen Euro investiert. Das neue Ausbildungsjahr steht kurz bevor. Für alle, die jetzt noch keinen Ausbildungsplatz haben, bietet die Agentur für Arbeit Ansbach-Weißenburg Unterstützung an. An diesem Donnerstag gibt es die Last-Minute-Ausbildung im BITS in Ansbach. Dabei können noch unentschlossene freie Stellen entdecken und erhalten noch Tipps, wie sie ihre Bewerbungen gezielt verbessern können. Laut Pressemitteilung kann sich an diesem Tag auch direkt auf passende Stellen beworben werden. Die Veranstaltung beginnt jeweils um 9, 11 und 13.30 Uhr. Eine Anmeldung ist nicht erforderlich. Das war Franken um halb. 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In der Nacht liegen die Frühwerte um 15 Grad. Morgen dann erst sonnig, dann wieder mehr Wolken, ein paar Schauer. Und genauso geht es auch am Donnerstag weiter. Wechselhaft Sonne, Wolken, Schauer. Dazu 23 bis 27 Grad. Der Blick auf die Straßen, habe ich aktuell keine Meldung über größere Staus oder Verkehrsbehinderung. Blitze aber aufgebaut in Herrieden hier in der Wasserturmstraße kurz vor der Bushaltestelle.

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1: Wir haben unsere Radio 8 Feuerwehraktion verlängert. Es geht ja an den Airport Frankfurt zur Flughafenfeuerwehr. Da mal hinter die Kulissen schauen, zu den Menschen, die sich da tagtäglich darum kümmern, dass bei den Flugzeuglandungen und Abflügen alles gut geht und sollte was schiefgehen, die auch in den Notfällen da sind und bereit sind zu helfen. Die Reise geht nach Frankfurt und bis Sonntag haben Sie noch Zeit, sich zu bewerben. Mal vorbeischauen und auf radio8.de und in der App. Beworben hat sich für die Reise auch die Freiwillige Feuerwehr Groß-Lellenfeld. Sie sind ja laut Ihrer Bewerbung ein eher kleineres Team. Wie sind Sie aufgestellt bei der Feuerwehr?
2: Wir haben 60 aktive Feuerwehrmänner und Frauen und so 20 passive, genau.
1: Sagt Thomas Steinhöfer, der Vorstand bei der Feuerwehr Groß-Lellenfeld. Wie sieht's denn bei der Jugend aus?
2: Ja, Jugend lässt ein wenig zu wünschen übrig, muss ich ganz ehrlich sagen, ja. Also das Engagement lässt ein wenig nach, kann man sagen, von den Jungen her. Und vielleicht wäre so ein Ausflug einmal zur Feuerwehr vielleicht wieder Ansporn, dass mehr Jugendliche wieder dazukommen, ja. Weil langsam aber sicher, kann man sagen, sind halt die Aktiven um die 60 Jahre oder auch 50. Und man könnte halt meinen, dass das kurz oder lang vielleicht ausstirbt.
1: Also da braucht ihr noch ein bisschen Unterstützung. Wo kann man sich da melden?
2: Ja, also eben durch den Vorstand würde man halt dann da angemeldet werden. Man würde einen Anzug wieder bekommen von der Feuerwehr oder halt viel mehr von der Gemeinde gestellt kriegen. Genau, eigentlich über den Vorstand würde das laufen oder über den ersten Kommandant.
1: Wissen wir Bescheid. Dankeschön, Thomas, für Ihre Infos. Und mit ein bisschen Glück geht's für euch dann auch nach Frankfurt. Aber es ist noch Zeit. Noch nichts steht fest. Die Teilnahmefrist für Sie ist bis diesen Sonntag für die Reise nach Frankfurt. Einfach jetzt noch bewerben. Das geht auf radio8.de oder in der App.

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1: Ich bin Joshua Heise. Deutschland stärkt seine Drohnenabwehr. Dazu gibt es nun ein neues Forschungszentrum in Sachsen-Anhalt in Kochstedt. Bundesinnenminister Dobrindt sagte bei der Eröffnung, es gehe darum, sich in einem Schattenkrieg zu behaupten. Claudia Wächter berichtet.
2: Dieser Schattenkrieg ist eine dunkle Bedrohung, warnt Dobrindt. Aber der Tag heute sei bedeutend, denn man verstärke endlich die Schlagkraft gegen angreifende Drohnen, gegen eine hybride Bedrohung. Konkret geht es in dem Zentrum um die Fragen, wie erkennt man Drohnen, ortet sie und vor allem, wie holt man sie schnell vom Himmel?
1: Die Kontrollen an den deutschen Außengrenzen sollen um ein weiteres halbes Jahr verlängert werden. Innenminister Dobrindt hat den Schritt offiziell bei der EU-Kommission angemeldet. Die Lage an Europas Außengrenzen zeige, dass zum Zurückdrängen der illegalen Migration weiterhin Kontrollen benötigt würden, sagte Dobrindt der Bild-Zeitung. Letzten Monat waren zehntausende Migranten in die spanische Exklave Ceuta gekommen. Im Münchner Stadtteil Schwabing läuft zurzeit ein Großeinsatz der Polizei. Den Angaben zufolge hatten mehrere Anwohner die Behörden verständigt, nachdem eine verdächtige Person mit einer Schusswaffe im Bereich des Kurfürstenplatzes gesichtet wurde. Die Polizei hat den Mann angeschossen, er wird ins Krankenhaus gebracht. Die Straßen in der Gegend sind vorerst gesperrt, die genauen Umstände sind noch unklar. Finanzminister Klingbeil hat die Kritik von CDU und CSU an seiner Steuerreform zurückgewiesen. Die Unionschefs Merz und Söder hätten die Pläne im Koalitionsausschuss mitentschieden, so der SPD-Vorsitzende. Der Entwurf sieht Entlastungen von rund 10 Milliarden Euro jährlich vor, vor allem für kleine und mittlere Einkommen. Eine Familie mit zwei Kindern solle dadurch etwa 600 Euro im Jahr sparen. Nach dem beinahe Unfall am Münchner Flughafen vor wenigen Tagen wird ein weiterer Zwischenfall gemeldet. Allerdings scheint dieser harmloser zu sein. Ein Lufthansa Airbus A380 setzte bei der Landung gestern zu früh auf, sodass an der Startbahn die Beleuchtung beschädigt wurde. Den Menschen an Bord passierte nichts. Beim ersten Vorfall eines Flugzeugs aus Vietnam gab es Probleme beim Start.
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3: Ich bin Dirk Wagner. In Dietenhofen kommt einer Frau einen kurzen Moment der Unachtsamkeit jetzt teuer zu stehen. Am Nachmittag fuhr die 37-Jährige mit ihrem Auto auf der Hans-Sachs-Straße und wollte in die Albrecht-Dürer-Straße einbiegen. An dieser Stelle gilt für sie Vorfahrt gewähren. Allerdings übersah sie wohl einen 75-jährigen Autofahrer und die beiden Fahrzeuge stießen zusammen. Glücklicherweise wurde niemand verletzt, der Gesamtschaden aber rund 10.000 Euro, so die Polizei. Die 37-Jährige muss jetzt wohl ein Bußgeld zahlen. Das Wetter in Mittelfranken. Es ist ein Tag heute, der durchaus Regen gebracht hat. Den brauchten wir ja dringend, die Frühwetternacht um 15. Morgen dann erst sonnig, wieder mehr Wolken, danach ein paar Schauer. Auch am Donnerstag und Freitag genauso. Wolken, Sonne und Schauer im Wechsel. Höchstwerte bis 27 Grad. Der Blick auf die Straßen, habe ich aktuell keine Meldung über größere Staus oder Verkehrsbehinderungen. Blitze aber aufgebaut in Herrieden hier in der Wasserturmstraße, kurz vor der Bushaltestelle.

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1: Ich bin Dirk Warke. Guten Abend. Ein 19-Jähriger hatte laut Polizei jetzt für einen Einsatz im Nürnberger Westbad gesorgt. Gegen 13.30 Uhr fiel der Mann durch sein Verhalten auf und soll auch das Schwimmbadpersonal bedroht haben. Als die Polizei eintraf, reagierte er weiter aggressiv und ließ nicht mit sich reden. Die Beamten überwältigten den 19-Jährigen schließlich und legten ihm Handschellen an. Zwei Polizisten wurden dabei leicht verletzt. Bei der anschließenden Überprüfung kam dann heraus, dass der junge Mann aus einer psychiatrischen Fachklinik geflohen war. Nach einer Blutentnahme brachte ihn die Polizei zurück in die Einrichtung. Beim Thema Haustier sind sich ja viele Nachbarn uneinig. Dieser Streit in Schnelldorf ging aber eindeutig zu weit. Ein 31-jähriger Katzenbesitzer musste jetzt dabei zusehen, wie ein Nachbar Steine auf seine Katze wirft. Offenbar brodelt es beim Thema Katze schon länger zwischen den beiden Männern. Wie die Polizei mitteilt, geht es der Katze aber glücklicherweise gut. Sie wird durch die Steine augenscheinlich nicht verletzt. Die Aktion hat für den Nachbarn trotzdem Konsequenzen. Ihn erwartet eine Strafanzeige. Wer aus Roth und der Umgebung kommt, wird ihn vermutlich kennen. Heinz Biberle. Seit knapp 30 Jahren ist er Mitglied im Roter Stadtrat. Er war lange Jahre Vorsitzender des VdK im Kreis Roth-Schwabach und genau deshalb für sein kommunalpolitisches Wirken und auch für sein, so Zitat, herausragendes ehrenamtliches Engagement ist er jetzt mit dem Ehrenbrief des Bezirks Mittelfranken ausgezeichnet worden. Der Ehrenbrief wird dabei auf Beschluss des Bezirkstags verliehen, heißt es in der entsprechenden Mitteilung. Das war Franken um halb. 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In der Nacht die Frühwerte sowas um 15 Grad. Morgen erst sonnig, dann wieder mehr Wolken, paar Schauer. Am Donnerstag und Freitag ähnlich gemischt. Wolken, Sonne, Schauer. Dazu 23 bis 27 Grad. Schon mal auf die Straßen, da habe ich nichts zu melden. Keine Meldungen über größere Staus oder Verkehrsbehinderungen. Blitzer aber aufgebaut in Herrieden, hier in der Wasserturmstraße an der Bushaltestelle.

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4: Was wären wir Menschen noch ohne Zelte? Viele verbringen gerade ihren Urlaub auf dem Campingplatz. Kinder fahren im Zeltlager, manche schlafen im Dachzelt auf dem Autodach. Andere suchen Schutz unter einer Strandmuschel oder verbringen einen geselligen Abend im Festzelt. Vielleicht mögen wir Menschen Zelte deshalb so sehr, weil sie uns Schutz schenken. Sie halten die pralle Sonne ab, bieten einen trockenen Platz im Regen und geben uns unterwegs ein Zuhause auf Zeit. In einem meiner Lieblingslieder heißt es, Gott, dein guter Segen ist wie ein großes Zelt. In meinem letzten Gottesdienst habe ich nach diesem Lied den Besuchern folgenden Segen zugesprochen. Gottes Segen spanne sich über euch wie ein großes Zelt. Er schenke euch Freude für heute, Vertrauen für morgen und Hoffnung an allen Tagen. Seitdem begleitet mich dieses Bild. Ich stelle mir vor, dass Gott seinen Segen wie eine Zeltplane über mein Leben spannt. Sicherlich wird es weiterhin Stürme geben, aber ich bin ihnen nicht schutzlos ausgeliefert. Und an heißen Sommertagen lädt er mich auch mal zum Ausruhen ein. Und so wünsche ich auch Ihnen, dass sich Gottes Segen wie ein Zelt über Sie spannt und Sie Tag und Nacht schützt.
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1: Ich bin Dirk Warke. Ein Autofahrer wurde jetzt auf der A7 bei Uffenheim von einem LKW gerammt und starb noch an der Unfallstelle. Weil sie sich mit dem Busfahrer gestritten hat, ist eine Frau aus dem Bus auf der A6 geworfen worden. Als die Polizei kam, stellt sich dann heraus, dass gegen sie ein Haftbefehl vorliegt. Der Schulverband Gebsattel-Neusitz-Insingen kümmert sich jetzt selbst um die Schulbusse und die Realschule in Heilsbronn ist fertig. Zum neuen Schuljahr kann der 27 Millionen Euro teure Bau bezogen werden.
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1: Ich bin Joshua Heise. Die Kontrollen an den deutschen Außengrenzen sollen um ein weiteres halbes Jahr bis Mitte März verlängert werden. Das hat Bundesinnenminister Dobrindt jetzt offiziell bei der EU-Kommission angemeldet. Thomas Brockt berichtet.
2: Eigentlich sollen im Schengen-Raum die Grenzen offen sein. Doch schon seit 2 Jahren gilt das für die deutschen Außengrenzen nicht mehr. Kritik daran gibt es immer wieder. Doch jetzt kommt, wenn die EU-Kommission nicht widerspricht, die nächste Verlängerung. Innenminister Dobrindt hatte das schon vor kurzem angekündigt. Nach dem Massenansturm von Migranten auf die spanische Exklave Ceuta in Nordafrika.
1: Obwohl es zuletzt mehr Genehmigungen für den Bau von Wohnungen gegeben hat, bremst der Mieterbund dennoch die Euphorie. Dort spricht Präsidentin Weber-Moritz von einem guten Signal, aber nicht von einer Trendwende. Von Genehmigung bis Fertigstellung sei es ein weiter Weg. Zudem brauche es vor allem bezahlbaren Wohnraum und aktuell befänden sich noch rund 760.000 Wohnungen im Bau. Bei einem Polizeieinsatz in München-Schwabing hat ein Beamter einen Schuss abgegeben. Nach Behördenangaben ist ein Mensch daraufhin schwer verletzt ins Krankenhaus gekommen. Der Bereich ist weiträumig abgesperrt, die Tram fährt nicht. Warum geschossen wurde, ist noch unklar. Wie bei jedem Schusswaffeneinsatz der Polizei üblich, ermittelt auch das Landeskriminalamt. Im Hohenfenn in Belgien kämpft die Feuerwehr weiter gegen die Flammen. Damit diese nicht auf deutsches Gebiet übergreifen, werden Brandschneisen geschlagen. Das Feuer ist laut belgischem Innenministerium weitgehend gestoppt. Nur eine Brandfront in unwegsamem Gelände lässt sich vom Boden aus nicht bekämpfen. Problem: Löschflugzeuge können wegen Regens und Bewölkung nicht fliegen. Apple ändert von Oktober an seinen App Store in der EU. Nutzer sollen dann mehr Wahlfreiheit beim Herunterladen und Bezahlen von Apps bekommen. Zudem dürfen Entwickler ihre Programme künftig leichter auch außerhalb des App Stores anbieten. Die EU-Kommission hatte Apple letztes Jahr wegen Verstößen gegen den Digital Markets Act mit 500 Millionen Euro Strafe belegt und will die Umsetzung der Änderungen jetzt genau beobachten. Es ist jetzt 8:15. Am Abend sind noch einige Schauer unterwegs. In der Nacht ist es dann unterschiedlich bewölkt mit nur vereinzeltem Regen. Die Temperaturen sinken auf 17 bis 13 Grad. Morgen im Süden dann viel Sonne. Nördlich der Donau wechseln sich Wolken, Sonne und ein paar Schauer ab. Die Höchstwerte erreichen 22 Grad im nördlichen Bergland und bis zu 31 Grad in Alpennähe. Die Straßen. Im Moment liegen uns keine Störungsmeldungen vor. Allen unterwegs eine gute und vor allem sichere Fahrt. Ah!

Kann es sein, dass durch die Musik von Taylor Swift das Unfallrisiko steigt? Ich finde, das klingt jetzt erstmal sehr absurd. Eine Studie in den USA hat aber genau dieses Phänomen untersucht. Und der Sache gehen wir doch gleich, würde ich sagen, mal ein bisschen genauer auf den Grund, oder? Ich bin Ralf Hohn, freue mich, euch durch den Dienstagabend zu begleiten. Das ist Musik von Laura Branigan aus dem Jahr 84 und Self-Control. Schönen guten Abend. Oh.

0: Schönen Dienstagabend wünsche ich nochmal. Eine Studie in den USA beschäftigt sich gerade mit einem Phänomen, das jetzt nicht so wirklich auf der Hand liegt. Die Veröffentlichung eines Musikalbums und die damit verbundene Zunahme von Verkehrsunfällen. Tina Eck in den USA, worum geht's genau?
1: Ziemlich simpel eigentlich. Die Forscher haben Musik-Streaming-Daten ausgewertet und Unfallstatistiken gezählt und verglichen. Die Studie wurde in einem renommierten Medizinmagazin veröffentlicht. Es wird aber gleichzeitig betont, dass ein direkter kausaler Zusammenhang zwischen neu veröffentlichten Alben und Verkehrsunfällen nicht nachgewiesen werden kann. Da spielen ja auch Ablenkungen wie das Suchen am Handy und das Tippen auf bestimmte Songs eine Rolle. Aber es gibt eben Auffälligkeiten, die vermuten lassen, dass populäre Neuveröffentlichungen das Unfallrisiko steigern könnten.
0: Okay, es geht jetzt hier speziell um das neue Album von Taylor Swift, das damit in Verbindung gebracht wird. Warum?
1: Ja, wenn man sich die Tage anguckt, an denen ganz wichtige Alben herauskommen, dann ist die Zahl der Verkehrstoten an diesen Tagen 15% höher als an den normalen 10 Tagen davor und danach. Das Musikstreaming ist an diesen Tagen der Veröffentlichung rund 43% höher als normal. Und die Studie war auch auf besondere Hit-Alben fokussiert, darunter einige von Taylor Swift, von Drake, Bad Bunny und Kendrick Lamar. Aber es ist natürlich nicht klar, ob die gezählten Unfallopfer wirklich genau diese Alben gehört haben oder was anderes.
0: Naja, ist ja auch die Frage, inwieweit hat Musik vielleicht tatsächlich auch Auswirkungen auf das Fahrverhalten? Ich sag mal, bei Balladen werden weniger Unfälle gebaut als vielleicht bei harter Rockmusik.
1: Das wurde in dieser Studie nicht ausdrücklich beleuchtet, aber ich denke schon, dass harter Rock eher den Druck aufs Gaspedal erhöht als eine Schnulze. Allerdings gibt es auch in dieser Studie einige Fragezeichen. So soll Drakes Album Her Loss das Unfallrisiko beim Erscheinen um 67% erhöht haben, sein vorheriges Album aber Certified Lover Boy nur um 8%. Und es ist überhaupt nicht zu erklären, wieso der gleiche Künstler so eine große Spanne erzeugt. Also, eine Studie, die vielleicht zum vorsichtigeren Fahren anregt, aber nicht unbedingt der Weisheit letzter Schluss ist.
0: Ja, dann wollen wir hoffen, dass alle diejenigen, die jetzt vielleicht das Radio ein bisschen lauter machen und mit dem Auto unterwegs sind, dass denen nichts passiert. Wir hören nämlich jetzt Musik von Taylor Swift und Opalite. Tina Eck, vielen Dank für die Infos.

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1: Ich bin Joshua Heise. Die Kontrollen an den deutschen Außengrenzen sollen um ein weiteres halbes Jahr bis Mitte März verlängert werden. Das hat Bundesinnenminister Dobrindt jetzt offiziell bei der EU-Kommission angemeldet. Thomas Brockt berichtet.
2: Eigentlich sollen im Schengen-Raum die Grenzen offen sein. Doch schon seit 2 Jahren gilt das für die deutschen Außengrenzen nicht mehr. Kritik daran gibt es immer wieder. Doch jetzt kommt, wenn die EU-Kommission nicht widerspricht, die nächste Verlängerung. Innenminister Dobrindt hatte das schon vor kurzem angekündigt. Nach dem Massenansturm von Migranten auf die spanische Exklave Ceuta in Nordafrika.
1: Obwohl es zuletzt mehr Genehmigungen für den Bau von Wohnungen gegeben hat, bremst der Mieterbund dennoch die Euphorie. Dort spricht Präsidentin Weber-Moritz von einem guten Signal, aber nicht von einer Trendwende. Von Genehmigung bis Fertigstellung sei es ein weiter Weg. Zudem brauche es vor allem bezahlbaren Wohnraum und aktuell befänden sich noch rund 760.000 Wohnungen im Bau. Das waren die Nachrichten um 5:30. Am Abend sind noch einige Schauer unterwegs. In der Nacht ist es dann unterschiedlich bewölkt mit nur vereinzeltem Regen. Die Temperaturen sinken auf 17 bis 13 Grad. Morgen im Süden dann viel Sonne. Nördlich der Donau wechseln sich Wolken, Sonne und ein paar Schauer ab. Die Höchstwerte erreichen 22 Grad im nördlichen Bergland und bis zu 31 Grad in Alpennähe.
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4: Kevin Rowland, der Sänger der Band The Dexys Midnight Runners, hatte gestern Geburtstag und das hier war 1982 ihr größter Hit. Hier sind sie mit Come On Aline um 8:45 und dann schauen wir gleich mal auf einen Modetanz der 60er, der vor 38 Jahren nochmal den Weg zu uns in die deutschen Singlecharts und sogar bis auf Platz 1 gefunden hat. Das Ganze in ein paar Minuten.

0: Wir schauen mal in die deutschen Singlecharts vom 18. August 1988, also heute vor genau 38 Jahren. Ein Hit aus den 60ern hat's wieder in die Charts geschafft, ganz nach oben. Es geht um Chubby Checker. Mit seinem Modetanz The Twist war er Anfang der 60er ganz weit oben in den Charts. Die jungen Leute haben alle Twist getanzt, auch bei uns in Deutschland, und die Älteren haben die Nase gerümpft.
1: Die unselbstständig, unrevolutionär, ja, ohne Einfälle, dabei aber nicht ohne Komik der Tanz ist, das sehen Sie im Paartanz. Die Bewegung beschränkt sich im Wesentlichen auf die Drehung in der Hüfte und in den Füßen. Auf diese Weise kommt der Twist, da ja offen getanzt wird, dem Wunsch der Jugend nach Rhythmus sehr entgegen.
0: Genau, und dem Wunsch der Jugend nach Rhythmus, da kam dann auch die Version, die 1988 in den Charts war, sehr entgegen. Denn es war nicht nur Chubby Checker, sondern auch die drei Jungs der Fat Boys haben dazu gerappt und da war auch jede Menge Rhythmus drin. Heute vor 38 Jahren Platz 1 bei uns in Deutschland. Die Fat Boys featuring Chubby Checker und ihre Version von The Twist.

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1: Ich bin Joshua Heise. Der CO2-Preis muss Firmen so sehr wehtun, dass sie lieber in klimafreundliche Projekte investieren. Das zeigt eine Umfrage des IFO-Instituts. Demnach müsste der Preis pro Tonne CO2 fast doppelt so hoch sein wie bisher. Doch die EU-Kommission und Bundeswirtschaftsministerin Reiche wollen den Emissionshandel weiter abschwächen. Damit würde der Anreiz, klimafreundlich zu investieren, quasi wegfallen. Wieder ein Zwischenfall am Münchner Flughafen. Gestern Abend ist ein Flugzeug zu früh aufgesetzt und hat dabei die Beleuchtung der Landebahn beschädigt. Das hat die Lufthansa jetzt bestätigt. Alle 351 Passagiere blieben unverletzt. Mehr dazu von Pia Wegner.
2: Wieso der Airbus zu früh aufgesetzt hat, ist bislang unklar. Die Bundesstelle für Flugunfalluntersuchung hat sich der Sache angenommen. Erst am Samstag war eine Boeing der Fluggesellschaft Vietnam Airlines beim Start über das Bahnende hinausgefahren, weil sie zu langsam war. Das Flugzeug konnte zwar gerade noch so abheben, musste aber 2 Stunden später beschädigt wieder in München landen.
1: In München-Schwabing läuft aktuell ein Polizeieinsatz. Nachdem eine verdächtige Person mit einem pistolenähnlichen Gegenstand gemeldet wurde, rückten die Beamten an. Einer von ihnen gab wohl auch einen Schuss ab und verletzte den mutmaßlichen Verdächtigen. Der Mann wurde schwer verletzt ins Krankenhaus gebracht. Die Gegend ist weiträumig abgeriegelt. Weil ein Polizist geschossen hat, ermittelt auch das LKA. Deutschland muss feuchter werden, so fordern es die beiden Umweltschutzverbände NABU und BUND. Hintergrund sind die schweren Wald- und Moorbrände im Hürtgenwald und im Hohenfenn nahe der belgisch-deutschen Grenze. Die Verbände betonen, wenn trockengelegte Moore, Wälder und Auen schnell wieder vernässt werden, schützt das nicht nur gegen Brände, sondern auch vor Dürre, Hitze und Starkregen. In Perus Hauptstadt Lima sind archäologische Überreste eines möglichen Menschenopfers entdeckt worden. Das rund 1400 Jahre alte Skelett eines vermutlich erwachsenen Mannes wurde in der Ruinenstätte Huacapuquiana gefunden, dort, wo einst ein unterirdischer Wasserkanal rituell verschlossen wurde. Das Kulturministerium sieht darin neue Einblicke in die indigene Kultur Perus. Es ist jetzt 9:15. Heute Nacht ist es unterschiedlich bewölkt mit nur vereinzeltem Regen. Die Temperaturen sinken auf 17 bis 13 Grad. Morgen im Süden dann viel Sonne. Nördlich der Donau wechseln sich Wolken, Sonne und ein paar Schauer ab. Die Höchstwerte erreichen 22 Grad im nördlichen Bergland und bis zu 31 Grad in Alpennähe. Ulm Richtung Füssenreute zwischen der Einfahrt Kempten und Betzigau hat es einen Unfall gegeben. Der Verkehr wird an der Unfallstelle vorbeigeführt. Allen unterwegs eine gute und vor allem sichere Fahrt.
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3: Deutliche Abkühlung und Regen, ja, das war aber ja auch für diese Woche vorhergesagt und ganz ehrlich, ne, wir brauchen den Regen wirklich dringend und die Abkühlung nach diesen heißen Temperaturen der letzten Tage und Wochen, muss man ja schon sagen, tut ja eigentlich auch mal ganz gut. Aber die Frage ist, was macht man dann bei diesem schlechteren Wetter mit den Kids in den Ferien? Vielleicht klappt's ja hier und da immer noch mal auf den Spielplatz. Thema gleich bei uns. Ich bin Ralf Hohn, hallo und guten Abend.

0: Wir sind mittendrin in den Sommerferien und auch wenn es, wie ich eben schon gesagt habe, kühler geworden ist und teilweise dann auch etwas verregnet, aber zwischendurch wird es ja auch immer mal wieder sonnige Phasen geben und dann geht man ja dann doch mit den Kids wieder raus auf den Spielplatz, die sowieso die Spielplätze jetzt etwas voller sind in den Ferien und es gibt ja dort auch einige Schilder. Auf den einen steht drauf, was erlaubt ist, auf den anderen, was nicht erlaubt ist. Helen Martin und Fabian Schaffer.
1: Warum gibt es oft ein Helmverbot?
2: Mit dem Fahrradhelm auf die Rutsche oder das Klettergerüst. Das ist keine gute Idee. Der Helm kann nämlich an Seilen oder Spielgeräten hängen bleiben.
1: Warum oft nur bis 14 Jahre?
2: Das liegt zum Beispiel daran, dass die Geräte auf dem Spielplatz auf Größe und Gewicht von Kindern ausgelegt sind. Außerdem spielen ältere Kinder oder Jugendliche wilder und das kann für die Kleinen gefährlich werden.
1: Warum sind Hunde meist tabu?
2: Hunde dürfen oft nicht mit auf den Spielplatz, damit die Sandkästen und Spielflächen sauber bleiben. Außerdem haben manche Kinder auch Angst vor Hunden oder sie werden von ihnen abgelenkt.
1: Warum ist Ballspielen manchmal verboten?
2: Nicht auf jedem Spielplatz darf man Fußball oder andere Ballspiele spielen. Die Gefahr ist einfach zu groß, dass andere Kinder vom Ball getroffen werden. Auch Lärmschutz von den Anwohnern spielt eine Rolle.

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0: Ich bin Joshua Heise. Der CO2-Preis muss Firmen so sehr wehtun, dass sie lieber in klimafreundliche Projekte investieren. Das zeigt eine Umfrage des IFO-Instituts. Demnach müsste der Preis pro Tonne CO2 fast doppelt so hoch sein wie bisher. Doch die EU-Kommission und Bundeswirtschaftsministerin Reiche wollen den Emissionshandel weiter abschwächen. Damit würde der Anreiz, klimafreundlich zu investieren, quasi wegfallen. Wieder ein Zwischenfall am Münchner Flughafen. Gestern Abend ist ein Flugzeug zu früh aufgesetzt und hat dabei die Beleuchtung der Landebahn beschädigt. Das hat die Lufthansa jetzt bestätigt. Alle 351 Passagiere blieben unverletzt. Mehr dazu von Pia Wegner.
1: Wieso der Airbus zu früh aufgesetzt hat, ist bislang unklar. Die Bundesstelle für Flugunfalluntersuchung hat sich der Sache angenommen. Erst am Samstag war eine Boeing der Fluggesellschaft Vietnam Airlines beim Start über das Bahnende hinausgefahren, weil sie zu langsam war. Das Flugzeug konnte zwar gerade noch so abheben, musste aber 2 Stunden später beschädigt wieder in München landen.
0: Das waren die Nachrichten um 5:30. Heute Nacht ist es unterschiedlich bewölkt mit nur vereinzeltem Regen. Die Temperaturen sinken auf 17 bis 13 Grad. Morgen im Süden dann viel Sonne, nördlich der Donau wechseln sich Wolken, Sonne und ein paar Schauer ab. Die Höchstwerte erreichen 22 Grad im nördlichen Bergland und bis zu 31 Grad in Alpennähe.
2: 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So ziemlich jeder Song hat ja eine Geschichte und genau in dieser Rubrik erfahrt ihr die Geschichten rund um die Songs. Gleich ist es wieder soweit, eine neue Episode und da geht's um einen Klassiker aus den 70ern. Gleich mit Markus Ullmann. Yeah!

0: Mein Name ist Markus Ullmann und unser heutiger Song zeigt, dass auch aus großem Schmerz etwas Gutes werden kann.
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0: Die Geschichte spielt Anfang der 70er Jahre. Johnny Cash ist zu der Zeit ein Country-Megastar in den USA, spätestens seit diesem Song.
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0: Von 69 bis 71 hat Johnny Cash sogar eine eigene Fernsehshow, zu der er regelmäßig Musikerkollegen einlädt. Und in der Sendung vom 17. Februar 1971 ist ein Künstler zu Gast, der ein großes Problem hat. Er hatte sich nämlich am Rücken verletzt und so starke Schmerzen, dass er kaum seine Gitarre halten konnte. An ein wildes Abrocken auf der Bühne ist also nicht zu denken. Und so setzt der Mann sich ein paar Tage vor der Sendung hin und schreibt einen ruhigen Song, den er im Sitzen spielen kann. Und hier ist dieser Song, den wir starken Rückenschmerzen und vielleicht auch der einen oder anderen gut wirkenden Schmerztablette zu verdanken haben. Man munkelt nämlich, dass die Stimmung bei der Aufnahme doch recht entspannt war. Und tatsächlich schafft es der Song sogar auf Platz 1 der US-Charts. Es ist der erste und einzige Nummer 1-Hit von Neil Young. Hier ist Heart of Gold.
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1: Ich bin Hendrik Daum. Die Kontrollen an den deutschen Außengrenzen sollen um ein weiteres halbes Jahr bis Mitte März verlängert werden. Das hat Bundesinnenminister Dobrindt jetzt offiziell bei der EU-Kommission angemeldet. Thomas Brockt berichtet.
2: Eigentlich sollen im Schengen-Raum die Grenzen offen sein. Doch schon seit 2 Jahren gilt das für die deutschen Außengrenzen nicht mehr. Kritik daran gibt es immer wieder. Doch jetzt kommt, wenn die EU-Kommission nicht widerspricht, die nächste Verlängerung. Innenminister Dobrindt hatte das schon vor kurzem angekündigt. Nach dem Massenansturm von Migranten auf die spanische Exklave Ceuta in Nordafrika.
1: Schon wieder ein Zwischenfall am Münchner Flughafen. Gestern Abend hat ein Airbus A380 der Lufthansa die Landebahn verfehlt und zu früh aufgesetzt. Alle 351 Passagiere blieben unverletzt. Pia Wegner berichtet.
3: Bei dem Vorfall wurde die Beleuchtung am Anfang der Landebahn beschädigt. Wieso der Airbus zu früh aufgesetzt hat, ist bislang unklar. Die Bundesstelle für Flugunfallsicherung hat sich der Sache angenommen. Erst am Samstag war eine Boeing der Fluggesellschaft Vietnam Airlines beim Start über das Bahnende hinausgefahren, weil sie zu langsam war. Das Flugzeug konnte zwar gerade noch so abheben, musste aber 2 Stunden später beschädigt wieder in München landen.
1: Ein Arbeitszeugnis kann darüber entscheiden, ob wir einen Job bei einem neuen Arbeitgeber bekommen oder nicht. Jede 7. Firma lässt diese Zeugnisse mittlerweile von KI verfassen. Das geht aus einer Bitkom-Umfrage hervor. Personalabteilungen setzen generell immer mehr auf künstliche Intelligenz. Am häufigsten bei der Weiterbildung von Mitarbeitern. Verfall und Immobilienspekulation. In Deutschland sind in den vergangenen 2 Jahren mehr als 1000 Denkmale unwiederbringlich verloren gegangen, mehr als eines pro Tag. Das geht aus dem sogenannten Schwarzbuch der Deutschen Stiftung Denkmalschutz hervor. Damit hat sich die Situation weiter verschlechtert. Der Aufwand für den Erhalt werde oft als zu groß erachtet. Dazu kämen Brände und Vandalismus. Beim FC Bayern gibt es erneut Sorgen um Nationalspieler Jamal Musiala. Beim 4:2 Testsieg in Heidenheim musste er nur 9 Minuten nach seiner Einwechslung behandelt werden und konnte die Partie nicht fortsetzen. Schon beim Test gegen Leipzig hatte er Probleme gehabt und lag zeitweise regungslos auf dem Platz. Am Samstag steht mit dem Supercup das erste Pflichtspiel der Bayern an. Gegner ist Dortmund. Es ist jetzt 10:15. Im Moment sind fast überall Schauer unterwegs. In der Nacht lässt der Regen dann aber immer mehr nach. Und bis in der Früh gehen die Werte runter auf 17 bis 12 Grad. Morgen gibt es im Süden viel Sonnenschein. Nördlich der Donau dagegen einen Wolkenmix mit immer wieder Schauern. Die Temperaturen steigen auf 22 Grad im nördlichen Bergland und bis zu heißen 30 Grad in Alpennähe. Wir starten mit der A6 Nürnberg Richtung Pilsen. Die ist aktuell gesperrt zwischen Fohnenstrauß Ost und Pleistein. Hier gab es einen Unfall mit 4 Fahrzeugen. Weiter auf die A7 Füssenreuth Richtung Ulm. Hier ein Unfall zwischen dem Dreieck Kittistetten und Nersingen. Weiter auf die A70 Bamberg Richtung Bayreuth. Auf der linken Spur laufen hier zwischen Rostorf am Berg und Stadelhofen Reinigungsarbeiten. Und die A93 noch Regensburg Richtung Weiden. Hier kommt es zu Behinderungen nach einem Unfall zwischen Regensburg Nord und Regenstauf.

Musik von Pink mit Try habe ich gleich für euch und den Anfang macht Nick Kershaw und dann schauen wir gleich mal auf den Startschuss der Erfolgskarriere von Bon Jovi außerhalb Amerikas, nämlich in Europa und vor allen Dingen auch bei uns in Deutschland. Heute vor 40 Jahren wurde nämlich ihr erfolgreichstes Album Slippery When Wet veröffentlicht und da hören wir gleich mal rein. Ich bin Ralf Hohn, hallo um kurz nach 10.

Wir drehen am heutigen Dienstagabend das Rad der Zeit mal ganz genau 40 Jahre zurück. Es geht um die Band Bon Jovi und die haben ganz genau heute vor 40 Jahren ihr erfolgreichstes Album veröffentlicht. Das Album Slippery When Wet. Sie waren ja schon 3 Jahre in Amerika, relativ erfolgreich, aber mit diesem Album haben sie dann auch die Tür nach Europa aufgestoßen.

Spätestens nach der Veröffentlichung dieses Albums waren die Jungs von Bon Jovi echte Superstars. Schätzungsweise rund 28 Millionen Mal hat sich dieses Album bis heute verkauft und es ist das erfolgreichste Album von Bon Jovi, Slippery When Wet. Und einen Titel daraus hören wir natürlich jetzt in voller Länge. Hier ist Bon Jovi und You Give Love a Bad Name. Ja!

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1: Ich bin Hendrik Daum. Die Kontrollen an den deutschen Außengrenzen sollen um ein weiteres halbes Jahr bis Mitte März verlängert werden. Das hat Bundesinnenminister Dobrindt jetzt offiziell bei der EU-Kommission angemeldet. Thomas Brockt berichtet.
2: Eigentlich sollen im Schengen-Raum die Grenzen offen sein. Doch schon seit 2 Jahren gilt das für die deutschen Außengrenzen nicht mehr. Kritik daran gibt es immer wieder. Doch jetzt kommt, wenn die EU-Kommission nicht widerspricht, die nächste Verlängerung. Innenminister Dobrindt hatte das schon vor kurzem angekündigt. Nach dem Massenansturm von Migranten auf die spanische Exklave Ceuta in Nordafrika.
1: Ein Arbeitszeugnis kann darüber entscheiden, ob wir einen Job bei einem neuen Arbeitgeber bekommen oder nicht. Jede 7. Firma lässt diese Zeugnisse mittlerweile von KI verfassen. Das geht aus einer Bitkom-Umfrage hervor. Personalabteilungen setzen generell immer mehr auf künstliche Intelligenz. Am häufigsten bei der Weiterbildung von Mitarbeitern. Das waren die Nachrichten um 5:30. Im Moment sind fast überall Schauer unterwegs, in der Nacht lässt der Regen dann aber immer mehr nach und bis in der Früh gehen die Werte runter auf 17 bis 12 Grad. Morgen gibt's im Süden viel Sonnenschein, nördlich der Donau dagegen einen Wolkenmix mit immer wieder Schauern. Die Temperaturen steigen auf 22 Grad im nördlichen Bergland und bis zu heißen 30 Grad in Alpennähe.
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3: Gerade jetzt die letzten Tage und Wochen, wo es sehr heiß war, da war immer die Devise, möglichst viel zu trinken. Viele trinken dann häufig auch Leitungswasser. Aber ist Leitungswasser wirklich auch so gut wie sein Ruf? Mehr dazu in wenigen Minuten. Das ist also Musik von Tina Turner und The Best.

0: Vor genau 40 Jahren ein Mega-Hit bei uns, auch in Deutschland. Peter Gabriel und Sledgehammer, gerade gehört am späten Dienstagabend. Leitungswasser ist ein guter und günstiger Durstlöscher für viele, gerade jetzt auch in den letzten Tagen, wo es ja so richtig heiß gewesen ist. Und das ist ja auch sehr praktisch, ne? Leitung aufdrehen, Glas drunter und dann hat man Leitungswasser zum Trinken. Katharina Holthausen von der Verbraucherzentrale Bayern. Die Frage ist, wann ist das Wasser so richtig frisch?
1: Also grundsätzlich hat Leitungswasser in Deutschland eine sehr gute Qualität und kann auch bedenkenlos getrunken werden. Vorausgesetzt, im Haus sind keine Bleileitungen verbaut. Frisch ist es allerdings nur, wenn es nicht länger als 4 Stunden, sagt man, in den Leitungen gestanden hat. Und es kann dann zum Beispiel Stoffe aus Armaturen oder Leitungen aufnehmen und eben eine erhöhte Keimzahl dann aufweisen.
0: Fachleute sprechen in diesem Fall von sogenanntem Stagnationswasser. Also man sollte immer erst das Wasser ein bisschen laufen lassen, bis es wirklich kühl aus der Leitung kommt.
1: Also Leitungswasser enthält weder Eiweiße noch Zucker oder andere Nährstoffe, von denen Mikroorganismen leben könnten. Es verdirbt deshalb also nicht. Steht es aber längere Zeit offen oder hat eben Kontakt mit Luft, verändert sich der Geschmack und dann schmeckt es oft schal oder auch abgestanden.
0: Wenn man jetzt das Wasser, was vorher abläuft, nicht verschwenden möchte, kann man es beispielsweise zum Spülen oder auch zum Blumengießen verwenden.
1: Wenn man Leitungswasser zum Trinken abfüllt, verwendet man am besten Glasflaschen und lagert diese kühl und dunkel und verbraucht sie innerhalb von 1 bis 2 Tagen.
0: Grundsätzlich ist Leitungswasser ein guter und günstiger Durstlöscher. Allerdings, wenn man es in eine Flasche abgefüllt hat, sollte man es nach Möglichkeit auch innerhalb von 4 bis 5 Stunden trinken.

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1: Ich bin Hendrik Daum. Bundesinnenminister Dobrindt will die Grenzkontrollen an den deutschen Außengrenzen bis Mitte März verlängern. Die Entwicklungen an den europäischen Außengrenzen zeigten, dass das Zurückdrängen der illegalen Migration weiterhin Kontrollen brauche, so Dobrindt. Er hatte das Vorhaben schon Ende Juli angekündigt, als zehntausende Migranten die Grenze von Marokko nach Ceuta in Nordafrika überquerten. Schon wieder ein Zwischenfall am Münchner Flughafen. Gestern Abend hat ein Airbus A380 der Lufthansa die Landebahn verfehlt und zu früh aufgesetzt. Alle 351 Passagiere blieben unverletzt. Pia Wegner berichtet.
2: Bei dem Vorfall wurde die Beleuchtung am Anfang der Landebahn beschädigt. Wieso der Airbus zu früh aufgesetzt hat, ist bislang unklar. Die Bundesstelle für Flugunfallsicherung hat sich der Sache angenommen. Erst am Samstag war eine Boeing der Fluggesellschaft Vietnam Airlines beim Start über das Bahnende hinausgefahren, weil sie zu langsam war. Das Flugzeug konnte zwar gerade noch so abheben, musste aber 2 Stunden später beschädigt wieder in München landen.
1: Die Bundesregierung hat in Sachsen-Anhalt ein neues Drohnenforschungszentrum eröffnet. Es ist beim Deutschen Zentrum für Luft- und Raumfahrt angesiedelt und soll vor allem erforschen, wie Drohnen besser erkannt und abgewehrt werden können. Das soll am früheren Flughafen Magdeburg-Kochstedt unter realistischen Bedingungen getestet werden. In den kommenden Jahren sollen für das Zentrum 10 Millionen Euro ausgegeben werden. Verfall und Immobilienspekulation. In Deutschland sind in den vergangenen 2 Jahren mehr als 1000 Denkmale unwiederbringlich verloren gegangen, mehr als eines pro Tag. Das geht aus dem sogenannten Schwarzbuch der Deutschen Stiftung Denkmalschutz hervor. Damit hat sich die Situation weiter verschlechtert. Der Aufwand für den Erhalt werde oft als zu groß erachtet. Dazu kämen Brände und Vandalismus. Beim FC Bayern gibt es erneut Sorgen um Nationalspieler Jamal Musiala. Beim 4:2-Testsieg in Heidenheim musste er nur 9 Minuten nach seiner Einwechslung behandelt werden und konnte die Partie nicht fortsetzen. Schon beim Test gegen Leipzig hatte er Probleme gehabt und lag zeitweise regungslos auf dem Platz. Am Samstag steht mit dem Supercup das erste Pflichtspiel der Bayern an. Gegner ist dann Dortmund. Es ist jetzt 11:15. Im Moment sind fast überall Schauer unterwegs. In der Nacht lässt der Regen dann aber immer mehr nach. Und bis in der Früh gehen die Werte runter auf 17 bis 12 Grad. Morgen gibt es im Süden viel Sonnenschein. Nördlich der Donau dagegen einen Wolkenmix mit immer wieder Schauern. Die Temperaturen steigen auf 22 Grad im nördlichen Bergland und bis zu heißen 30 Grad in Alpennähe. Schauen wir zunächst auf die A6 Nürnberg Richtung Pilsen. Hier ist die Sperre jetzt aufgehoben worden zwischen Fohnstrauß Ost und Pleistein. Es laufen aber jetzt hier nach einem Unfall die Bergungsarbeiten und ihr werdet hier an diesen Bergungsarbeiten auf einer Spur vorbeigeleitet. Dann die A3 Passau Richtung Nürnberg. Hier gab es einen Unfall zwischen Passau Nord und Eicher vorm Wald. Unfall auch auf der A7 Würzburg Richtung Fulda, passiert zwischen dem Dreieck Schweinfurt-Werneck und Wasserlosen. Und dann haben wir noch die A70 Bamberg Richtung Bayreuth. Hier Reinigungsarbeiten auf der linken Spur. Bitte aufpassen zwischen Rostorf am Berg und Stadelhofen.

Viele Flüsse auch hier bei uns in Bayern führen aufgrund der Trockenheit momentan relativ wenig Wasser. Und da kommen durchaus auch schon mal ein paar Dinge ans Tageslicht, die man vielleicht so mit Meerwasser gar nicht so ohne weiteres gesehen hätte. Sogenannte Fundstücke. Aber die Frage ist, was darf man davon wirklich behalten? Dieser Frage gehen wir gleich mal nach. Das sind die Pet Shop Boys und Suburbia. Ich bin Ralf Hohn. Hallo um kurz nach 11.

0: Eros Ramazzotti war das und Più Bella Cosa an diesem Dienstagabend. Die Flüsse führen momentan relativ wenig Wasser, auch wenn es in den letzten Tagen ein bisschen geregnet hat. Das war aber bei den meisten nur ein Tropfen auf den heißen Stein, im wahrsten Sinne des Wortes. Und weil viele Flüsse gerade sehr wenig Wasser führen, kommen oft auch Dinge ans Tageslicht, die normalerweise nicht ins Wasser gehören. Sogenannte Fundstücke. Darf man die eigentlich behalten? Thomas Huber von der Wasserwacht Bayern sagt, nee, eigentlich besser melden.
1: Also wenn Ihnen im Wasser größerer Gegenstand auffällt, unter Umständen auch als Metall, dann verständigen Sie am besten sofort die zuständige Kommunalverwaltung, also die Gemeinde, die Stadt oder das Landratsamt.
0: Viel wichtiger ist aber eigentlich noch ein ganz anderer Aspekt.
1: Ja, und seien Sie bitteschön vorsichtig und fassen Sie den Gegenstand nicht an, weil es könnte sich ja um ein Kampfmittel handeln. Hier ist wirklich besondere Vorsicht geboten.
0: Schmuckstücke werden ja in den Flüssen eher selten angespült. Also das, was dann nur meistens zutage tritt, sind häufig Fundstücke, die für Archäologen bestimmt sind.

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1: Ich bin Hendrik Daum. Bundesinnenminister Dobrindt will die Grenzkontrollen an den deutschen Außengrenzen bis Mitte März verlängern. Die Entwicklungen an den europäischen Außengrenzen zeigten, dass das Zurückdrängen der illegalen Migration weiterhin Kontrollen brauche, so Dobrindt. Er hatte das Vorhaben schon Ende Juli angekündigt, als zehntausende Migranten die Grenze von Marokko nach Ceuta in Nordafrika überquerten. Die Bundesregierung hat in Sachsen-Anhalt ein neues Drohnenforschungszentrum eröffnet. Es ist beim Deutschen Zentrum für Luft- und Raumfahrt angesiedelt und soll vor allem erforschen, wie Drohnen besser erkannt und abgewehrt werden können. Das soll am früheren Flughafen Magdeburg-Kochstedt unter realistischen Bedingungen getestet werden. In den kommenden Jahren sollen für das Zentrum 10 Millionen Euro ausgegeben werden. Das waren die Nachrichten um 9:30. Im Moment sind fast überall Schauer unterwegs. In der Nacht lässt der Regen dann aber immer mehr nach. Und bis in der Früh gehen die Werte runter auf 17 bis 12 Grad. Morgen gibt's im Süden viel Sonnenschein. Nördlich der Donau dagegen einen Wolkenmix mit immer wieder Schauern. Die Temperaturen steigen auf 22 Grad im nördlichen Bergland und bis zu heißen 30 Grad in Alpennähe.
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3: Die Formation Hertz hatte vor einigen Jahren einen großen Hit, nämlich mit Wonderful Life. Und das hier war eine der Nachfolgesingles, die wir gleich hören. Hertz mit Stay nach Whitney Houston. I Wanna Dance With Somebody. Und dann gehen wir gleich mal der Frage nach, warum ist es eigentlich unter einem Baum kühler im Sommer, wenn man Schatten sucht, als beispielsweise unter einem Sonnenschirm?

0: So klingt der Dienstagabend bei uns mit Musik von Aha und Take On Me. Temperaturen um die 30 Grad und viel, viel Sonne, das hatten wir jetzt in den letzten Tagen und Wochen ja wirklich zu Genüge. Und da bleibt einfach, wenn man extrem schwitzt, nur noch der Sprung ins kühle Nass oder irgendwo in den Schatten. Aber die Frage ist, warum ist es unter einem Baum angenehmer und kühler als beispielsweise unter einem Sonnenschirm, Pia Wegner?
1: Schon gewusst? Wieso ist es unter einem Baum kühler als unter einem Sonnenschirm?
2: Ein Baum spendet nicht nur Schatten, er kühlt die Luft aktiv ab. Über die Blätter verdunstet Wasser und das entzieht der Umgebung Wärme. Dadurch wird die Luft in und unter der Baumkrone kühler. Ein Sonnenschirm hält zwar Sonne und UV-Strahlung ab, erwärmt sich aber selbst und gibt einen Teil der Hitze nach unten weiter. Der Baum ist deshalb eher wie eine natürliche Klimaanlage, der Schirm hingegen eher wie ein Dach im Schatten.

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1: Ich bin Hendrik Daum. Die Kontrollen an den deutschen Außengrenzen sollen um ein weiteres halbes Jahr bis Mitte März verlängert werden. Das hat Bundesinnenminister Dobrindt jetzt offiziell bei der EU-Kommission angemeldet. Thomas Brockt berichtet.
2: Eigentlich sollen im Schengen-Raum die Grenzen offen sein. Doch schon seit 2 Jahren gilt das für die deutschen Außengrenzen nicht mehr. Kritik daran gibt es immer wieder. Doch jetzt kommt, wenn die EU-Kommission nicht widerspricht, die nächste Verlängerung. Innenminister Dobrindt hatte das schon vor kurzem angekündigt. Nach dem Massenansturm von Migranten auf die spanische Exklave Ceuta in Nordafrika.
1: Die Bundesregierung hat in Sachsen-Anhalt ein neues Drohnenforschungszentrum eröffnet. Es ist beim Deutschen Zentrum für Luft- und Raumfahrt angesiedelt und soll vor allem erforschen, wie Drohnen besser erkannt und abgewehrt werden können. Das soll am früheren Flughafen Magdeburg-Kochstedt unter realistischen Bedingungen auch getestet werden. Ein Arbeitszeugnis kann darüber entscheiden, ob wir einen Job bei einem neuen Arbeitgeber bekommen oder eben nicht. Jede 7. Firma lässt diese Zeugnisse mittlerweile von KI verfassen. Das geht aus einer Bitkom-Umfrage hervor. Personalabteilungen setzen generell immer mehr auf künstliche Intelligenz, am häufigsten bei der Weiterbildung von Mitarbeitern. Jamal Musiala hat beim 4:2-Testspiel-Sieg des FC Bayern in Heidenheim erneut für einen Schreckmoment gesorgt. Der Nationalspieler brach wie schon im Test gegen Leipzig auf dem Platz zusammen, gab später aber Entwarnung. In den sozialen Medien erklärte der 23-Jährige, bei ihm seien kurz auftretende, aber gut behandelbare Absenzen aufgrund einer neurologischen Störung festgestellt worden. Diese führten zu den jüngsten Zusammenbrüchen, seien aber nach Aussage seiner Ärzte kein Ausdruck einer Schädigung des Nervensystems. Es ist jetzt 12:15. Im Moment zeigt sich der Himmel fast überall bewölkt, aber nur vereinzelt kommt Regen runter, vor allem im Osten. Die Temperaturen, die gehen bis in der Früh runter auf 17 bis 14 Grad. Heute am Mittwoch im Süden viel Sonne, nördlich der Donau wechseln sich Wolken, Sonne und ein paar Schauer ab. Die Höchstwerte erreichen 22 Grad im nördlichen Bergland und bis zu heißen 31 Grad in Alpennähe. Wir starten mit der A9 Nürnberg Richtung Berlin. Hier aktuell eine Sperre zwischen Schneidach und Hormersdorf. Der Grund, ein Pannen-LKW. Ihr werdet umgeleitet über die U65. Dann die A3 Passau Richtung Nürnberg. Hier gab es einen Unfall zwischen Passau Nord und Eicher vorm Wald. Die rechte Spur ist gesperrt. Unfall auch auf der A7 Würzburg Richtung Fulda. Hier zwischen dem Dreieck Schweinfurt-Werneck und Wasserlosen. Und dann haben wir noch einen Pannen-LKW auf der rechten Spur. Auf der A8 Salzburg Richtung München. Bitte hier aufpassen zwischen der Saalachbrücke und Bad Reichenhall.

Es ist Mittwoch, der 19. August. Eine schöne Nacht wünsche ich. Und der neue Tag startet für euch gleich mit drei richtig starken Hits. Bisschen was fürs Herz gibt's gleich von Mariah Carey, Without You, vorher noch Ray Dalton und All We Got. Und jetzt gibt's erstmal Power aus den 80ern mit ELO, All Over the World. Ich bin Florian Künstler. Servus.

Die großen Gefühle im Radio mit Mariah Carey für euch. Eine schöne Mittwochnacht wünsche ich. Ihr kennt bestimmt den Werbespruch, bekannt aus Film und Fernsehen. Und der passt perfekt auf eine Sängerin, die heute 40 Jahre alt wird. Christina Perry, die hat mit Jar of Hearts ihren ersten Hit gelandet, nachdem der Song in einer großen Tanzshow im US-Fernsehen zu hören war. Ihren zweiten Hit hat sie der Verfilmung der Twilight-Romane zu verdanken. A Thousand Years war Teil des Soundtracks zu Breaking Dawn bis zum Ende der Nacht. Ja, und vor ein paar Jahren hat sie ihren Twilight-Song als Wiegenlied für Kinder dann neu aufgenommen.

Sie hat sogar ein Kinderbuch rund um diesen Song veröffentlicht. Christina Perry hat also einfach Kinder als ihre neue Lieblingszielgruppe entdeckt und sie hat mittlerweile schon 2 Alben mit Kinderliedern rausgebracht. Und erst vor einem Monat hat sie ein neues Lied für eine Serie von Fantasy-Romanen für Kinder geschrieben.

0: 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Ich bin Hendrik Daum. Die Kontrollen an den deutschen Außengrenzen sollen um ein weiteres halbes Jahr bis Mitte März verlängert werden. Das hat Bundesinnenminister Dobrindt jetzt offiziell bei der EU-Kommission angemeldet. Thomas Brockt berichtet.
1: Eigentlich sollen im Schengen-Raum die Grenzen offen sein. Doch schon seit 2 Jahren gilt das für die deutschen Außengrenzen nicht mehr. Kritik daran gibt es immer wieder. Doch jetzt kommt, wenn die EU-Kommission nicht widerspricht, die nächste Verlängerung. Innenminister Dobrindt hatte das schon vor kurzem angekündigt. Nach dem Massenansturm von Migranten auf die spanische Exklave Ceuta in Nordafrika.
0: Die Bundesregierung hat in Sachsen-Anhalt ein neues Drohnenforschungszentrum eröffnet. Es ist beim Deutschen Zentrum für Luft- und Raumfahrt angesiedelt und soll vor allem erforschen, wie Drohnen besser erkannt und abgewehrt werden können. Das soll am früheren Flughafen Magdeburg-Kochstedt unter realistischen Bedingungen auch getestet werden. Das waren die Nachrichten um 5:30. Im Moment zeigt sich der Himmel fast überall bewölkt, aber nur vereinzelt kommt Regen runter, vor allem im Osten. Die Temperaturen, die gehen bis in der Früh runter auf 17 bis 14 Grad. Heute am Mittwoch im Süden viel Sonne, nördlich der Donau wechseln sich Wolken, Sonne und ein paar Schauer ab. Die Höchstwerte erreichen 22 Grad im nördlichen Bergland und bis zu heißen 31 Grad in Alpennähe.
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3: Servus, schöne Nacht, den 19. August heute und in 4 Monaten wird bei uns im Radio auch wieder Chris Rea laufen. Dann aber mit einem anderen Sound als jetzt. In 4 Monaten hören wir dann wieder Driving Home for Christmas rauf und runter. Jetzt im August ist dieser Sound hier aber ein bisschen passender, finde ich. I can hear your heartbeat. Ich bin Florian Künstler, schönen Mittwoch. In the summer.

0: Das sind die Hits der 80er für euch in der Nachtschicht. Schönen Mittwoch. So, und jetzt kommen wir zu einer neuen Studie aus den USA, bei der ihr euch vielleicht auch denkt, hä? Wo ist denn da der Zusammenhang? Es geht nämlich um neue Musikalben und gleichzeitig die Zunahme von Verkehrsunfällen. Kollegin Tina Eck in den USA, wie sind die Forscher denn vorgegangen, um herauszufinden, ob Taylor Swift wirklich ein Unfallrisiko ist?
1: Ziemlich simpel eigentlich. Die Forscher haben Musik-Streaming-Daten ausgewertet und Unfallstatistiken gezählt und verglichen. Die Studie wurde in einem renommierten Medizinmagazin veröffentlicht. Es wird aber gleichzeitig betont, dass ein direkter kausaler Zusammenhang zwischen neu veröffentlichten Alben und Verkehrsunfällen nicht nachgewiesen werden kann. Da spielen ja auch Ablenkungen wie das Suchen am Handy und das Tippen auf bestimmte Songs eine Rolle. Aber es gibt eben Auffälligkeiten, die vermuten lassen, dass populäre Neuveröffentlichungen das Unfallrisiko steigern könnten.
0: Gibt es denn da laut Studien einen Zusammenhang und warum?
1: Ja, wenn man sich die Tage anguckt, an denen ganz wichtige Alben herauskommen, dann ist die Zahl der Verkehrstoten an diesen Tagen 15% höher als an den normalen 10 Tagen davor und danach. Das Musikstreaming ist an diesen Tagen der Veröffentlichung rund 43% höher als normal. Und die Studie war auch auf besondere Hit-Alben fokussiert, darunter einige von Taylor Swift, von Drake, Bad Bunny und Kendrick Lamar. Aber es ist natürlich nicht klar, ob die gezählten Unfallopfer wirklich genau diese Alben gehört haben oder was anderes.
0: Gibt es denn je nach Musikrichtung da Unterschiede? Also beispielsweise bei Balladen bauen die Menschen weniger Unfälle und bei Hardrock besonders viele. Was sagt die Studie dazu?
1: Das wurde in dieser Studie nicht ausdrücklich beleuchtet, aber ich denke schon, dass harter Rock eher den Druck aufs Gaspedal erhöht als eine Schnulze. Allerdings gibt es auch in dieser Studie einige Fragezeichen. So soll Drakes Album Her Loss das Unfallrisiko beim Erscheinen um 67% erhöht haben, sein vorheriges Album aber Certified Lover Boy nur um 8%. Und es ist überhaupt nicht zu erklären, wieso der gleiche Künstler so eine große Spanne erzeugt. Also, eine Studie, die vielleicht zum vorsichtigeren Fahren anregt, aber nicht unbedingt der Weisheit letzter Schluss ist.
0: Also, eine neue Studie aus den USA, die den Zusammenhang von neuen Alben und Verkehrsunfällen untersucht hat. Danke dir, Tina. Wir hoffen jetzt natürlich, dass unsere Musik vor allem eins ist, ein Wachmacher für alle, die in der Nachtschicht sind.

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1: Ich bin Hendrik Daum. Bundesinnenminister Dobrindt will die Grenzkontrollen an den deutschen Außengrenzen bis Mitte März verlängern. Die Entwicklungen an den europäischen Außengrenzen zeigten, dass das Zurückdrängen der illegalen Migration weiterhin Kontrollen brauche, so Dobrindt. Er hatte das Vorhaben schon Ende Juli angekündigt, als zehntausende Migranten die Grenze von Marokko nach Ceuta in Nordafrika überquerten. Die Bundesregierung hat in Sachsen-Anhalt ein neues Drohnenforschungszentrum eröffnet. Es ist beim Deutschen Zentrum für Luft- und Raumfahrt angesiedelt und soll vor allem erforschen, wie Drohnen besser erkannt und abgewehrt werden können. Das soll am früheren Flughafen Magdeburg-Kochstedt unter realistischen Bedingungen auch getestet werden. SPD-Chef Klingbeil warnt seine Partei vor Personal- und Kursdebatten. Die SPD sei immer dann stark, wenn sie sich auf die Probleme der Menschen in diesem Land konzentriere und sich nicht um sich selbst drehe, so Klingbeil. Wegen schlechter Umfragewerte und befürchteten Stimmverlusten bei den bevorstehenden Landtagswahlen wächst parteiintern die Kritik an Klingbeil und auch an Co-Parteichefin Baas. Verfall und Immobilienspekulation. In Deutschland sind in den vergangenen 2 Jahren mehr als 1000 Denkmale unwiederbringlich verloren gegangen, mehr als eines pro Tag. Das geht aus dem sogenannten Schwarzbuch der Deutschen Stiftung Denkmalschutz hervor. Damit hat sich die Situation weiter verschlechtert. Der Aufwand für den Erhalt werde oft als zu groß erachtet. Dazu kämen Brände und Vandalismus. Jamal Musiala hat beim 4:2-Testspielsieg des FC Bayern in Heidenheim erneut für einen Schreckmoment gesorgt. Der Nationalspieler brach wie schon im Test gegen Leipzig auf dem Platz zusammen, gab später aber Entwarnung. In den sozialen Medien erklärte der 23-Jährige, bei ihm seien kurz auftretende, aber gut behandelbare Absenzen aufgrund einer neurologischen Störung festgestellt worden. Diese führten zu den jüngsten Zusammenbrüchen, seien aber nach Aussage seiner Ärzte kein Ausdruck einer Schädigung des Nervensystems. Es ist jetzt 1:15. Im Moment zeigt sich der Himmel fast überall bewölkt, aber nur vereinzelt kommt Regen runter, vor allem im Osten. Die Temperaturen, die gehen bis in der Früh runter auf 17 bis 14 Grad. Heute am Mittwoch im Süden viel Sonne, nördlich der Donau wechseln sich Wolken, Sonne und ein paar Schauer ab. Die Höchstwerte erreichen 22 Grad im nördlichen Bergland und bis zu heißen 31 Grad in Alpennähe. Die A3 Passau Richtung Nürnberg ist aktuell gesperrt nach einem Unfall zwischen Passau Mitte und Passau Nord. Und auch die A9 Nürnberg Richtung Berlin ist gesperrt. Hier der Grund Bergungsarbeiten zwischen Schneidach und Hormersdorf. Hier werdet ihr umgeleitet über die U6. Und dann haben wir noch die A3 Passau Richtung Nürnberg zwischen Eicherform, Wald und Garheim-Vilshofen. Behinderungen nach einem Unfall.
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3: Eigentlich, dass es im März und im August die meisten Scheidungen gibt bei uns, also in der Urlaubszeit. Ja, Lösung wäre vielleicht nicht in den Urlaub fahren, weil da streitet man schon mal nicht, wohin es gehen soll. Lieber zu Hause bleiben, da weiß man, wie es läuft und auch, was läuft. Jetzt die nächsten Hits im Radio für euch. Ich bin Florian Künstler. Schöne Mittwochnacht und hier sind Madness mit Our House.

0: Das ist der Sound in der Mittwochnacht für euch mit Maggie Rayleigh. Eine schöne Nachtschicht wünsche ich. Frühmorgens liegen am Pool reservieren und Socken in Sandalen tragen. Ja, wir Deutschen haben im Urlaub unseren Ruf weg. Dabei wollen wir doch eigentlich nur entspannen und abschalten und tappen dabei eben oft unabsichtlich ins Fettnäpfchen. Denn einige Dinge, über die wir zu Hause überhaupt nicht nachdenken, können ein paar Flugstunden entfernt plötzlich unhöflich oder sogar beleidigend sein. Kollegin Pia Wegner, erzähl mal, was ist denn für uns im Alltag denn völlig normal, kann in anderen Ländern aber ganz anders ankommen?
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0: Dann kommt in den Restaurants in Spanien eher weniger gut an. Wenn es um die Rechnung in Italien geht, dann steht meistens ein zusätzlicher Coperto drauf, also eine Pauschale für Gedeck, Brot und Service. Die wird automatisch berechnet, ist aber kein Trinkgeld.
1: Gibt es sonst noch Regeln, die wir wissen sollten?
0: Also generell sollten wir uns ein bisschen mit der Kultur des Reiselandes beschäftigen. Genau da passieren nämlich oft die meisten Fauxpas. In Ägypten, der Türkei oder auf den Malediven sollte außerhalb von Touri-Hotels keine freizügige Kleidung getragen werden. FKK ist dort teilweise sogar verboten. In Thailand niemals mit dem Finger auf jemanden zeigen. Und wer in Tunesien Menschen fotografieren möchte, der sollte vorher unbedingt fragen. Ein kurzer Kulturcheck vor der Reise erspart also die ein oder andere unangenehme Situation.
1: Also, wir merken uns, manchmal reichen schon kleine Gesten, um im Urlaub positiv statt peinlich aufzufallen. Danke dir, Pia.

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1: Ich bin Hendrik Daum. Bundesinnenminister Dobrindt will die Grenzkontrollen an den deutschen Außengrenzen bis Mitte März verlängern. Die Entwicklungen an den europäischen Außengrenzen zeigten, dass das Zurückdrängen der illegalen Migration weiterhin Kontrollen brauche, so Dobrindt. Er hatte das Vorhaben schon Ende Juli angekündigt, als zehntausende Migranten die Grenze von Marokko nach Ceuta in Nordafrika überquerten. Die Bundesregierung hat in Sachsen-Anhalt ein neues Drohnenforschungszentrum eröffnet. Es ist beim Deutschen Zentrum für Luft- und Raumfahrt angesiedelt und soll vor allem erforschen, wie Drohnen besser erkannt und abgewehrt werden können. Das soll am früheren Flughafen Magdeburg-Kochstedt unter realistischen Bedingungen auch getestet werden. Das waren die Nachrichten um halb. Im Moment zeigt sich der Himmel fast überall bewölkt, aber nur vereinzelt kommt Regen runter, vor allem im Osten. Die Temperaturen, die gehen bis in der Früh runter auf 17 bis 14 Grad. Heute am Mittwoch im Süden viel Sonne, nördlich der Donau wechseln sich Wolken, Sonne und ein paar Schauer ab. Die Höchstwerte erreichen 22 Grad im nördlichen Bergland und bis zu heißen 31 Grad in Alpennähe.
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3: Servus, schönen Mittwoch und bei uns gibt's in den nächsten Minuten gleich ganz viel Liebe, viel Romantik. Love is all around gibt gleich von Wet Wet Wet. Vorher ist Ed Sheeran kuschelig unterwegs mit Photograph und nun gibt's The Power of Love mit You Lewis. Ich bin Florian Künstler, schöne Nacht.

0: Mit ganz viel Liebe geht's durch die Nachtschicht am Mittwoch für euch. Musik als Therapie, das hat bei Herbert Grönemeyer tatsächlich funktioniert. 2002 hat er mit dem Album Mensch den Tod seiner Frau und seines Bruders verarbeitet.
1: Es ging darum, wieder am Leben Freude zu kriegen, das Leben wieder zu spüren, das wieder aufzusaugen und gleichzeitig auch mit der Trauer klarzukommen und die Trauer aber auch ins Leben zu integrieren, da, wo sie hingehört im Grunde genommen. Die bleibt ja immer da. Also man ist nicht immer traurig, aber die Trauer bleibt da und deswegen eben auch immer am Schluss, es ist alles im Grunde genommen in Ordnung, es passt alles. Das einzig wirklich, was traurig und schade ist, dass du nicht dabei bist. Aber ansonsten ist das Leben mit der ganzen Fülle und Pracht wieder vorne.
0: Mensch ist nicht nur das bisher meistverkaufte Album von Herbert Grönemeyer, sondern das meistverkaufte deutschsprachige Album generell in Deutschland. Und es hat Herbert Grönemeyer seine erste Nummer 1 Single beschert. Der Titelsong Mensch, der war heute vor 24 Jahren Spitzenreiter der deutschen Charts. Hier ist unser Tagesset für euch.

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1: Ich bin Hendrik Daum. Die Kontrollen an den deutschen Außengrenzen sollen um ein weiteres halbes Jahr bis Mitte März verlängert werden. Das hat Bundesinnenminister Dobrindt jetzt offiziell bei der EU-Kommission angemeldet. Thomas Brockt berichtet.
2: Eigentlich sollen im Schengen-Raum die Grenzen offen sein. Doch schon seit 2 Jahren gilt das für die deutschen Außengrenzen nicht mehr. Kritik daran gibt es immer wieder. Doch jetzt kommt, wenn die EU-Kommission nicht widerspricht, die nächste Verlängerung.